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1: Ich bin Fabian Hoffmann. Es ist die schwerste Wahlniederlage, die die CDU seit Jahrzehnten eingefahren hat. Das hat Bundeskanzler Friedrich Merz nach der Schlappe seiner Partei bei der Wahl in Sachsen-Anhalt gesagt. Er sei schockiert über den Sieg der AfD und kündigte Konsequenzen auch auf Bundesebene an. Merz stellt aber klar, am Reformkurs will er zusammen mit der SPD festhalten.
2: Unser Land braucht grundlegende Reformen, dass wir sie auch nicht nur rational begründen, sondern emotional vermitteln müssen, ist jetzt eine gemeinsame Aufgabe, der ich mich auch stelle. Es geht um nicht mehr und um nicht weniger als um die Zukunft unseres Landes und die Chancen unserer Kinder und Enkelkinder.
1: Auch im August hat die Deutsche Bahn ziemlich gebummelt. Nur rund 54% der Züge kamen pünktlich ans Ziel. Das war gegenüber den Vormonaten nur eine leichte Verbesserung. Die Bahn macht die Rekordhitze dafür verantwortlich. Das habe unter anderem zu technischen Problemen geführt. Russland schließt alle Goethe-Institute. Das deutsche Generalkonsulat in St. Petersburg muss auch dicht machen. Der Kreml reagiert damit auf die Schließung des Russlandhauses in Berlin. Das hatte die Bundesregierung angeordnet. Sie macht Russland für den versuchten Drohnenanschlag am Flughafen Leipzig-Halle verantwortlich. Es ist ein großer Schritt bei der Energiewende. In Sachsen entsteht jetzt einer der leistungsfähigsten Batteriespeicher Deutschlands. Der Speicher in Boxberg soll Stromschwankungen bei der Windkraft und bei der Solarenergie überbrücken. Thoralf Schirmer vom Energieunternehmen LEAG sagte uns zur Größenordnung.
3: Wenn wir das jetzt also rein rechnerisch machen, sind es 640.000 Haushalte, die für 4 bis 6 Stunden versorgt werden könnten, wenn Wind und Sonne gerade nicht da sind. Also das ist vergleichbare Größe der Monopolregion Dresden.
1: Der Batteriespeicher in Boxberg soll bis Ende nächsten Jahres ans Netz gehen. Ungewöhnlicher Protest in Warschau. Dort sind rund 30 Roboter vor dem polnischen Digitalministerium auf die Straße gegangen und haben eine Regulierung für künstliche Intelligenz gefordert. Hinter dem Protest steht eine Initiative, die sich mit den Auswirkungen von KI auf den Arbeitsmarkt beschäftigt. Die nächsten Nachrichten in einer Stunde.
4: Der Radio SAW Verkehrsservice, der schnellste im SAW-Land, unterstützt durch KI. Auf der A14 Leipzig Richtung Halle, Achtung, zwischen Kleinpösner und Leipzig-Ost liegt ein totes Wildschwein auf der linken Spur auf der Autobahn. Und in Seesen sind wegen einer Veranstaltung bis Mittwochabend mehrere Straßen gesperrt. Alle Verkehrsmeldungen auch immer aktuell auf radiosaw.de und in unserer App. Gute Fahrt durchs SAW-Land.

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3: Der Radio SAW Verkehrsservice, der schnellste im SAW-Land, unterstützt durch KI. Auf der A14 Leipzig Richtung Halle, Vorsicht, zwischen Kleinpösner und Leipzig-Ost liegt ein totes Wildschwein auf der linken Spur. Und in Seesen sind wegen einer Veranstaltung bis Mittwochabend mehrere Straßen gesperrt. Alle Verkehrsmeldungen auch immer aktuell auf radio-saw.de und in unserer App. Gute Fahrt durchs SAW-Land.
4: Super.

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1: Ich bin Fabian Hoffmann. Union und SPD wollen nach dem klaren Sieg der AfD in Sachsen-Anhalt Konsequenzen auf Bundesebene ziehen. Am eingeschlagenen Reformkurs will man aber festhalten, Eva-Maria Wölfel.
2: Ja, da sind sich alle einig. CDU-Chef und Kanzler Merz sagt, es gehe um eine stabile Zukunft des Landes. Aufgeben sei für ihn keine Option. Er wolle versuchen, die Menschen mit seiner Politik gezielter zu erreichen und nach Wegen zu suchen, wie die Regierung besser werden kann. Auch die SPD hält die angekündigten Reformen weiter für nötig, will aber wohl nachbessern. Co-Parteichefin Baas sagt, wir dürfen Sozialreformen nicht gegen die Menschen machen. Und ein Weiter-so geht nicht.
1: Die AfD feiert ihren Wahlerfolg in Sachsen-Anhalt, sucht aber noch einen Partner zum Regieren. Für CDU, SPD, Grüne und Linke kommt eine Zusammenarbeit nicht in Frage. Die AfD hat aber auch keine absolute Mehrheit. Spitzenkandidat Ulrich Siegmund.
3: Deswegen ist es jetzt unser Anspruch, genau diese stabile Mehrheit in den nächsten Tagen, Wochen zu organisieren. Ich habe das ja in meinen Eingangsworten schon gesagt, wie das aussehen könnte. Entweder durch die Unterstützung, und zwar vollständige Unterstützung einer Fraktion oder einzelner Abgeordneter.
1: Ja, und da kommt das BSW ins Spiel. Die Wagenknecht-Partei lehnt eine Zusammenarbeit mit der AfD nicht ab und sieht inhaltliche Schnittmengen. Statt Autos sollen im VW-Werk in Osnabrück künftig Rüstungsgüter gebaut werden, darunter Teile für ein Raketenabwehrsystem. Der Standort wird vom Land Niedersachsen und einem Investor übernommen. 3/4 der bisherigen VW-Jobs sollen nach der Übernahme erhalten bleiben. Sänger Xavier Naidu soll wegen Volksverhetzung und Beleidigung der Prozess gemacht werden. Ihm wird unter anderem vorgeworfen, antisemitische Texte veröffentlicht zu haben, so das Landgericht Mannheim. Naidu sorgt immer wieder für Aufsehen, etwa mit dem Verbreiten von Verschwörungsmythen. Die EU will in Grönland 200 Millionen Euro investieren. Einen entsprechenden Deal hat Kommissionschefin von der Leyen mit dem grönländischen Regierungschef unterschrieben. Es geht zum Beispiel um mehr Zusammenarbeit bei Bildung, Fischerei und erneuerbaren Energien. Die nächsten Nachrichten in einer Stunde.
4: Der Radio SAW Verkehrsservice, der schnellste im SAW-Land, unterstützt durch KI. Auf der A14 Leipzig Richtung Nossen, Achtung, zwischen Kleinpösna und dem Dreieck Partenaue hängen Stromkabel herunter. Und in Seesen sind wegen einer Veranstaltung bis Mittwochabend mehrere Straßen gesperrt. Alle Verkehrsmeldungen auch immer aktuell auf radio-saw.de und in unserer App. Gute Fahrt durchs SAW-Land.

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1: Der Radio SAW Verkehrsservice, der schnellste im SAW-Land, unterstützt durch KI. In Seesen sind wegen einer Veranstaltung bis Mittwochabend mehrere Straßen gesperrt. Alle Verkehrsmeldungen auch immer aktuell auf radiosaw.de und in unserer App. Gute Fahrt durchs SAW-Land.

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1: Ich bin Fabian Hoffmann. Guten Morgen. Wirtschaftsverbände schlagen nach der Sachsen-Anhalt-Wahl Alarm. Sie fürchten, dass eine AfD-geführte Regierung den Fachkräftemangel weiter verschärfen könnte, weil Beschäftigte aus dem Ausland künftig eventuell einen Bogen um Deutschland machen. Dabei sind viele Firmen auf sie angewiesen, gerade in Sachsen-Anhalt, wo das Durchschnittsalter der Bevölkerung mit am höchsten ist. Sascha Gläser von der IHK Halle-Dessau sagt in der ARD:
2: Und wenn wir auf das Thema Demografie schauen, brauchen wir unbedingt ausländische Fachkräfte in den Unternehmen. Aber wir brauchen noch mehr. Wir brauchen auch ausländische Investoren, die weiter hier nach Sachsen-Anhalt kommen, die hier willkommen sein müssen.
1: Die Serie an Fällen von Stromsabotage geht weiter. In NRW wurden bei einem Kraftwerk nahe Aachen neue Abschussvorrichtungen entdeckt. Außerdem weitere in Sachsen. Nach einem 48-jährigen

0: Der Verdächtigen wird gefahndet. Er soll einige der Taten in Bekennerschreiben zugegeben haben. Viele Menschen in Deutschland sind skeptisch, wenn es um die digitale Brieftasche geht. Das zeigt eine neue Umfrage. Sicherheit ist das Thema Nummer 1. Mia Hehn berichtet.
1: Die größten Sorgen sind Hacking, Datendiebstahl und staatliche Überwachung. Fast 3/4 der Befragten befürchten außerdem, dass verschiedene Systeme und Apps nicht reibungslos zusammenspielen, so die Umfrage für den Digitaldienstleister IDNOW. Die digitale Brieftasche, in der etwa Krankenkassenkarte und Führerschein hinterlegt werden können, soll noch bis Ende des Jahres kommen. Alle EU-Mitgliedsländer sind verpflichtet, sie anzubieten.
0: Die Fußball-Champions League ist zurück. Borussia Dortmund empfängt heute zum Auftakt der Ligaphase den FC Villarreal. Die Spanier hatten in der heimischen Liga einen Fehlstart. Trotzdem warnt BVB-Trainer Niko Kovac.
2: Wir dürfen jetzt natürlich nicht den Fehler machen und das Ergebnis in der Liga im Moment bewerten und schon gar nicht überbewerten, weil das spiegelt nicht die Performance dieser Mannschaft in den ersten 4 Ligaspielen wider. Das ist eine Mannschaft und wir wissen auch, wenn die Champions League ertönt, dann ist es nochmal was anderes.
0: Der VfB Stuttgart trifft morgen auf den norwegischen Club Viking Stavanger und die Bayern und RB Leipzig müssen am Donnerstag ran. Die nächsten Nachrichten in einer Stunde.
3: Der Radio SAW Verkehrsservice, der schnellste im SAW-Land, unterstützt durch KI. Auf der A9 Berlin Richtung Halle-Leipzig, Achtung, zwischen Brück und Niemeck steht ein Pannenauto. Und in Seesen sind wegen einer Veranstaltung bis Mittwochabend mehrere Straßen gesperrt. Alle Verkehrsmeldungen auch immer aktuell auf radio-saw.de und in unserer App. Gute Fahrt durchs SAW-Land.

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1: Der Radio SAW Verkehrsservice, der schnellste im SAW-Land, unterstützt durch KI. Auf der A9 Berlin Richtung Halle-Leipzig, Vorsicht, zwischen Brück und Niemeck steht ein kaputtes Auto. Und in Seesen sind wegen einer Veranstaltung bis Mittwochabend mehrere Straßen gesperrt. Alle Verkehrsmeldungen auch immer aktuell auf radio-saw.de und in unserer App. Gute Fahrt durchs SAW-Land.
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1: Akteure aus der Zivilgesellschaft wollen sich nach der Wahl in Sachsen-Anhalt nicht einschüchtern lassen. Said Said vom Flüchtlingsrat Sachsen-Anhalt umtreiben zwar einerseits große Sorgen,
2: weil wir viel zu tun mit Menschen haben, die hier geflüchtet sind, die hier neues Leben aufgebaut haben. Die stellen die Frage, ob sie hier weiterhin in Sachsen-Anhalt bleiben können bzw. dürfen.
1: Said betont aber auch, Menschenrechte seien keine Verhandlungsmasse der Politik. Der Flüchtlingsrat spüre den Rückhalt in der Gesellschaft.
2: Was uns Hoffnung macht, dass da unglaublich viel Solidarität und zivilgesellschaftliche Strukturen gibt, die im Hintergrund mehr als erwartet gemacht haben in den letzten Tagen, Wochen und Monaten.
1: Christoph Meyer, Leiter der Evangelischen Akademie Sachsen-Anhalt, ist vom Ergebnis der Wahl wenig überrascht. Die Arbeit der Akademie ist der AfD ein Dorn im Auge. Sie will, wie auch dem Demokratieverein Miteinander, die Landesmittel streichen. Meyer bleibt gelassen.
3: Ehrlicherweise muss ich sagen, im Vergleich zu den anderen Organisationen, die heute hier waren, sind wir Symbolpolitik. Wir sind es natürlich gewohnt, dass Projektmittel kommen und Projektmittel gehen. Das heißt, das ist unser Geschäft. Das wird uns nicht so zusetzen wie anderen zivilgesellschaftlichen Organisationen.
1: Pascal Begrich von Miteinander e.V. glaubt nicht an eine schnelle Regierungsbildung. Er hält verschiedene Modelle für denkbar, legt sich nur in einem Punkt fest.
4: Was ich fürchte, ist, dass dieser Landtag nicht 5 Jahre halten wird.
1: Aus der Kirchenredaktion Thorsten Kessler, Radio SAW.
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5: Ich bin Fabian Hoffmann. Guten Morgen. Wirtschaftsverbände schlagen nach der Sachsen-Anhalt-Wahl Alarm. Sie fürchten, dass eine AfD-geführte Regierung den Fachkräftemangel weiter verschärfen könnte, weil Beschäftigte aus dem Ausland künftig eventuell einen Bogen um Deutschland machen. Dabei sind viele Firmen auf sie angewiesen, gerade in Sachsen-Anhalt, wo das Durchschnittsalter der Bevölkerung mit am höchsten ist. Sascha Gläser von der IHK Halle-Dessau sagt in der ARD:
6: Und wenn wir auf das Thema Demografie schauen, brauchen wir unbedingt ausländische Fachkräfte in den Unternehmen. Aber wir brauchen noch mehr. Wir brauchen auch ausländische Investoren, die weiter hier nach Sachsen-Anhalt kommen, die hier willkommen sein müssen.
5: Die Serie an Fällen von Stromsabotage geht weiter. In NRW wurden bei einem Kraftwerk nahe Aachen neue Abschussvorrichtungen entdeckt. Außerdem weitere in Sachsen.

0: Nach einem 48-jährigen Verdächtigen wird gefahndet. Er soll einige der Taten in Bekennerschreiben zugegeben haben. Viele Menschen in Deutschland sind skeptisch, wenn es um die digitale Brieftasche geht. Das zeigt eine neue Umfrage. Sicherheit ist das Thema Nummer 1. Mia Hehn berichtet.
1: Die größten Sorgen sind Hacking, Datendiebstahl und staatliche Überwachung. Fast 3/4 der Befragten befürchten außerdem, dass verschiedene Systeme und Apps nicht reibungslos zusammenspielen, so die Umfrage für den Digitaldienstleister IDNOW. Die digitale Brieftasche, in der etwa Krankenkassenkarte und Führerschein hinterlegt werden können, soll noch bis Ende des Jahres kommen. Alle EU-Mitgliedsländer sind verpflichtet, sie anzubieten.
0: Die Fußball-Champions League ist zurück. Borussia Dortmund empfängt heute zum Auftakt der Ligaphase den FC Villarreal. Die Spanier hatten in der heimischen Liga einen Fehlstart. Trotzdem warnt BVB-Trainer Niko Kovac.
2: Wir dürfen jetzt natürlich nicht den Fehler machen und das Ergebnis in der Liga im Moment bewerten und schon gar nicht überbewerten, weil das spiegelt nicht die Performance dieser Mannschaft in den ersten 4 Ligaspielen wider. Das ist eine Mannschaft und wir wissen auch, wenn die Champions League ertönt, dann ist es nochmal was anderes.
0: Der VfB Stuttgart trifft morgen auf den norwegischen Club Viking Stavanger und die Bayern und RB Leipzig müssen am Donnerstag ran. Die nächsten Nachrichten in einer Stunde.
3: Euch einen schönen guten Morgen um 2:05 mit dem Radio SAW Verkehrsservice. Zum Schnellsten im SAW Land, Nadine.
4: Erstmal Gesundheit, Entchen, die bei unserem Verkehrsplatz sitzt. Ich glaube,
3: schon
4: die
3: wieder
4: hat
3: genießt.
4: Ja. Genau. Entchen, geht's dir gut da drüben? Super,
3: ihr
4: geht's gut?
3: Entchen lassen wir heute noch hochleben. Ja, warum? Das machen wir gleich in 5 Minuten.
4: Und jetzt gucken wir auf die Straßen. A2 Richtung Berlin zwischen Helmstedt West und Helmstedt Zentrum. Ein kaputtes Fahrzeug auf der rechten Spur. Und im weiteren Verlauf zwischen dem Kreuz Hannover Ost und Lehrte. Ein Unfall, hier bitte vorsichtig sein. Ansonsten haben wir Flitzerblitzer. Auf der A2 Richtung Berlin hinter Allerengersleben und in Höhe Raststätte-Buckautal. A14 Richtung Schwerin zwischen Wandsleben und Magdeburg-Stadtfeld. In Halle auf der Kröllwitzer Straße und im Hallorenring und in Groß-Quenstedt wurde beidseitig aufgebaut. Wenn ihr noch was habt, dann klingelt bitte kurz durch 0800 1630 630 oder ihr schickt uns eine WhatsApp, die Nummer bei uns im Netz und in der App. Euch eine gute Fahrt.
3: Wir stehen schon mit 18 Grad in Röderhof bei Halberstadt auf, also im Harz. Sonnig wird er heute, dieser Dienstag, das haben wir euch versprochen. Und auch warm. Nur zwischen Harz und Altmark wird es heute ein bisschen wolkiger. Es wird meist trocken sein, bei 25 bis 30 Grad.
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3: Ganz großes Kino, auch an diesem heutigen Dienstag, der ein ganz besonderer ist, dieser 8. September. Und dieses ganz große Kino, das findet nur statt dank euch. Und darauf kommen wir gleich zu sprechen in gut 5 Minuten.
4: Und haben wir immer die beste Mischung, die meiste Abwechslung, die Superhits fürs SAW dann für euch. In dieser halben Stunde noch die aktuelle Nummer von Chris Disarandi mit Good Old Days. Ihr bekommt die 90er mit Soul Asylum und Runaway Train. Und jetzt was zum Wachwerden von David Guetta und Sia. Guten Morgen.
3: Morgen.

0: Diese Nummer konnten wir schon spielen. Vor 34 Jahren. Denn 1993 ist Soul Asylum mit Runaway Train ausgekommen. Schönen guten Morgen an einem ganz besonderen Tag für uns. Und natürlich auch für euch als Hörerinnen und Hörer, weil ohne euch wird es uns ja gar nicht geben. 1992, vor 34 Jahren, durften wir von Radio SRB anfangen, für euch zu senden.
1: Ich möchte da mal eben ganz kurz einhaken. Es hätte euch, und jetzt bitte nicht falsch verstehen, es hätte uns ohne euch schon am Anfang gegeben. Aber wir hätten, glaube ich, nach spätestens einem Monat wieder einpacken können.
0: Ach, stimmt, ja, genau. Man muss ja dann ja auch gehört werden. Also ganz viele Leute sprechen uns auch an und sagen, Mensch, ihr habt doch damals an der und der Straßenecke Zettel verteilt, da hatte der weiße Anzüge an und Aufkleber von Radio SRW.
1: Und das Schöne ist, es ist immer noch so, dass so viele Mitarbeiter hier zum Teil auch sind, die sagen, ich bin mit euch aufgewachsen. Ich beispielsweise bin ja mit dir aufgewachsen.
0: Oh wow, das macht mich jetzt gerade richtig jung. Es ist herrlich. Aber es ist wirklich total schön, euch wirklich von der Geburt über die Schule bis zur Ausbildung, bis zum Chefposten begleiten zu dürfen. Und wisst ihr was? Dessen werde ich überhaupt nicht müde. Wir machen nämlich gerne weiter. Und eine, die will ich von Anfang an da ist, die könnt ihr gerne anrufen, wenn ihr möchtet. Das ist unser Entchen. Die kam zwar ein halbes Jahr nach Sendergründung, kam die her, aber quasi
1: ist die hier.
0: Ist die
1: jeden Tag.
0: Genau, jeden Tag. Und hat mir seinerzeit die Tür aufgeschlossen.
1: Ach, wie schön.
0: Ja, aber nochmal, diesen Geburtstag feiern wir nur dank euch. Ganz, ganz lieben Dank, liebes SRB-Land, liebe Hörerinnen und Hörer.
1: Was Alter Schwede, da hatte jemand Puste, das schaffe ich nicht mehr.
0: Das ist eine Geburtstagströte.
1: Hier ist Radio SRB, guten Morgen.

0: Schönen Dienstagmorgen mit dem ersten Kaffee um 14.05 Uhr. Und auch mit uns Radio SAW Muckefoxi euch sagen, wie es auf den Straßen aussieht, Nadine.
1: Im Moment gibt es Probleme auf der A2 in Richtung Berlin zwischen Helmstedt West und Helmstedt Zentrum. Ein kaputtes Fahrzeug auf der rechten Spur und im weiteren Verlauf zwischen dem Kreuz Hannover Ost und Lehrte. Ein Unfall, hier bitte aufpassen.
0: In Kobbel bei Tangermünde, da haben wir 16 Grad und heute haben wir einen richtig schönen Dienstag, 25 bis 30 Grad, wird ein toller Sommertag. Die Sonne wird auch scheinen und morgen ist es anfangs wolkig und dann regnerisch, aber ein Sonne-Wolken-Mix bei 18 bis 21 Grad.
1: Ich schwitze jetzt schon, ich gebe es ganz offen zu. Hier ist Radio SAW Muckefuck mit ein bisschen Abkühlung von Gwen Stefani, hier ist cool.
0: Morgen.

0: Was für ein Tag. Heute ist der 8. September. Schönen guten Morgen um 17.05 Uhr von uns Radio SAW Muckefox. Wir feiern heute den Geburtstag von Pink. Wir feiern den Schlagzeuger der Jungs, die wir euch im nächsten Jahr auf dem Domplatz in Magdeburg und in Halle präsentieren. Wir feiern Gustav Schäfer, den Schlagzeuger von Tokyo Hotel. Und wir denken an dieser Stelle noch an einen Kollegen, der Anfang des Monats gestorben ist, wie wir gestern erfahren. Ein richtig toller Typ, der zur gleichen Zeit gefunkt hat wie wir, nämlich immer früh morgens und das bei den Kollegen von Radio FFN. Wir denken an Frankie, den Morning Man. Und da haben wir gestern von dem Tod erfahren. Ich durfte ihn auch mal persönlich kennenlernen. Ganz, ganz feiner Kerl. Und an dieser Stelle geht unser Mitgefühl und vor allem auch die Grüße an die Familie.
1: Und alle, die ihn kannten.
2: 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Widder.
3: Liebe Worte gehen euch heute leicht von den Lippen. Eure Komplimente kommen gut an.
2: Stier.
3: Freundschaft steht für euch heute auf Platz 1. Nehmt euch am Abend Zeit dafür.
2: Zwillinge.
3: Geht gar nicht erst auf Streitigkeiten ein. Das kostet euch heute nur wertvolle Zeit.
2: Krebs.
3: Wenn ihr euch unsicher seid, dann grübelt nicht lange. Redet mit jemandem darüber.
2: Löwe.
3: Heute scheint es schwer, Berufliches und Privates unter einen Hut zu bringen. Ihr kriegt das hin.
2: Jungfrau.
3: Ihr solltet heute wirklich nur das Nötigste erledigen. Gönnt euch mehr Ruhe.
2: Waage.
3: Euer Tag wird etwas hektischer. Dafür folgt am Abend der Ausgleich.
2: Skorpion.
3: Euch gelingen selbst schwierige Aufgaben. Heute seid ihr zu Höchstleistungen aufgelegt.
2: Schütze.
3: Ihr fühlt euch heute sehr gestresst. Nehmt euch öfter Zeit zum Durchatmen.
2: Steinbock.
3: Achtet auf euren Ton. Wie ihr in den Wald hineinruft, schallt es nämlich auch wieder heraus.
2: Wassermann.
3: Eure Spontanität zahlt sich aus. Euer Tag nimmt heute eine überraschende Wendung.
2: Fische.
3: Für eine wichtige Entscheidung seid ihr heute zu emotional. Verschiebt sie lieber auf morgen.
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0: Schönen guten Morgen wünschen wir euch um 5.30 Uhr, halb sechs rein in den 8. September, diesen Dienstag mit den Radio SAW Nachrichten und Fabian Hoffmann.
1: Wirtschaftsverbände schlagen nach der Sachsen-Anhalt-Wahl Alarm. Sie fürchten, dass eine AfD-geführte Regierung den Fachkräftemangel weiter verschärfen könnte, weil Beschäftigte aus dem Ausland künftig eventuell einen Bogen um Deutschland machen. Dabei sind viele Firmen auf sie angewiesen, gerade in Sachsen-Anhalt, wo das Durchschnittsalter der Bevölkerung mit am höchsten ist. Sascha Gläser von der IHK Halle-Dessau sagt in der ARD:
2: Und wenn wir auf das Thema Demografie schauen, brauchen wir unbedingt ausländische Fachkräfte in den Unternehmen. Aber wir brauchen noch mehr. Wir brauchen auch ausländische Investoren, die weiter hier nach Sachsen-Anhalt kommen, die hier willkommen sein müssen.
1: Die Serie an Fällen von Stromsabotage geht weiter. In NRW wurden bei einem Kraftwerk nahe Aachen neue Abschussvorrichtungen entdeckt, außerdem weitere in Sachsen. Nach einem 48-jährigen Verdächtigen wird gefahndet. Er soll einige der Taten in Bekennerschreiben zugegeben haben. Viele Menschen in Deutschland sind skeptisch, wenn es um die digitale Brieftasche geht. Das zeigt eine neue Umfrage. Sicherheit ist das Thema Nummer eins. Mia Hehn berichtet.
3: Die größten Sorgen sind Hacking, Datendiebstahl und staatliche Überwachung. Fast drei Viertel der Befragten befürchten außerdem, dass verschiedene Systeme und Apps nicht reibungslos zusammenspielen. So die Umfrage für den Digitaldienstleister ID Now. Die digitale Brieftasche, in der etwa Krankenkassenkarte und Führerschein hinterlegt werden können, soll noch bis Ende des Jahres kommen. Alle EU-Mitgliedsländer sind verpflichtet, sie anzubieten.
0: Die nächsten Radio SAW-Nachrichten präsentieren wir euch um sechs. Gucken wir erstmal auf die Straßen bei uns im SAW-Land, Nadine.
4: A2 Richtung Berlin zwischen dem Kreuz Hannover Ost und Lehrte hat es einen Unfall gegeben. Seid hier bitte vorsichtig und im weiteren Verlauf zwischen Helmstedt West und Zentrum ein kaputtes Fahrzeug auf der rechten Spur. Die Flitzerblitzer. Auf der A2 Richtung Berlin, hinter Allerengersleben und in Höhe Raststätte-Buckautal. A14 Richtung Schwerin, zwischen Mansleben und Magdeburg-Stadtfeld. In Halle auf der Kröllwitzer Straße und im Hallorenring und in Groß-Quenstedt wurde beidseitig aufgebaut. Wenn ihr dazu was habt, ruft gern an 0800 1630 630 oder ihr schickt uns eine WhatsApp, die Nummer bei uns im Netz und in der App. Euch eine gute Fahrt.
0: Am besten den Nachmittag schon mal frei halten, dann mal gucken, dass ihr irgendwie draußen was unternehmen könnt. Bei 25 bis 30 Grad Eisdiele wäre zum Beispiel so ein Thema.
5: Ach was.
0: Ja.
5: Wie überraschend bei dir.
0: Ganz spontan auf der Liste ganz oben. In Herbstdorfer Magdeburg haben wir jetzt schon 17 Grad, da kann man auch Eis essen. Zwischen Harz und Altmark ist es ein bisschen wolkiger, bleibt aber trocken. Und morgen anfangs noch wolkig mit Regen und danach sind Sonne-Wolken-Mix bei 18 bis 21 Grad.
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4: Und mit guter Laune Musik aus den 2000ern von Britney Spears noch in dieser halben Stunde. Oops, I did it again. Ihr bekommt die ganz neue Nummer von One Republic, Need Your Love, direkt nach dem Wachmacher von Robin Schulz und Francesco Yates. Hier ist Sugar. Guten Morgen.

0: Schön, dass wir euch wecken dürfen. Wir Radio SAW Muckefuchs sind dafür bei euch im Schlafzimmer zum Beispiel, damit ihr jetzt aufsteht um 5.40 Uhr, 20 vor 6 und sind jeden Morgen bei euch dort zu Besuch. Und auch Aschersleben bekommt morgen Besuch aufgrund des 15-jährigen Bestehens des Planetariums dort. Und da kommt ein echter Raumfahrer, ein echter Astronaut, der Gerhard Thiele. Und ich kann mir gut vorstellen, um zu gucken, wo er denn ist, guckt man immer noch oben in den Himmel. Kommt da schon, ist auch schon um die Ecke.
1: Hier ist Radio SAW Muckefuck. Wunderschönen guten Morgen wünschen wir euch. Kommt gut in den Tag jetzt mit einem richtig tollen 2010er von Natasha Bedingfield. Hier ist für euch Unwritten.

0: Wir sind bei euch auch in den letzten Minuten der Nachtschicht. Schönen guten Morgen um 16 vor 6. Damit ihr dann gut nach Hause kommt, gucken wir jetzt schon mal auf die Straßen. Wie sieht es aus, Nadine?
1: Keine Veränderung. A2 Richtung Berlin. Ein Unfall zwischen dem Kreuz Hannover Ost und Lehrte. Da bitte aufpassen. Und auf der rechten Spur zwischen Helmstedt West und Helmstedt Zentrum ist auf der A2 Richtung Berlin ein Fahrzeug liegen geblieben.
0: Mit 16 Grad geht's in Schinneberg-Stendal in der Altmark in diesen Dienstag, der sonnig sein wird. Richtig tolles Wetter heute, 25 bis 30 Grad. Zwischen Harz und Altmarkshede noch ein paar kleine Wolken, bleibt aber meist trocken. Genießt dieses Wetter heute, denn morgen wird's frischer und kühler mit 20 Grad.
1: Falls ihr heute Morgen auch so ein paar Gedächtnisschwierigkeiten habt wie ich, wir sammeln uns gleich mit Britney Spears zusammen aus den 2000ern. Oops, I did it again, direkt nach Fastboy und Ruff.
2: Guten Morgen.

0: Wir bringen euch in den Dienstag. Schönen guten Morgen mit uns, Radio SAW Muckefuchs. 10 vor 6 haben wir es. Und natürlich haben wir auch heute wieder 2000 Euro für euch und euren Verein. Einfach reingehen ins Netz unter radio-saw.de und um 10 nach 7 ganz genau hinhören. Hier bei uns, Muckefuchs.
1: Guten Morgen.

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4: Ich bin Rebecca Göring. Guten Morgen. Nach dem Absturz bei der Landtagswahl steht bei der CDU in Sachsen-Anhalt ein Neustart an. Ministerpräsident Sven Schulze hat eine Neuwahl des Landesvorstands für Ende November oder Anfang Dezember angekündigt. Er selbst plane nicht, erneut für den Landesvorstand zu kandidieren. Stattdessen will der Bundestagsabgeordnete Sepp Müller neuer CDU-Landeschef werden. Er kündigte seine Kandidatur gestern nach einer Sitzung des Landesvorstands an. Müller ist stellvertretender Vorsitzender der CDU CSU-Bundestagsfraktion. Die AfD hat die Landtagswahl in Sachsen-Anhalt klar gewonnen. Doch eine Regierungsbeteiligung mit Unterstützung anderer Parteien findet in Deutschland wenig Zustimmung. Laut einer repräsentativen YouGov-Umfrage lehnen 47% eine solche Zusammenarbeit ab. Nur 38% wären dafür. Die AfD hat bei der Landtagswahl 43,8% bekommen. Zum Regieren braucht sie aber einen Partner. CDU, SPD, Linke und Grüne haben eine Kooperation mit der AfD schon ausgeschlossen. Lediglich das BSW zeigt sich offen für eine Zusammenarbeit.

0: Ende des Chemiewerks Leuna Polyamid ist nicht mehr abzuwenden. Das Unternehmen befindet sich im Insolvenzverfahren. Käufer sind allerdings nicht in Sicht. Mehr dazu von Thorsten Rössler.
1: Nur noch für wenige Wochen läuft die Produktion bei Leuna Polyamid, dann ist Schluss. Die Anlagen für Düngemittel und Kunstfasern werden heruntergefahren. 400 Beschäftigte werden ihre Jobs verlieren. Es ist ein langer Prozess, der nun sein trauriges Ende findet. Das Vorgängerunternehmen Domo war pleite gegangen. Das Land Sachsen-Anhalt hatte den Betrieb mit einer 80 Millionen Euro Spritze am Leben gehalten. Unternehmen vor Ort übernahmen die Leitung, mussten aber auch die vorläufige Insolvenz anmelden. Ohne Investoren ist der Weiterbetrieb nicht mehr möglich.
0: Startschuss für den Abriss der alten B189-Brücke bei Wittenberge. Ab heute ist die Brücke für den Verkehr dicht. Nach Angaben des Verkehrsministeriums werden in den kommenden 2 Wochen zunächst Materialproben genommen und Hilfsstützen unter die Brücke gesetzt. Die sind für den Rückbau und auch für den Neubau der Strombrücke nötig. Der Abriss wird voraussichtlich bis zum Frühjahr dauern. Die neue Brücke soll dann im Herbst 2029 für den Verkehr freigegeben werden. Solange fließt der Verkehr über die neue A14-Brücke, die direkt daneben steht. Die nächsten Nachrichten um 6.30 Uhr.
2: Schönen guten Morgen wünschen wir euch mit dem Radio SAW Verkehrsservice, dem schnellsten SAW-Land. Nadine um 3:06.
3: Eine Meldung gibt es nur, die kommt von der R2 Richtung Berlin. Zwischen dem Kreuz Hannover Ost und Lehrte hat es einen Unfall gegeben. Seid bitte vorsichtig. Ansonsten nur Flitzerblitzer. Auf der A2 Richtung Berlin hinter Allerengersleben und in Höhe Raststätte-Buckautal. A14 Richtung Schwerin zwischen Wandsleben und Magdeburg-Stadtfeld. Halle, Krollwitzer Straße und Hallorenring. Und in Groß-Quenstedt wurde beidseitig aufgebaut. Wenn ihr dazu noch was habt, dann meldet es bitte. Natürlich kostenfrei 0800 1630 630. Oder ihr schickt uns eine WhatsApp, die Nummer bei uns im Netz und in der App. Vielen Dank schon mal und euch eine gute Fahrt.
2: Es wird ein herrlicher Sommertag heute mit bis zu 30 Grad, 25 bis 30 Grad sind vorausgesagt. Davon haben wir jetzt in Moser bei Fahrsleben schon 17 Grad. Sonnig wird's. Nur zwischen Harz und Altbank ein bisschen wolkiger. Morgen am Mittwoch, anfangs noch wolkig mit Regen, aber danach ein Sonne-Wolken-Mix nicht mehr ganz so hoch, was die Temperaturen angeht bei 21 Grad.
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2: Schönen guten Morgen wünschen wir euch auch auf den Straßen, bei uns im SAW-Land, auch den LKW-Fahrern, die immer die Lebensmittel von A nach B fahren. Und ihr braucht immer ganz, ganz dicke Nerven. Und darauf gehen wir gleich ein, in gut 5 Minuten.
3: Nach den Superhits. Wer ist SAW-Land aktuell dabei? Bruno Mars mit seiner gute Laune Nummer I Just Might. Vorher noch Purple Disco Machine.

0: Wir haben das Ziel erreicht, ihr seid wach mit uns Radio SRW Muckefuchs auch an diesem Dienstag. Schönen guten Morgen um 6:11. Und letzte Woche, da haben wir für euch über die neue LKW-Regelung auf der A2 in Richtung Börde berichtet. Bei Stau dürfen LKW ab 7,5 Tonnen an 5 Anschlussstellen nicht mehr abfahren. Das sollen die Straßen der Gemeinden schützen. Daraufhin haben sich ganz, ganz viele LKW-Fahrer bei uns gemeldet. Und da fragen wir jetzt mal nach bei unserer Radio-SRW-Reporterin Laura Fötisch. Wie kommt die Regelung denn hier so an?
1: Ja, die sorgt bei den LKW-Fahrern für ordentlich Frust. Das kann man wirklich nicht anders sagen. Stellvertretend haben wir mit LKW-Fahrer Michael Hartung telefoniert. Der hat die Situation folgendermaßen zusammengefasst.
2: Diese Schilder müssen weg. Das gehört sich nicht. Das ist ein Eingriff in unsere Freiheit als Berufskraftfahrer. Also wir als Spedition werden noch nur noch beschnitten in jeder Form.
1: Für die LKW-Fahrer ist das eine kleine Katastrophe, denn sie stehen unter ständigem Zeitdruck.
2: Wir dürfen nur 4 Stunden 30 am Stück fahren. Also versuchen wir, so viel wie möglich Kilometer zu schaffen, damit wir den Kunden zufriedenstellen, damit der Kunde pünktlich seine Ware hat. Jeder Bürger dieses Landes pünktlich sein Amazon-Paket, sein frisches Brot, auch seine frische Banane und alles haben.
1: Dazu kommt, dass die Betriebe regelmäßig zahlen, um die Autobahnen und Bundesstraßen nutzen zu dürfen.
2: In unserer Spedition gibt es 32 LKW. Wir bezahlen alle 14 Tage 87.000 Euro Maut. Alle 14 Tage.
1: Dazu kommen dann noch die hohen Spritpreise aktuell. Michael hat aber auch Verständnis für die Anwohner.
2: Ich verstehe die Leute. Der Krach, die Belastung, es ist alles nicht schön.
1: Dazu kommt, dass die Umleitungen über Straßen, die eigentlich gar nicht für sie ausgelegt sind, für die LKW auch oft nur Notlösungen sind. Statt weiterer Verbote wünschen sich die LKW-Fahrer stattdessen lieber eine Ortsumfahrung. Davon würden alle profitieren.
0: Das ist eine schöne Idee, aber hier scheitert es wahrscheinlich am Geld. Ein kleiner Hoffnungsschimmer für euch LKW-Fahrer vielleicht. Die Regelung, die gilt nur bis zum Ende der Baustelle, also Ende des Jahres. Und wie ein Bürgermeister der betroffenen Gemeinden auf das ganze Thema blickt, das hört ihr bei uns in Radio SRW Muckefuck um 6:50.

0: Schönen Dienstagmorgen mit uns, Bucke Fuchs, um 6:45. Der Blick auf die Straßen von Nadine.
1: A2 Richtung Berlin zwischen dem Kreuz Hannover Ost und Lehrte. Ein Unfall, seid bitte vorsichtig.
0: Die Sonne, die gerade aufgeht, die bleibt heute den ganzen Tag bei bis zu 30 Grad.
1: Und jetzt rein in den Tag mit Lieblingsmusik von alle Farben. Graham Candy und Laos. Hier ist für euch Flowers. Kommt gut in den Dienstag. Morgen.

0: Schönen guten Morgen am Sonnenbrillendienstag mit uns Muckefuchs um 18 nach 6.
1: Morgen.
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1: Netflix-Streaming und Multiplex gab's noch lange nicht. Da liefen im Oli in Magdeburg auf der Olvenstädter Straße schon Filme. Das Kino wird stolze 90 Jahre alt und feiert morgen Geburtstag. Ab 15 Uhr schlendert ihr beim Tag der offenen Tür durch das alte Kino. Es gibt Kaffee und Kuchen, Live-Saxophon und jede Stunde eine Führung durchs Haus. Wer morgen keine Zeit hat, am Samstag steigt die richtige Geburtstagsparty mit Kinderkino, Live-Musik, Tanz und Projektionen am Haus. Die Ticketinfos für die 90 Jahre Oli-Kinosause in Magdeburg findet ihr auf radiosab.de. Und Samstag nehmt ihr in Leuna im Saalekreis gleich drei Feste auf einmal mit. Das Stadtfest, das Mieterfest sowie den Tag der offenen Tür am Chemiestandort. Freut euch dort ab 10 Uhr auf Flohmarkt, Kinderprogramm, Trecker, Showakrobatik, Comedy und Live-Musik. 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Neu in diesem Jahr, ab 19 Uhr geht's mit der großen Radio-SRW-Party und Englishman Warren Green bis Mitternacht weiter. Beim Stadtfest Leuna am Samstag ist überall der Eintritt frei.
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0: Perfekt. Der Start in den Dienstag mit Lieblingsmusik von Radio SAW. Schönen guten Morgen um 6:35 mit eurem Muckefuchs.
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4: Das stärkste Dorf der Welt ist Samswegen. Diesen Titel gab es sogar ganz offiziell vom Gewichtheber-Weltverband IWF. Kein Ort kann mehr Medaillen bei internationalen Wettbewerben und Weltmeisterschaften vorweisen. Schon zu DDR-Zeiten gab es stolze 580 Medaillen. Das ist weltweit einmalig.
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0: Euch einen schönen guten Morgen um 6.30 Uhr mit den Radio SAW Nachrichten und Rebecca Göring.
9: Guten Morgen. Bei der CDU in Sachsen-Anhalt stehen nach dem schlechten Ergebnis bei der Landtagswahl personelle Veränderungen an. Der Landesvorstand soll Ende November oder Anfang Dezember neu gewählt werden. Das kündigte Ministerpräsident Sven Schulze an. Er selbst plane nicht noch einmal anzutreten. Für seine Nachfolge an der Parteispitze hat sich gestern der Bundestagsabgeordnete Sepp Müller ins Gespräch gebracht. Der 37-Jährige ist derzeit stellvertretender Vorsitzender der CDU-CSU-Bundestagsfraktion. Und jetzt mehr Nachrichten aus dem SAW-Land von unseren Reportern.
10: 50.000 Euro für einen großen Wassersack. So viel kostet ein sogenanntes Löschwasserkissen. Die will die Stadt Osterwiek im Harz jetzt anschaffen. 2 Löschwasserkissen sind bereits für Osterode am Fallstein und Roden genehmigt. Außerdem sind neue Löschwasserzisternen geplant, zum Beispiel in Stötterlingen und Gödeckenrode. Hintergrund ist der Großbrand im Ortsteil Hessen in der Silvesternacht. Hier wurde das Wasser so knapp, dass die Feuerwehr auf private Pools zurückgreifen musste. Aus Osterwiek, Laura Födisch, Radio SAW.
11: Das Warten hat ein Ende. Nach 2,5 Jahren Bauzeit ist die neue Sporthalle in Reinsdorf bei Lutherstadt Wittenberg fertig. Die alte Halle war für Schulen, Kita, Hort und Vereine einfach zu klein geworden. Deshalb wurde die Sporthalle um einen Anbau erweitert. Heute Nachmittag wird der neue Teil offiziell eingeweiht. Ab Montag läuft dann der normale Betrieb mit Schulen und Vereinen. Aus Reinsdorf, Lena Vieregge, Radio SAW.
12: Werden auch künftig am Dreußiger Schloss Bären gehalten? Die Gemeinde bei Zeitz wollte es von den Bürgern wissen und hat parallel zur Landtagswahl abstimmen lassen. Das Ergebnis? Eine Mehrheit von 59% hat sich dafür ausgesprochen. Es sollen also auch künftig Braunbären im Gehege am Schloss leben. Dagegen hatten Tierschutzorganisationen protestiert. Die Dreußiger Bürger möchten laut Abstimmung, dass es künftig ein größeres, naturnahes Gehege geben soll. Aus Dreußig, Thorsten Rössler, Radio SAW.
9: Die nächsten Nachrichten um 7.
0: 3:30 Euch einen schönen guten Morgen mit dem Radio SAW Verkehrsservice. Zum Schnellen zum SAW-Land, Nadine.
13: Die Landstraße zwischen Solnitz und Dessau ist wegen Löscharbeiten gesperrt. Hier brennt ein Fahrzeug. Bitte umfahrt das Ganze und Flitzerblitzer. Auf der A2 Richtung Berlin hinter Allerengersleben und nochmal in Höhe Raststätte-Buckautal. A14 Richtung Schwerin zwischen Wandsleben und Magdeburg-Stadtfeld. In Halle auf der Kröllwitzer Straße und auf dem Hallorenring. Leipzig, Holzhäuserstraße und Groß-Quenstedt beidseitig. Habt ihr noch was? Dann meldet's bitte kostenfrei 0800 1630 630 oder schickt eine WhatsApp, die Nummer bei uns im Netz und in der App, und euch eine gute Fahrt.
0: Die nehmen wir, die 18 Grad in Gartersleben bei Nachtverstädte, und freuen uns auf bis zu 30 Grad heute bei uns im SAW-Land. Es wird ein sonniger Dienstag und morgen wird es schon ein bisschen frischer mit 21 Grad.
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0: Ja, dann kommen wir zu euch direkt an den Frühstückstisch. Schönen guten Morgen wünschen euch die Mucke Fuchs.
9: Mit der besten Mischung der meisten Abwechslung. Den super jetzt fürs SAW-Land. Ganz frisch dabei in dieser halben Stunde Kamrat und Love Sober. Dazu ein cooler 90er von Erasure Always. Und das hier ist Ava Max, My Head and My Heart. Schönen guten Morgen.

0: Folge Radio SRW Muckefuck. Wir haben gleich noch Lieblingsmusik aus Hamburg von Tiffany Harris hier in Radio SRW Muckefuck um 20 vor 7 am Dienstag.
1: Guten Morgen.
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3: Ja, Oberamtsrat Alfred Klausen.
4: Morgens, Alfred, na, wie ist's?
3: Oh, krasses Wahlbeben, du.
4: Ja, echt verrückt.
3: Ja, so ein Beben erlebe ich sonst nur, wenn Ella jockt.
4: Also bitte, Alfred, hör mal auf mit diesem Bodyshaming.
3: Mit was?
4: Ella ist so, wie sie ist, völlig okay.
3: Ja, natürlich ist sie das. Ich liebe jeden Zentimeter an ihr. Also jeden Meter sogar. Schließlich habe ich da ja auch ordentlich rein investiert.
4: Es reicht jetzt mal, okay? Wir haben moderne Zeiten, Alfred. Und dein Getexte passt so einfach nicht mehr.
3: Mann, bist du eine Spaßbremse.
4: Ja, das bin ich gerne. Ich passe halt einfach auf dich auf, damit auch du dich mal weiterentwickelst.
3: Ach, und was sagst du jetzt zu der Wahl?
4: Ja, boah, also unfassbar spannend. Gertrud und ich haben die Prognosen bis in die Nacht verfolgt.
3: Aha.
4: Ja, und heute Morgen haben wir dann gleich weitergeschaut.
3: Hans Werner, ich dachte, ihr habt seit 10 Jahren keinen Fernseher mehr.
4: Ja, haben wir ja auch nicht. Wir streamen.
3: Ah ja?
4: Ja, und was sagst du zur Wahl?
3: Oh, lecker.
4: Lecker?
3: Ach, das war lecker. Erst Schippes, dann Schoki, dann Brezeln. Begleitend dazu gab es lecker Bierchen.
4: Ja, hast du überhaupt geguckt oder nur gegessen?
3: Was meinst du?
4: Ja, weißt du, wer gewonnen hat?
3: Ja, mein Hunger.
4: Alfred, dringendes Besprechungskäffchen.
2: Bingo. 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

0: 16 vor 7, euch einen schönen guten Morgen. Und wir sind für euch da, gucken auf die Straßen, Nadine.
1: Und da gibt es eine Meldung von der B183 auf der Strecke zwischen Sandersdorf und Bitterfeld. Läuft ein Hund auf und neben der Fahrbahn. Wenn ihr das Tier unterwegs seht, dann sagt bitte im Tierheim Bitterfeld Bescheid. Die wollen dafür sorgen, dass es eingefangen wird.
0: Morgen haben wir so 20 Grad, aber heute 30 Grad und ganz viel Sonne. Und davon haben wir jetzt in Widerstedt bei Hettstedt schon 18 Grad.
1: Hier ist Radio SAW Muckepuck. Kommt gut in den Tag. Bisschen kühler ist es derzeit in Kanada, da wo Shawn Mendes herkommt. There's nothing holding me back. Bekommt ihr direkt nach Erasure. Here's Always. 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

0: Euch schönen guten Morgen im Badezimmer mit unserem Besser WLAN und das um 12 vor 7 mit uns Radio SAW Muckefuchs. Und vor gut 30 Minuten haben wir ja gehört, was Lkw-Fahrer vom neuen Abfahrverbot auf der A2 in der Börde halten. Bei Stau dürfen Lkw nämlich ab 7,5 Tonnen an einigen Anschlussstellen nicht mehr abfahren, um den Stau zu umfahren. Und damit fällt für die B1-Umleitung unter anderem über Erxleben und Eimersleben die ganze Geschichte eben weg. Und unsere Radio-SRW-Reporterin, die Laura Födisch, hat darüber mit Tim Krümling, dem Bürgermeister der Verbandsgemeinde Flechting, gesprochen.
1: Ja, wir sind hier in Eimersleben an einer Kurve an der Hauptstraße verabredet und ich sehe auch schon, wieso.
2: In der 90-Grad-Kurve von Eimersleben, wo man halt sehr gut sehen kann, dass, wenn sich die LKWs begegnen, einer stehen bleiben muss, der andere kann fahren. Es staut sich Richtung Allerengersleben, es staut sich Richtung Erxleben. Der Verkehr wird eingebremst und es geht hier einfach nichts mehr vorwärts.
1: Und tatsächlich, wir sehen hier einige LKW, die sich förmlich um die Kurve quälen. Ein anderes Fahrzeug hat hier gar keinen Platz. Die Rückstaus sorgen in der Gemeinde regelmäßig für Probleme.
2: Wir haben eine Grundschule, eine Sekundarschule. Wir haben verschiedene Einzelhandelsunternehmen an der B1. Wir haben verschiedene Feuerwehren an der B1. Eine Rettungsstelle haben wir an der B1. Und wenn dort der Verkehr zum Erliegen kommt, dann können die Einsatzkräfte nicht rausfahren und wenn der Verkehr sich generell da durchschlängelt, dann können die Kinder oder auch ältere Menschen nicht die Fahrbahn überqueren. Das heißt, wir haben hier ein riesen Gefahrenpotenzial, was es gilt jetzt natürlich abzumindern.
1: Dazu kommen zusätzliche Kosten für die Gemeinde durch runtergefahrene Bordsteine und Grünstreifen. Trotzdem, auch hier gibt es Verständnis für die andere Seite.
2: Der Lkw-Fahrer steht ja auch unter Druck, hat auch den Druck von seinen Disponenten, von seinem Chef etc. pp. Man sollte wirklich drüber nachdenken, Umgehungsstraßen zu bauen und diese denn als Bedarfsumleitung auszuweisen.
1: Ist das nicht passiert, begrüßt Krümling aber die Verbotsschilder. Für ihn geht in dem Fall die Sicherheit der Anwohner einfach vor.
0: Also zwei verschiedene Standpunkte, die man beide nachvollziehen kann, aber
3: trotzdem mit gleichen Lösungsansätzen. Ne?
0: Großartig.
3: Da sind sich die Seiten einig. Jetzt braucht man nur noch die Politik, die das umsetzt.
0: Hoffen wir doch mal, dass es so passiert. Und wenn es sowas ist, erfahrt es natürlich hier bei uns bei Radio SAW.
3: Und jetzt für euch was ganz Frisches von Kamerad. Hier ist Love Sober. Schönen guten Morgen mit Radio SAW.

0: Städtisches Klinikum nach Dessau zu den frischen Pflegeschulkräften. Schönen guten Morgen um 3:07 mit uns Radio SRW Muckefuchs am Dienstag.
1: Morgen.
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12: Ich bin Rebecca Göring. Guten Morgen. Nach dem Absturz bei der Landtagswahl steht bei der CDU in Sachsen-Anhalt ein Neustart an. Ministerpräsident Sven Schulze hat eine Neuwahl des Landesvorstands für Ende November oder Anfang Dezember angekündigt. Er selbst plane nicht, erneut für den Landesvorstand zu kandidieren. Stattdessen will der Bundestagsabgeordnete Sepp Müller neuer CDU-Landeschef werden. Er kündigte seine Kandidatur gestern nach einer Sitzung des Landesvorstands an. Müller ist stellvertretender Vorsitzender der CDU. CSU-Bundestagsfraktion. Trotz des klaren Wahlsiegs der AfD dürfte sich die Regierungsbildung in Sachsen-Anhalt schwierig gestalten. Eine Regierungsbeteiligung mit Unterstützung anderer Parteien findet in Deutschland wenig Zustimmung. Laut einer repräsentativen YouGov-Umfrage lehnen 47% eine solche Zusammenarbeit ab, nur 38% wären dafür. Die AfD hat bei der Landtagswahl 43,8% der Stimmen bekommen. Zum Regieren braucht sie aber einen Partner. CDU, SPD, Linke und Grüne haben eine Kooperation mit der AfD schon ausgeschlossen. Lediglich das BSW zeigt sich offen für eine Zusammenarbeit. Und im Burgenlandkreis scheint es bei der Landtagswahl Unstimmigkeiten gegeben zu haben. Deshalb geht es heute noch einmal ans Stimmzettelzählen. Laut Kreiswahlleiter Mike Wittke seien insgesamt 25 Wahlbezirke in Weißenfels, Naumburg und Zeitz betroffen. Genaue Hintergründe sind nicht bekannt. Die Nachzählung beginnt heute um 10 Uhr im Landratsamt in Naumburg und ist öffentlich. Startschuss für den Abriss der alten B189-Brücke bei Wittenberge. Ab heute ist die Brücke für den Verkehr dicht. Nach Angaben des Verkehrsministeriums werden in den kommenden 2 Wochen zunächst Materialproben genommen und Hilfsstützen unter die Brücke gesetzt. Die sind für den Rückbau und auch für den Neubau der Strombrücke nötig. Der Abriss wird voraussichtlich bis zum Frühjahr dauern. Die neue Brücke soll dann im Herbst 2019.

0: 2029 fertig sein. Solange fließt der Verkehr über die neue A14-Brücke, die direkt daneben steht. Die nächsten Nachrichten um 7.30 Uhr.
1: 2:07 haben wir es jetzt. Euch einen schönen guten Morgen mit dem Blick auf die Straßen im SAW-Land. Nadine?
2: A7 Richtung Kassel in der Abfahrt Hildesheim. Ein kaputter Laster in Richtung Hamburg. Zwischen Großburg-Wedel und dem Dreieck Hannover Nord Behinderungen wegen Bergungsarbeiten. Vorsicht auf der B183 zwischen Sandersdorf und Bitterfeld. Hier läuft ein weißer Hund auf und neben der Fahrbahn. Wenn ihr das Tier entdeckt, dann sagt bitte dem Tierheim Bitterfeld Bescheid, damit die Leute das dort einfangen können. Und die Landstraße zwischen Solnitz und Dessau ist wegen Löscharbeiten gesperrt. Hier brennt ein Fahrzeug, bitte umfahrt das Ganze. Flitzerblitzer. Auf der A2 Richtung Berlin hinter Allerengersleben und in Höhe Raststätte-Buckautal. A14 Richtung Schwerin zwischen Wandsleben und Magdeburg-Stadtfeld. In Halle, Kröwitzer Straße und Hallorenring, Leipzig, Holzhäuser Straße. In Groß-Quenstedt beidseitig. Und Andrea ist noch in der Leitung. Schönen guten Morgen.
3: Morgen Nadine, morgen Bürger. Ich wollte euch mal wieder einen Blitzer melden.
2: Ach, schieß los, Andrea.
3: Danke. Auf der B1 in Möse in Richtung Burg.
2: Super, vielen Dank dafür. Wenn ihr auch noch was habt, dann klingelt bitte kurz durch 0800 1630 630 oder schickt eine WhatsApp, die Nummer bei uns im Netz und in der App.
1: Ach, mit dem Wetter können wir heute zufrieden sein. 25 bis 30 Grad mit ganz viel Sonne in Obhausen bei Querfurt, haben wir jetzt gerade mal drauf geguckt. 18 sind es doch schon, wird ein herrlicher Tag heute. Morgen wird es ein bisschen frischer bei Temperaturen so um die 21 Grad.
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1: Und es wird ein guter Tag, es wird ein guter Morgen, denn gleich gibt es die nächsten 2000 Euro für euch und euren Verein. Noch ganz schnell anmelden im Netz unter radio-saw.de und um 6:50 auf euren Vereinsnamen achten.
2: Nach französischem Lebensgefühl aus den 2000ern von Alizé, von Moi Lolita, gibt es vorher noch Miles Smith. Guten Morgen.
1: Morgen.

0: mal alles hingestellt auf den Frühstückstisch um 10 nach 7 mit uns Muckefuchs am Dienstag.
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0: Ihr hört euren Lieblingssender in der Werkstatt. Schönen guten Morgen um 7:45 und gucken vor euch auf die Straßen besser WLAN. Nadine?
1: Auf der R2 Richtung Hannover, Höhe Königslutter, LKW-Reifenteile auf allen Spuren. Seid bitte äußerst vorsichtig.
0: Aber freut euch auf ein tolles Wetter heute. Sonne mit 25 bis 30 Grad und davon haben wir in Lieskau bei Halle schon 17 Grad.
1: 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Jetzt aus den 90ern von Wakefield. Saturday Night bei Radio SAW. Schönen guten Morgen.
0: Morgen.

0: Schönen Dienstag wünschen wir euch und wir Radio SRW Muckefuchs machen auch heute gemeinsam mit euch die Welt ein kleines Stück besser und unterstützen euren Verein mit bis zu 2000 Euro. Und gerade gezogen haben wir den Förderverein der bilingualen Grundschule Altmark in Stendal. Und bis 10 nach 8 habt ihr noch Zeit, uns anzurufen.
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0: Ja, behaltet die Nerven, wenn ihr bei uns im SAW-Land über die Behelfsbrücken fahrt, die installiert worden sind, wie zum Beispiel auf der B87N, die Saaletalbrücke bei Bad Kösen, um die zu erneuern, oder auf der L121 in Coswig, die marode Brücke über die Bahnstrecke. In Magdeburg gibt es auf der Behelfsbrücke über der Halberstädter Straße einmal den Hinweis auf Tempo 30 und dann noch eine Geschwindigkeitsbegrenzung von 10 km/h. Gilt hier eigentlich für alle, Frank Biedemann?
3: Nein, für normale Pkw, Wohnmobile und Transporter gilt auch hier Tempo 30. Die Geschwindigkeitsbegrenzung auf 10 km/h hat ein Zusatzschild, auf dem 3,5 Tonnen steht. Das Zusatzzeichen gilt für, Zitat aus der Straßenverkehrsordnung, Kraftfahrzeuge mit einer zulässigen Gesamtmasse über 3,5 Tonnen, einschließlich ihrer Anhänger und Zugmaschinen, ausgenommen Pkw und Kraftomnibusse. In dem Fall dürfen alle Fahrzeuge über 3,5 Tonnen nur 10 km/h fahren. Für alle anderen gilt Tempo 30.
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0: bei euch, wenn ihr jetzt gleich einpackt. Schönen guten Morgen mit uns, Radio SAW Muckefuchs um 7:45.
1: Moin.
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0: Schönen guten Morgen wünschen wir euch um 7:30 mit den Radio SAW Nachrichten für diesen 8. September mit Rebecca Göring.
10: Guten Morgen. Bei der CDU in Sachsen-Anhalt stehen personelle Veränderungen an. Nach dem schlechten Ergebnis bei der Landtagswahl soll der Landesvorstand neu gewählt werden, voraussichtlich Ende November oder Anfang Dezember. Das kündigte Ministerpräsident Sven Schulze an. Er selbst plane nicht, noch einmal anzutreten. Für seine Nachfolge an der Parteispitze hat sich der Bundestagsabgeordnete Sepp Müller ins Gespräch gebracht. Er ist derzeit stellvertretender Vorsitzender der CDU-CSU-Bundestagsfraktion. Und jetzt mehr Nachrichten aus dem SAW-Land von unseren Reportern.
11: 50.000 Euro für einen großen Wassersack. So viel kostet ein sogenanntes Löschwasserkissen. Die will die Stadt Osterwiek im Harz jetzt anschaffen. 2 Löschwasserkissen sind bereits für Osterode am Fallstein und Roden genehmigt. Außerdem sind neue Löschwasserzisternen geplant, zum Beispiel in Stötterlingen und Gödeckenrode. Hintergrund ist der Großbrand im Ortsteil Hessen in der Silvesternacht. Hier wurde das Wasser so knapp, dass die Feuerwehr auf private Pools zurückgreifen musste. Aus Osterwiek, Laura Födisch, Radio SAW.
12: Das Warten hat ein Ende. Nach 2,5 Jahren Bauzeit ist die neue Sporthalle in Reinsdorf bei Lutherstadt-Wittenberg fertig. Die alte Halle war für Schulen, Kita, Hort und Vereine einfach zu klein geworden. Deshalb wurde die Sporthalle um einen Anbau erweitert. Heute Nachmittag wird der neue Teil offiziell eingeweiht. Ab Montag läuft dann der normale Betrieb mit Schulen und Vereinen. Aus Reinsdorf, Lena Vieregge, Radio SAW.
13: Werden auch künftig am Dreußiger Schloss Bären gehalten? Die Gemeinde bei Zeitz wollte es von den Bürgern wissen und hat parallel zur Landtagswahl abstimmen lassen. Das Ergebnis? Eine Mehrheit von 59% hat sich dafür ausgesprochen. Es sollen also auch künftig Braunbären im Gehege am Schloss leben. Dagegen hatten Tierschutzorganisationen protestiert. Die Dreußiger Bürger möchten laut Abstimmung, dass es künftig ein größeres, naturnahes Gehege geben soll. Aus Dreußig Thorsten Rössler, Radio SAW.
10: Die nächsten Nachrichten um 8.
0: 7:30. Schönen guten Morgen für euch, der Blick auf die Straßen, Nadine.
10: Auf der A7 Richtung Kassel zwischen Westenholz und Schwarmstedt braucht ihr wegen Bergungsarbeiten im Moment 10 Minuten länger und im weiteren Verlauf ist die Abfahrt Hildesheim blockiert wegen eines kaputten Lasters. Flitzerblitzer stehen auf der A2 Richtung Berlin hinter Allerengersleben und in Höhe Raststätte-Buckautal. A14 Richtung Schwerin zwischen Wandsleben und Magdeburg-Stadtfeld. Auf der B1 wurde in Möser Richtung Burg aufgebaut. Auf der B189 Höhe Seehausen Richtung Wittenberge. In Halle stehen sie auf der Kröllwitzer Straße und im Hallorenring. In Leipzig auf der Holzhäuser Straße und in Groß-Quenstedt in beiden Richtungen. Wenn ihr dazu noch was habt, dann gerne anrufen 0800 1630 630 oder ihr schickt uns eine WhatsApp. Die Nummer bei uns im Netz und in der App.
0: In Libena bei Köthen haben wir 16 Grad und das an einem Tag, der richtig schön wird mit ganz viel Sonne. 25 bis 30 Grad, also der wärmste Tag in dieser Woche, denn morgen wird schon wieder kälter. Anfangs ist es noch wolkig und regnerisch, dann gibt es so einen Sonne-Wolken-Mix dann bei 18 bis 21 Grad.
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0: Ja, und die ersten Schausteller sind schon da für die Eisleberwiese. Euch herzlich willkommen bei uns im SAW-Land und ihr hört euren Lieblingssender Radio SAW.
10: Und das immer mit der besten Mischung, der meisten Abwechslung, den Superhits fürs SAW-Land. Aus den 2000ern noch mit dabei Anastasia und Paid My Dues. Ihr bekommt was Aktuelles von Taylor Swift und jetzt für euch Clock Clock und Love You Again. Guten Morgen.
0: Guten Morgen.

0: Noch einen Schluck Kaffee mit uns, Radio SAW Muckefuchs, und schon ist es 9:30. Guten Morgen.
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2: Gemeinsam Sachen anschieben, die sonst liegen bleiben würden, um die sich niemand kümmern würde, das geht ja in Vereinen. 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Euch haben wir vor einer halben Stunde um 6:50 gezogen. Und du, Silvana, vom Förderverein hast dich innerhalb der vorgegebenen Zeit bei uns zurückgemeldet. Herzlichen Glückwunsch.
3: Super, da werden sich die Kinder riesig freuen.
2: Was macht ihr denn? Welche Aufgaben habt ihr euch denn als Förderverein gestellt für die Kids der bilingualen Schule?
3: Wir sponsern Preise für Mathematik-Olympiaden, ein Brennofen für den Kunstunterricht. Viele Sachen sind jetzt für den Schulgarten entstanden, für ein grünes Klassenzimmer, was gleichzeitig auch ein Nachbarschaftsgarten ist für die Senioren und die umliegenden Nachbarn. 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
2: 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Ob ihr als Eltern da in dem Förderverein überhaupt noch Zeit habt, arbeiten zu gehen, so viel wie ihr macht für die Kids.
3: Ja, das stimmt wohl.
0: Also, die 1.000 Euro der Volksbank Stendal und von uns von Radio SAW, die sind schon mal sicher. 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

0: 8:45.
1: Guten Morgen, wir gucken für euch auf die Straßen, damit ihr gut ankommt. Nadine?
2: Auf der A7 Richtung Kassel zwischen Westenholz und Schwarmstedt Bergungsarbeiten. 10 Minuten dauert es im Moment länger.
1: So stellen wir uns einen Sommertag im SAW-Land vor. Mit 25 bis 30 Grad können heute Nachmittag viel draußen unternehmen. Ein sonniger Tag in Retzau bei Wolfen, jetzt 16 Grad. Und morgen wird es ein bisschen frischer. Sonne, Wolken, Mix bei 18 bis 21 Grad.
2: Und damit ihr richtig gut in den Dienstag starten könnt, gibt's gleich Lieblingsmusik aus den 2000ern von Anastasia. Paid My Dues, direkt nach Ray Dalton. Guten Morgen. Morgen.

0: Danke, dass ihr uns Radio SAW hört und das heute auf den Tag genau seit 34 Jahren. Und was wir in den letzten Jahrzehnten alles zusammen erlebt haben, das seht ihr nochmal zusammengefasst mit Willig Nostalgie bei uns im Netz unter radio-saw.de.
1: Schönen guten Morgen.

0: sorry. Macht man nicht sowas, ne? Wir Radio SRW Muckefuchs bringen gemeinsam mit euch die Kinder in die Kita. Schönen guten Morgen bei sonnigem Wetter um 7.57 Uhr, 3 vor 8.
1: Guten Morgen.
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6: Ich bin Rebecca Göring. Guten Morgen. Im Bundestag wird ab heute über die Haushaltspläne der Bundesregierung für 2027 beraten. Insgesamt sind Ausgaben von gut 550 Milliarden Euro geplant. Bis Freitag werden die Etats aller Ressorts diskutiert. Die Regierung wird sich Kritik anhören müssen. Jan-Henner Reitze berichtet.
7: Umstrittene Reformpläne, ob zu Steuern oder Rente, die an die AfD verlorene Landtagswahl in Sachsen-Anhalt und alles in allem im kommenden Jahr geplante neue Schulden von 200 Milliarden Euro. Alles Ansatzpunkte für die Opposition, die Arbeit der Regierung für gescheitert zu erklären. Die Haushaltswoche wird aber auch wieder mal eine Bewährungsprobe für die Koalition aus Union und SPD. Schaukelt sich interner Streit weiter hoch oder werden teilweise mühsam gefundene Kompromisse gemeinsam verteidigt?
6: Die CDU in Sachsen-Anhalt zieht nach ihrem schlechten Ergebnis bei der Landtagswahl Konsequenzen. Ende November oder Anfang Dezember soll ein neuer Landesvorstand gewählt werden. Ministerpräsident Sven Schulze wolle sich nicht erneut für den Posten als CDU-Landeschef zur Wahl stellen. Stattdessen hat der Bundestagsabgeordnete Sepp Müller seine Kandidatur angekündigt. Müller ist stellvertretender Vorsitzender der CDU-CSU-Bundestagsfraktion. Und im Burgenlandkreis scheint es bei der Landtagswahl Unstimmigkeiten gegeben zu haben. Deshalb geht es heute noch einmal ans Stimmzettel zählen. Laut Kreiswahlleiter Mike Wittke seien insgesamt 25 Wahlbezirke in Weißenfels, Naumburg und Zeitz betroffen. Genaue Hintergründe sind nicht bekannt. Die Nachzählung beginnt heute um 10 Uhr im Landratsamt in Naumburg und ist öffentlich. Nach einer Serie von Sabotageaktionen an Stromanlagen hat die Polizei ihre Ermittlungen ausgeweitet. Sie rückte an mehreren Umspannwerken an, an denen neue Abschussvorrichtungen gefunden wurden. Der mutmaßliche Täter ist noch immer auf der Flucht. Thomas Bremser mit den Einzelheiten.
8: Es ist durchaus möglich, dass der 48-Jährige weiter versucht, die Stromnetze anzugreifen. Gleich an drei Orten in NRW gab es zuletzt Großeinsätze mit Hubschraubern und Spürhunden. Mal wurde ein Unbekannter mit Rucksack in der Nähe eines Umspannwerks gesehen, mal ein Loch in einem Zaun entdeckt. Von dem Mann fehlt aber weiter jede Spur. 60 Ermittler werten derzeit umfangreiche Unterlagen aus, die dem Gesuchten gehören. Es geht um mögliche weitere Tatorte in ganz Deutschland. Innenminister Dobrindt spricht von Klimaterrorismus.
6: Die nächsten Nachrichten um 8.30 Uhr.
9: Euch einen schönen guten Morgen. Gleich haben wir es 3 nach 8. Und hier ist der Radio SAW Verkehrsservice. Schnellst im SAW-Land, Nadine.
10: A7 Richtung Kassel. Zwischen Westenholz und Schwarmstedt braucht ihr wegen Bergungsarbeiten 15 Minuten länger. Und im weiteren Verlauf steht in der Abfahrt Hildesheim ein kaputter Laster. Da seid bitte vorsichtig. Blitzer stehen heute Morgen.

0: Auf der A2 Richtung Berlin, hinter Allerengersleben und in Höhe Raststätte-Buckautal. A14 Richtung Schwerin, zwischen Wandsleben und Magdeburg-Stadtfeld. B1 in Möser Richtung Burg. Auf der B189 Höhe Seehausen Richtung Wittenberge. In Halle wurde auf der Kröllwitzer Straße und im Hallorenring aufgebaut. In Leipzig auf der Holzhäuser Straße und in Groß-Quenstedt stehen sie beidseitig. Und wenn ihr auch noch was habt, gerne anrufen. 0800 1630 630 oder schickt eine WhatsApp. Die Nummer bei uns im Netz und in der App.
1: In Popzig bei Nienburg, da haben wir gerade 18 Grad und 25 bis 30, die erwarten wir heute mit einem schönen sonnigen Sommertag mitten im Sommer bei uns im SRW-Land. Morgen wird es wieder ein bisschen frischer, dann haben wir die Höchstwerte von 21 Grad.
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1: Wir bringen euch in den Dienstag, diesen 8. September, und gleich kümmern wir uns um diejenigen, auf die immer Verlass ist, damit wir immer was Frisches in den Supermärkten bei uns im SRW-Land haben. Wir kümmern uns um die LKW-Fahrer.
0: Nach eurer Lieblingsmusik, Alex Warren hat euch im letzten Jahr richtig überzeugt mit Ordinary, und deshalb bekommt ihr ihn gleich nochmal nach Tiesto und Tate McRae. Guten Morgen.
1: Morgen.

0: Wir sind immer für euch da. Wir von Radio SAW hören uns auch eure Nöte und Sorgen an. Schönen guten Morgen um 10 nach 8 hier in Radio SAW Muckefuck. Und letzte Woche, da haben wir für euch über die neue LKW-Regelung auf der A2 in der Börde berichtet. Denn bei Stau dürfen LKW ab 7,5 Tonnen an 5 Anschlussstellen nicht mehr abfahren. Das soll die Straßen der Gemeinden schützen. Und daraufhin haben sich ganz viele zahlreiche LKW-Fahrer bei uns gemeldet. Wir fragen nach bei unserer Radio SAW-Reporterin Laura Födisch, wie kommt die Regelung denn hier so an?
1: Ja, die sorgt bei den LKW-Fahrern für ordentlich Frust, das kann man wirklich nicht anders sagen. Stellvertretend haben wir mit LKW-Fahrer Michael Hartung telefoniert. Der hat die Situation folgendermaßen zusammengefasst.
2: Diese Schilder müssen weg. Das gehört sich nicht. Das ist ein Eingriff in unsere Freiheit als Berufskraftfahrer. Also wir als Spedition werden noch nur noch beschnitten in jeder Form.
1: Für die LKW-Fahrer ist das eine kleine Katastrophe, denn sie stehen unter ständigem Zeitdruck.
2: Wir dürfen nur 4 Stunden 30 am Stück fahren. Also versuchen wir, so viel wie möglich Kilometer zu schaffen, damit wir den Kunden zufriedenstellen, damit der Kunde pünktlich seine Ware hat. Jeder Bürger dieses Landes pünktlich sein Amazon-Paket, sein frisches Brot, auch seine frische Banane und alles haben.
1: Dazu kommt, dass die Betriebe regelmäßig zahlen, um die Autobahnen und Bundesstraßen nutzen zu dürfen.
2: In unserer Spedition gibt es 32 LKW. Wir bezahlen alle 14 Tage 87.000 Euro Maut. Alle 14 Tage.
1: Dazu kommen dann noch die hohen Spritpreise aktuell. Michael hat aber auch Verständnis für die Anwohner.
2: Ich verstehe die Leute. Der Krach, die Belastung, es ist alles nicht schön.
1: Dazu kommt, dass die Umleitungen über Straßen, die eigentlich gar nicht für sie ausgelegt sind, für die LKW auch oft nur Notlösungen sind. Statt weiterer Verbote wünschen sich die LKW-Fahrer stattdessen die Beine Ortsumfahrung. Davon würden alle profitieren.
0: Das ist eine tolle Idee, scheint aber mehr oder minder am Geld zu scheitern. Ein kleiner Hoffnungsschimmer für euch LKW-Fahrer vielleicht. Die Regelung gilt nur bis zum Ende der Baustelle, also Ende des Jahres. Und wir am Bürgermeister der betroffenen Gemeinden auf das ganze Thema blickt. Das hört ihr bei uns um 10 vor 9 hier in Radio SAW Muckefuck.
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0: 9:15 am Dienstag mit uns Muckefuchs. Schönen guten Morgen. Und im Büro ist bei uns im SRW-Land, aber wie es auf den Straßen aussieht, das erfahrt ihr jetzt.
1: Ja, gerade eben noch drüber gesprochen, über die A2 und die fehlende Umleitungsstrecke für die Lkw-Fahrer in Richtung Hannover zwischen Irxleben und Bornstedt. Jetzt Stop and Go wegen der Bauarbeiten.
0: Aber die Sonne, die nimmt heute keine Umleitung, sondern die kommt direkt zu uns ins SRW-Land. Genießt es diesen Sommertag in Dobin bei Wittenberg jetzt mit 17 Grad und ganz viel Sonne heute bei 30 Grad.
1: Und zauberhafte Musik dazu jetzt von der Swedish House Mafia und The Weeknd.
0: Ha, interessant.
1: Hier ist Moth to a Flame, die haben sich umbenannt.
0: Ha, cool.

0: Waschstraße fahren, die Fenster zu putzen, das steckt heute alles drin bei diesem wunderschönen Wetter. Man kann es aber auch sein lassen und einfach in die Eisdiele gehen. Und uns Radio SHB Muckefuchs um 18.08 Uhr.
1: Guten Morgen.
0: Morgen.

Ganz wichtig, um 8.22 Uhr nochmal noch der Blick auf die Straßen bei uns im Besser WLAN für die A14 Richtung Dresden zwischen Lübbejün und Halle-Trotha. Da liegen Reifenteile auf allen Spuren. Bitte fahrt vorsichtig auf der A14 Richtung Dresden zwischen Lübbejün und Halle-Trotha. Reifenteile auf allen

0: surrender my soul. Mit Lieblingsmusik in den Dienstag und uns Radio SRW Muckefuchs. Schönen guten Morgen um 8:35.
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0: Schönen guten Morgen wünschen wir euch um 8.30 Uhr, 8:30, 9 mit den Radio SAW Nachrichten und Rebecca Göring.
15: Guten Morgen. Im Bundestag geht es ab heute um die Haushaltspläne der Bundesregierung für das kommende Jahr. Geplant sind Ausgaben von über 550 Milliarden Euro, deutlich mehr als in diesem Jahr. Auch die Neuverschuldung steigt. Insgesamt soll der Bund mehr als 200 Milliarden Euro neue Schulden aufnehmen. Gleichzeitig plant die Regierung höhere Steuern und Einsparungen bei den Sozialausgaben. Bis Freitag wird im Parlament über die Budgets der einzelnen Ministerien diskutiert. Im November soll der neue Haushalt vom Bundestag verabschiedet werden. Und jetzt mehr Nachrichten aus dem SAW-Land von unseren Reportern.
16: 50.000 Euro für einen großen Wassersack. So viel kostet ein sogenanntes Löschwasserkissen. Die will die Stadt Osterwiek im Harz jetzt anschaffen. Zwei Löschwasserkissen sind bereits für Osterode am Fallstein und Roden genehmigt. Außerdem sind neue Löschwasserzisternen geplant, zum Beispiel in Stötterlingen und Gödeckenrode. Hintergrund ist der Großbrand im Ortsteil Hessen in der Silvesternacht. Hier wurde das Wasser so knapp, dass die Feuerwehr auf private Pools zurückgreifen musste. Aus Osterwiek, Laura Födisch, Radio SAW.
17: Das Warten hat ein Ende. Nach 2,5 Jahren Bauzeit ist die neue Sporthalle in Reinsdorf bei Lutherstadt-Wittenberg fertig. Die alte Halle war für Schulen, Kita, Hort und Vereine einfach zu klein geworden. Deshalb wurde die Sporthalle um einen Anbau erweitert. Heute Nachmittag wird der neue Teil offiziell eingeweiht. Ab Montag läuft dann der normale Betrieb mit Schulen und Vereinen. Aus Reinsdorf, Lena Vieregge, Radio SAW.
18: Werden auch künftig am Dreußiger Schloss Bären gehalten? Die Gemeinde bei Zeitz wollte es von den Bürgern wissen und hat parallel zur Landtagswahl abstimmen lassen. Das Ergebnis? Eine Mehrheit von 59% hat sich dafür ausgesprochen. Es sollen also auch künftig Braunbären im Gehege am Schloss leben. Dagegen hatten Tierschutzorganisationen protestiert. Die Dreußiger Bürger möchten laut Abstimmung, dass es künftig ein größeres naturnahes Gehege geben soll. Aus Dreußig Thorsten Rössler, Radio SAW.
15: Die nächsten Nachrichten um 9.
0: 2:30 haben wir es. Schönen guten Morgen mit dem Blick auf die Straßen, Nadine.
19: A2 Richtung Hannover zwischen Irxleben und Bornstedt. Bauarbeiten, 10 Minuten dauert es länger. A7 Richtung Kassel zwischen Westenholz und Schwarmstedt. Bergungsarbeiten, 20 Minuten plus. Stadtverkehr Magdeburg an der Kreuzung Albert-Vater-Straße. An der Steinkuhle hat es einen Unfall gegeben. Bitte aufpassen. Im Harz ist die Landstraße zwischen Röderhof und Neuronstedt nach einem Unfall gesperrt. Bitte umfahrt das. Und im Salzlandkreis ist die Kreuzung Atzendorf-Bornen nach einem Unfall dicht. Auch hier bitte drumrum fahren. Flitzerblitzer. A2 Richtung Berlin hinter Allerengersleben und in Höhe Raststätte-Buckautal. A14 Richtung Schwerin zwischen Wandsleben und Magdeburg-Stadtfeld. B1 Möser Richtung Burg, dann nochmal in Abbenrode in beiden Richtungen. Auf der 189 stehen sie in Höhe Seehausen Richtung Wittenberge. In Halle, Kröllwitzer Straße und Hallorenring zwischen Quedlinburg und Hedersleben in Höhe der A36. In Kleinsteimke beidseitig und in Großquenstedt ebenfalls beidseitig. Wenn ihr dazu noch was habt, ruft bitte an 0800 1630 630 oder schickt eine WhatsApp, die Nummer bei uns im Netz und in
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0: 18 Grad sind es gerade in Schepplin bei Bad Düben und wir bekommen heute 25 bis 30 Grad. Ganz viel Sonne, ein Sonne-Wolken-Mix gibt es morgen dann bei 21 Grad.
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19: Und wir sorgen auch dafür, dass ihr gute Laune bekommt mit den Superhits fürs SAW-Land. Tell Backman aus den 90ern bekommt ihr gleich nach Loi. Hier ist Gold bei Radio SAW. Schönen guten Morgen.
0: Morgen.

8:38, da müssen wir leider rein. Eine Meldung von der A36. In beiden Richtungen bitte vorsichtig sein. Zwischen Braunschweig Südstadt und Wolfenbüttel Nordwest ein Falschfahrer. Bitte hier äußerst rechts fahren, nicht überholen. A36 in beiden Richtungen zwischen Braunschweig Südstadt und Wolfenbüttel Nordwest ein Falschfahrer. Bitte fahrt hier äußerst rechts und überholt nicht, sobald die Gefahr vorbei ist. Sagen wir euch Bescheid.

0: Freut euch auf Lieblingsmusik gleich von Martin Garrix und Ed Sheeran hier in Radio SAW Muckefuck. In 20 Minuten ist es 9.
1: Morgen.
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3: Ja, Oberamtsrat Alfred Klausen?
4: Morgens, Alfred, na, wie ist's?
3: Oh, krasses Wahlbeben, du.
4: Ja, echt verrückt.
3: Ja, so ein Beben erlebe ich sonst nur, wenn Ella jockt.
4: Also bitte, Alfred, hör mal auf mit diesem Bodyshaming.
3: Mit was?
4: Ella ist so, wie sie ist, völlig okay.
3: Ja, natürlich ist sie das. Ich liebe jeden Zentimeter an ihr. Also jeden Meter sogar. Schließlich habe ich da ja auch ordentlich rein investiert.
4: Es reicht jetzt mal, okay? Wir haben moderne Zeiten, Alfred. Und dein Getexte passt so einfach nicht mehr.
3: Mann, bist du eine Spaßbremse.
4: Ja, das bin ich gerne. Ich passe halt einfach auf dich auf, damit auch du dich mal weiterentwickelst.
3: Ach, und was sagst du jetzt zu der Wahl?
4: Ja, boah, also unfassbar spannend. Gertrud und ich haben die Prognosen bis in die Nacht verfolgt.
3: Aha.
4: Ja, und heute Morgen haben wir dann gleich weitergeschaut.
3: Hans Werner, ich dachte, ihr habt seit 10 Jahren keinen Fernseher mehr.
4: Ja, haben wir ja auch nicht. Wir streamen.
3: Ah ja?
4: Ja, und was sagst du zur Wahl?
3: Oh, lecker, du.
4: Lecker?
3: Ach, das war lecker. Erst Schippes, dann Schoki, dann Brezeln. Begleitend dazu gab es lecker Bierchen.
4: Ja, hast du überhaupt geguckt oder nur gegessen?
3: Was meinst du?
4: Ja, weißt du, wer gewonnen hat?
3: Ja, mein Hunger.
4: Alfred, dringendes Besprechungskäffchen.
2: Bingo. 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

0: wünschen euch einen schönen Dienstag. Wir Radio SAW Muckefuchs um 8:45. Gucken auf die Straßen, Nadine.
1: Bitte seid weiterhin vorsichtig auf der A36 in beiden Richtungen. Zwischen Braunschweig Südstadt und Wolfenbüttel Nordwest ist noch immer ein Falschfahrer unterwegs.
0: In Haldensleben haben wir jetzt gerade 18 Grad und 30 Grad mit ganz viel Sonne erreichen wir heute. Morgen haben wir einen Sonne-Wolken-Mix dann bei 21 Grad.

8.47 Uhr nochmal der Radio SAW Verkehrsservice. Bitte weiterhin vorsichtig sein. Auf der A36 beidseitig zwischen Braunschweig Südstadt und Wolfenbüttel Nordwest ein Falschfahrer. A36 beidseitig zwischen Braunschweig Südstadt und Wolfenbüttel Nordwest. Schließen.

0: 10 Minuten haben wir es 9 an diesem Dienstag. Schönen guten Morgen, hört Radio SAW Muckefuck. Und vor gut 30 Minuten haben wir gehört, dass die Lkw-Fahrer bei uns im SAW-Land nicht gerade begeistert sind von dem neuen Abfahrverbot auf der A2 in der Börde. Bei Stau dürfen der Lkw nämlich ab 7,5 Tonnen an einigen Anschlussstellen nicht mehr abfahren, um den Stau zu umfahren. Und damit fällt für die B1-Umleitung unter anderem über Erxleben und Eimersleben genau diese Geschichte weg. Unsere Radio SAW-Reporterin Laura Födisch, die hat sich darüber mit Tim Krümmling, dem Bürgermeister der Verbandsgemeinde Flechting, unterhalten.
1: Ja, wir sind hier in Eimersleben an einer Kurve an der Hauptstraße verabredet und ich sehe auch schon, wieso.
2: In der 90-Grad-Kurve von Eimersleben, wo man halt sehr gut sehen kann, dass, wenn sich die LKWs begegnen, einer stehen bleiben muss, der andere kann fahren. Es staut sich Richtung Allerengersleben, es staut sich Richtung Erxleben. Der Verkehr wird eingebremst und es geht hier einfach nichts mehr vorwärts.
1: Und tatsächlich, wir sehen hier einige LKW, die sich förmlich um die Kurve quälen. Ein anderes Fahrzeug hat hier gar keinen Platz. Die Rückstaus sorgen in der Gemeinde regelmäßig für Probleme.
2: Wir haben eine Grundschule, eine Sekundarschule. Wir haben verschiedene Einzelhandelsunternehmen an der B1. Wir haben verschiedene Feuerwehren an der B1. Eine Rettungsstelle haben wir an der B1. Und wenn dort der Verkehr zum Erliegen kommt, dann können die Einsatzkräfte nicht rausfahren. Und wenn der Verkehr sich generell da durchschlängelt, dann können die Kinder oder auch ältere Menschen nicht die Fahrbahn überqueren. Das heißt, wir haben hier ein riesen Gefahrenpotenzial, was es gilt, jetzt natürlich abzumindern.
1: Dazu kommen zusätzliche Kosten für die Gemeinde durch runtergefahrene Bordsteine und Grünstreifen. Trotzdem, auch hier gibt es Verständnis für die andere Seite.
2: Der Lkw-Fahrer steht ja auch unter Druck, hat auch den Druck von seinen Disponenten, von seinem Chef etc. pp. Man sollte wirklich drüber nachdenken, Umgehungsstraßen zu bauen und diese denn als Bedarfsumleitung auszuweisen.
1: Ist das nicht passiert, begrüßt Krümmling aber die Verbotsschilder. Für ihn geht in dem Fall die Sicherheit der Anwohner einfach vor.
0: Also der große Wunsch von Lkw-Fahrern und den umliegenden Ortschaften wäre also eine Ortsumfahrung. Mit der neuen Strecke müssten sich dann allerdings Land und Bund befassen. Und wir hoffen, dass es passiert. Und ihr erfahrt es hier bei Radio SAW.

6.54 Uhr haben wir es. Hier ist der Radio SAW Verkehrsservice mit einer guten Meldung von der A36 in beiden Richtungen. Ihr habt wieder freie Fahrt zwischen Braunschweig Südstadt und Wolfenbüttel Nordwest. Der Falschfahrer ist weg.

0: Die Radio SW Muckefuchs genießen gemeinsam mit euch den 8. September um 8:03. Schönen guten Morgen am Dienstag.
1: Morgen.
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8: Ich bin Rebecca Göring. Guten Morgen. Im Bundestag geht es ab heute um die Haushaltspläne der Bundesregierung für 2027. Insgesamt sind Ausgaben von über 550 Milliarden Euro geplant. Die Regierung wird sich Kritik anhören müssen, Jan-Henner Reitzel berichtet.
9: Umstrittene Reformpläne, ob zu Steuern oder Rente, die an die AfD verlorene Landtagswahl in Sachsen-Anhalt und alles in allem im kommenden Jahr geplante neue Schulden von 200 Milliarden Euro. Alles Ansatzpunkte für die Opposition, die Arbeit der Regierung für gescheitert zu erklären. Die Haushaltswoche wird aber auch wieder mal eine Bewährungsprobe für die Koalition aus Union und SPD. Schaukelt sich interner Streit weiter hoch oder werden teilweise mühsam gefundene Kompromisse gemeinsam verteidigt?
8: Bundestagsabgeordneter Sepp Müller will neuer CDU-Landeschef in Sachsen-Anhalt werden. Das hat er nach einer Sitzung des CDU-Landesvorstands in Magdeburg angekündigt. Nach dem schlechten Abschneiden der CDU bei der Landtagswahl soll es Ende November oder Anfang Dezember einen Sonderparteitag und Neuwahlen des Landesvorstands geben. Amtsinhaber und Ministerpräsident Sven Schulze kündigte an, nicht erneut für den Parteivorsitz zu kandidieren. Das Ende des Chemiewerks Leuna Polyamid ist nicht mehr abzuwenden. Das Unternehmen befindet sich im Insolvenzverfahren, Käufer sind allerdings nicht in Sicht. Mehr dazu von Thorsten Rössler.
10: Nur noch für wenige Wochen läuft die Produktion bei Leuna Polyamid, dann ist Schluss. Die Anlagen für Düngemittel und Kunstfasern werden heruntergefahren. 400 Beschäftigte werden ihre Jobs verlieren. Es ist ein langer Prozess, der nun sein trauriges Ende findet. Das Vorgängerunternehmen Domo war pleite gegangen. Das Land Sachsen-Anhalt hatte den Betrieb mit einer 80 Millionen Euro Spritze am Leben gehalten. Unternehmen vor Ort übernahmen die Leitung, mussten aber auch die vorläufige Insolvenz anmelden. Ohne Investoren ist der Weiterbetrieb nicht mehr möglich.
8: Nach einer Serie von Sabotageaktionen an Stromanlagen hat die Polizei ihre Ermittlungen ausgeweitet. Sie rückte an mehreren Umspannwerken an, an denen neue Abschussvorrichtungen gefunden wurden. Der mutmaßliche Täter ist noch immer auf der Flucht. Thomas Bremser mit den Einzelheiten.
11: Es ist durchaus möglich, dass der 48-Jährige weiter versucht, die Stromnetze anzugreifen. Gleich an drei Orten in NRW gab es zuletzt Großeinsätze mit Hubschraubern und Spürhunden. Mal wurde ein Unbekannter mit Rucksack in der Nähe eines Umspannwerks gesehen, mal ein Loch in einem Zaun entdeckt. Von dem Mann fehlt aber weiter jede Spur. 60 Ermittler werten derzeit umfangreiche Unterlagen aus, die dem Gesuchten gehören. Es geht um mögliche weitere Tatorte in ganz Deutschland.
8: Die nächsten Nachrichten um 10.
12: Euch einen schönen guten Morgen um 9:03 mit dem Radio SAW Verkehrsservice zum schnellsten SAW-Land.
13: Freie Fahrt wieder auf der A7 Richtung Kassel zwischen Westenholz und Schwarmstedt. Ansonsten gibt's Probleme auf der A2 Richtung Hannover für Brummifahrer. War ja auch schon Thema heute Morgen bei uns. Zwischen Irxleben und Bornstedt in Richtung Hannover vor der Baustelle müsst ihr leider wieder mehr Zeit mitbringen. Und das Ganze könnt ihr leider nicht umfahren. Stadtverkehr Magdeburg an der Kreuzung Albert-Vater-Straße-Steinkuhle hat es einen Unfall gegeben. Passt bitte auf. Genau

0: genauso wie im Salzlandkreis an der Kreuzung Atzendorf-Borne. Die ist nach einem Unfall gesperrt. Bitte umfahrt das Gebiet. Flitzerblitzer stehen auf der A2 Richtung Berlin, hinter Allerengersleben und in Höhe Raststätte-Buckautal. A14 Richtung Schwerin zwischen Mansleben und Magdeburg-Stadtfeld. Auf der B1 in Möser Richtung Burg und in Abenrode in beiden Richtungen. Auf der 189 Höhe Seehausen Richtung Wittenberge. In Halle stehen sie auf der Krollwitzer Straße und im Hallorenring. In Quedlinburg Richtung Hedersleben, Höhe der A36. Es blitzt in Kleinsteimke in beiden Richtungen und in Groß-Quenstedt beidseitig. Und wenn ihr dazu noch was habt, dann ruft uns bitte an 0800 1630 630 oder schickt uns eine WhatsApp, die Nummer bei uns im Netz und in der App.
1: In Kochstedt bei Dessau haben wir 18 Grad, 25 bis 30 sonnige Grad bekommen wir heute. Genießt es, morgen haben wir so einen Sonnen-Wolken-Mix und es wird kühler bei 18 bis 21 Grad.
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1: Wir sagen nochmal Dankeschön, dass ihr euch für andere einsetzt. Bekommt von uns, von Radio SAW, bis zu 2000 Euro. Wie, das sagen wir euch gleich in gut 5 Minuten.
0: Nach dem coolen 90er von Crazy Town Butterfly und jetzt Ellie Goulding. Guten Morgen.
1: Morgen.

0: Ihr seid drin. Dienstag mit uns Radio SAW Muckefuck. Zu euch einen schönen guten Morgen um 10 nach 9.
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0: Viertel zehn ist es. Schönen guten Morgen. Natürlich für euch der Blick auf die Straßen, Nadine.
1: Stadtverkehr Magdeburg an der Kreuzung Albert-Vater-Straße Steinkuhle hat es einen Unfall gegeben. Seid bitte vorsichtig. Und im Salzhangkreis ist die Kreuzung Atzendorf-Borne nach einem Unfall gesperrt. Bitte umfahrt das.
0: 20 haben wir schon. 20 Grad im Müller bei Ragun. Und wir bekommen ja so noch 30 Grad. 25 bis 30 heute. Meist trocken. Morgen so ein Sonne-Wolken-Mix. Ein bisschen kühler, aber bis zu 21 Grad.
1: Und wir sind für euch da mit den Superhits fürs SAW-Land. Hier ist für euch aus den 2000ern Deepish Mode mit Precious. Und gleich gibt's sogar noch ein 2010er von Miley Cyrus. Wunderbares Ding. Wrecking Ball. Guten Morgen.
0: Morgen.

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1: Glück, Gedankenkarussell und die ewige Diskussion zwischen Kopf und Herz. Natalie Merfurt macht aus diesem Gefühlschaos morgen in Quedlinburg wundervolle Musik. Die Singer-Songwriterin singt auf Deutsch und Englisch und begleitet sich dabei selbst am Klavier. Morgen 19 Uhr hört ihr im Gutsmutshaus ihre Geschichten über alles, was uns Menschen so beschäftigt. Der Eintritt bei Natalie Merfurt morgen in Quedlinburg ist frei, aber sie freut sich sehr über Spenden. Und am Wochenende heißt es in Freiburg an der Unstrut wieder Gläser hoch. 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
13: Wir haben es 9:30 Uhr. Schönen guten Morgen euch um 9.30 Uhr mit dem Blick auf die Straße im Besser-WLAN. Nadine?
14: Auf der A2 Richtung Hannover braucht ihr als Lkw-Fahrer zwischen Irxleben und Bornstedt vor der Baustelle wieder länger. Da geht es im Moment nur stockend voran. Stadtverkehr Magdeburg an der Kreuzung Albert-Vater-Straße an der Steinkuhle hat es einen Unfall gegeben. Seid hier bitte vorsichtig. Und im Salzlandkreis ist die Kreuzung Atzendorf-Borne nach einem Unfall gesperrt. Bitte umfahrt das. Die Flitzerblitzer stehen. Auf der A2 Richtung Berlin hinter Allerengersleben und in Höhe Raststätte-Buckautal. A14 Richtung Schwerin zwischen Wandsleben und Magdeburg-Stadtfeld. Auf der B1 in Möser Richtung Burg und in Abbenrode beidseitig. Es blitzt auf der B189 Höhe Seehausen Richtung Wittenberge. In Halle stehen gleich 4 Blitzer in der Kröllwitzer Straße, auf dem Hallorenring, in der Nordstraße und auf der Merseburger Straße. Zwischen Quedlinburg und Hedersleben blitzt es in Höhe der A36, in Kleinsteimke beidseitig. In Groß-Quenstedt ebenfalls in beiden Richtungen und in Lostau wurde Richtung A2 aufgebaut. Wenn ihr auch noch was habt, dann meldet es bitte kostenfrei 0800 1630 630 oder schickt eine WhatsApp, die Nummer bei uns im Netz und in der App.
13: Ganz, ganz lieben Dank all diejenigen, die so fleißig sind und jetzt gerade bei diesem schönen Wetter auch die Fenster putzen, damit man auch nach draußen gucken kann. So durften wir auch davon profitieren im Radio SAW Muckefuck-Studio. Und ich sehe jetzt schon 21 Grad in Remkersleben bei Wandsleben und ich sehe die Sonne vor euch mit bis zu 30 Grad heute. Aber die Temperaturen gehen morgen wieder zurück. Sonne, Wolken, Mix bei 21 Grad.
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13: Wir versprechen euch eins, egal wo ihr seid, wir sind auf jeden Fall an eurer Seite und das gut gelaunt wie Radio SAW Muckefuchs.
14: Und immer mit der besten Mischung, der meisten Abwechslung, den Superhits fürs SAW-Land. In dieser halben Stunde bekommt ihr noch die aktuelle Nummer von Taylor Swift, I Knew It, I Knew You. Dazu der Kracher aus den 90ern von Duran Duran, so ein schönes Ding, Ordinary World. Und jetzt für euch Lieblingsmusik von Alice Merton. Hier ist No Roots, startet gut in den Dienstag.
13: Guten Morgen.

0: Wir sind mit euch am Dienstag bei Radio SAW Muckefuchs beim Firmenfrühstück mit dabei. Haut auf jeden Fall rein. Und das haben meine Kinder auch gemacht. Gestern war ich hier einkaufen, hab gedacht, das reicht ja bestimmt für die ganze Woche.
1: Und heute gehst du nochmal einkaufen, oder?
0: Ja, aber hallo. Mensch, können wir das essen? Ich sag mal, ja. Können wir das auch essen? Ja, ja. Und am Ende ist nichts mehr da.
1: Ja gut, die sind alle noch in der Wachstumsphase, aber wenn du es so siehst.

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0: Um 10 geht's weiter mit jemandem, der immer noch seine Jacke trägt. Dabei haben wir wunderbare Temperaturen. Unser Kollege Ingolf Kloss.
1: Und feiert mit ihm den Radio SRW Geburtstag. 34 Jahre lang gibt es uns schon. Justine hat uns bei WhatsApp geschrieben, dass sie davon 20 schon miterlebt und immer an unserer Seite ist. Ganz, ganz schön. Lieben Dank dafür. Kinder.

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1: Ich bin Dirk Jostes. Guten Tag. Im Bundestag geht's diese Woche ums Geld. Um viel Geld. Finanzminister Klingbeil bringt den Haushaltsentwurf fürs nächste Jahr ein. Höhepunkt der Haushaltswoche ist die Generaldebatte morgen. Daniel Bornberg.
2: Ja, und die ist in der Regel ja eine Generalabrechnung, bei der sich Regierung und Opposition mal so richtig die Meinung sagen. Angesichts der Wahl in Sachsen-Anhalt dürfte der Ton dieses Mal noch schärfer werden, denn die Unzufriedenheit mit Berlin war für nicht wenige Wähler ein Grund für ihr Kreuz bei der AfD. Steuern, Rente, Gesundheit, Union und SPD planen umfangreiche Reformen, um Deutschland wieder nach vorn zu bringen. Durchziehen oder zurückrudern? Diese Frage steht nun im Raum.
1: Nach dem Wahldesaster in Sachsen-Anhalt zieht die CDU Konsequenzen. Der gesamte Landesvorstand soll auf einem Sonderparteitag neu gewählt werden. Noch Ministerpräsident und Landeschef Schulze will nicht wieder antreten. Gleichzeitig kündigt er an, dass die CDU künftig in die Opposition gehen wird. Die Fußball-Champions League ist zurück. Borussia Dortmund empfängt heute zum Auftakt der Ligaphase den FC Villarreal aus Spanien. Der VfB Stuttgart trifft morgen auf den norwegischen Club Viking Stavanger. Die Bayern und RB Leipzig müssen am Donnerstag ran.
0: Und jetzt mehr Nachrichten aus dem SAW-Land.
3: In Halle ist es gestern bei einer linken Demo zu einem Zwischenfall gekommen. Bei der Abschlusskundgebung auf dem August-Bebel-Platz sind Schüsse gefallen, vermutlich aus einer Luftdruckwaffe. Eine Person wurde getroffen und dabei leicht verletzt. Trotz sofort eingeleiteter Suche hat die Polizei den Schützen bislang nicht gefunden. Zu der Demo hatte die Föderation klassenkämpferischer Organisationen aufgerufen. Kritisiert wurden dabei alle Parteien. Der Sozialismus wurde als wahre Alternative gepriesen. Aus Halle Thorsten Rössler, Radio SAW.
1: Die nächsten Nachrichten in einer Stunde.
4: Einen schönen guten Tag zusammen. 2:02. Der Radio-Sauvier-Verkehrsservice, der schnellste im Sauvierland. A2 Richtung Hannover, zwischen Irxleben und Bornstedt, stocken für Lkw, weil hier gebaut wird. A14 Richtung Magdeburg, zwischen dem Dreieck Partenau und Kleinpösner, 10 Minuten stockend eine Tagesbaustelle. Stadtverkehr Magdeburg, die B1, Kreuzung Albert-Vater-Straße an der Steinkuhle, ist jetzt gesperrt wegen Bergungsarbeiten. Und die Meldung aus dem Saarlandkreis, die Kreuzung Atzendorf-Borne, L69, L50, ist wegen Bergungsarbeiten gesperrt. So. Die Flitzerblitzer. Auf der A2 Richtung Berlin hinter Allerengersleben und Höhe Raststätte Buckautal. A14 Richtung Schwerin zwischen Wandsleben und Magdeburg Stadtfeld. B1 Aberode, beide Richtungen. Magdeburger Ring Richtung A2 zwischen Bördepark und Reform. Mehrfach in Halle. Kröllwitzer Straße, Hallorenring, Nordstraße, Niedlebener Straße. Zwischen Quedlinburg und Hedersleben Höhe A36. In Lostau Richtung A2 und Großquenstedt beidseitig. Das war's. Habt ihr vielleicht noch was gesehen? So ein Flitzerblitzer oder ein Stau? Ruft uns gerne an. Die kostenfreie Service Online 0800 1630 630. Das geht natürlich auch per WhatsApp. Die Nummer findet ihr auf radiosaw.de. Wir wünschen euch eine gute Fahrt durchs SAW-Land. Mensch, dass wir das dies Jahr nochmal sagen können. Heute 25 bis 30 Grad. Wow, Habke bei Helmstedt, jetzt schon 21 Grad, viel Sonne, zwischen Harz und Altmark ein paar Wolken, meist aber trocken, bisschen windig, auf dem Brocken ist es sogar stürmisch. Also wem das im SAW-Land heute zu heiß ist, hoch auf dem Brocken, 17 Grad, aber gut festhalten. Heute Nacht wechselhaft bei 18 bis 14 Grad, morgen der Mittwoch erst bewölkt mit Regen, dann gibt es so einen Sonne-Wolken-Mix, nachmittags vielleicht nochmal Richtung Altmark ein paar Schauer. Deutlich kühler. Wir sind dann bei windigen 18 bis 21 Grad.
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4: Dienstag, 8. September. Wir feiern unseren 34. und die Geschenke immer für euch. Das wisst ihr, ne? 50.000 für die Zukunft, 1.000 Euro heute Morgen für den Förderverein der bilingualen Grundschule Altmark in Stendal. Silvia vom Verein hat sofort angerufen und durfte sich freuen.
5: Super, da werden sich die Kinder richtig freuen.
4: Ja, und ich weiß nicht, wie sie es gemacht haben, aber der Post dazu bei Facebook, Instagram und WhatsApp hat mittlerweile mehr als 1.000 Likes. Und da müssen wir doch gleich nochmal anrufen und Bescheid sagen.

sind jetzt 2000 Euro. Wir haben verdoppelt. Mhm. Immer eure Lieblingsmusik in der Playlist. 90er Eurodance von La Bouche, Be My Lover. Frische gute Laune von Ray Dalton, Go That High nach den Lost Frequencies. Super.

0: Der Radius AW Verkehrsservice mit einem wichtigen Hinweis für alle, die unterwegs sind auf der A2 in Richtung Berlin. Die Autobahn ist jetzt zwischen Eilsleben und Bornstedt bis ca. 11 Uhr wegen Reparaturarbeiten gesperrt. Ihr nutzt am besten die Umleitung ab Eilsleben.
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0: Okay, und wie geht das? Euren Verein anmelden auf radiosaw.de und 7.10 Uhr Muckefuck hören. Nennen wir euren Verein, anrufen und schon mal 1.000 Euro gewinnen. Genauso lief das heute Morgen für den Förderverein der bilingualen Grundschule Altmark in Stendal, als sich Silvia vom Verein rechtzeitig gemeldet hat. Und dank eurer Hilfe, weil ihr hier so kräftig drauf losgeliked habt bei Facebook, bei Instagram und bei WhatsApp, haben wir auch das nächste große Ziel erreicht. Silvia in Stendal haben wir jetzt nochmal dran. Wo und wobei erwische ich dich denn gerade?
2: Auf Arbeit und die Chats durchgucken bzw. Likes durchgucken, ob wir die 1.000 schon geschafft haben.
0: Ja. Ja, und wie war das damals in der Schule mit Mathe? Hat das geklappt?
2: Das hat geklappt und mein letzter Stand waren 1.179.
0: Ach Mensch, Silvana, ich wollte mal fragen, wie sind denn jetzt so die letzten 2 Stunden bei dir gelaufen an diesem Dienstagmorgen?
2: Total aufregend. Also das alles koordinieren und Texte schreiben, was an die Eltern-WhatsApp-Gruppen geht und per Mail an die Eltern geht, die Likes verteilen auf Facebook, Instagram und WhatsApp-Kanal und so weiter. Also das war schon echt spannend.
0: Ja, dieser ganze Stress, den du jetzt hattest, der hat sich ja gelohnt, weil du hast das schon richtig zusammengerechnet. Es sind jetzt mittlerweile über 1.000 Likes. Und damit machen wir aus den 1.000 Euro 2.000 Euro für euch.
2: Super, super, super.
0: Sensationell, oder? Gibt's von Radio SAW und von der Volksbank in Stendal. Und du kannst dir vorstellen, was ich wissen möchte. Was macht ihr denn jetzt mit den 2.000 Euro in eurem Förderverein?
2: Immer noch das Sonnensegel.
0: Ja.
2: Das soll ja auch ein richtig gutes sein, was jetzt nicht nur für 1 oder 2 Jahre da hängt. Muss zum Wohle der Kinder natürlich auch bestimmten TÜV-Bedingungen entsprechen, was natürlich eine ganze Menge Geld kostet. Ne? Und werden dann wahrscheinlich auch noch einige andere Sachen investieren für die Kinder und dort schauen, wie es weitergeht.
0: Sag bitte allen einen ganz, ganz lieben Gruß. Wir drücken jetzt unserem Englishman Warren Green das Geld in die Hand, die 2.000 Euro, und die wandern heute Nachmittag zu euch nach Stendal, ja?
2: Richtig, 16:30 Uhr.
0: Genau, da sind wir da. Silvana, ganz, ganz liebe Grüße und ich wünsche dir bis dahin noch einen angenehmen Arbeitstag. Bis heute Nachmittag, ja?
2: Den habe ich, bis heute Nachmittag.
0: Bis dann, tschüss. Und jetzt warten wir auf eure Anmeldung. Radiosaw.de.
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7: 10.30 Uhr, der Radio-SAW-Verkehrsservice, der schnellste im SAW-Land. Die A2 ist Richtung Berlin zwischen Eilsleben und Bornstedt bis ca. 11 Uhr wegen Reparaturarbeiten gesperrt. Ihr nutzt am besten die Umleitung ab Eilsleben. A2 Richtung Hannover zwischen Irxleben und Bornstedt stockend für Lkw in der Baustelle. A14 Richtung Magdeburg zwischen dem Dreieck Partenauer und Kleinpösener 10 Minuten stockend eine Tagesbaustelle. A14 Richtung Dresden zwischen Lübbe-Jün und Halle-Trotha ein defektes Fahrzeug auf der rechten Spur. A36 Richtung Fienenburg zwischen Appenrode und dem Dreieck Nordharz stockend nach einem Unfall. Flitzerblitzer stehen. Auf der A2 Richtung Berlin hinter Allerengersleben und Höhe Raststätte Buckautal. A14 Richtung Schwerin zwischen Wandsleben und Magdeburg-Stadtfeld. B1 in Aberode, beide Richtungen und in Möser Richtung Burg. In Weißenfels Seelauer Straße. In Halle Kröllwitzer Nord- und Niedlebener Straße und Hallorenring. Zwischen Quedlinburg und Hedersleben Höhe A36. In Lostau Richtung A2 und Großquenstedt beidseitig. Und falls ihr noch was sehen solltet, sagt doch bitte Bescheid. Die kostenfreie Service-Hotline 0800 1630 630. Geht natürlich auch per WhatsApp, die Nummer auf radiosaw.de. Wir wünschen euch eine gute Fahrt durchs SAW-Land. Heute bis 30, morgen höchstens 20. Riesenunterschied bei den Temperaturen. Also heute nochmal so richtig Sommer, morgen dann schon so richtig Herbst. Im Moment in Siestedt bei Weferlingen 22 Grad. Sonne, paar Wolken Richtung Harz und Altmark, aber ansonsten trocken. Heute Nacht 18 bis 14 und morgen geht es dann erstmal mit Wolken und Regen los. Später kommt dann schon noch die Sonne, aber örtlich gibt es immer noch ein paar Schauer. Jetzt steht hier windige 18 bis, naja, allerhöchstens 21 Grad. 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
7: Und gleich mit Wohlfühlmusik aus den 2000ern. Mit das Entspannteste, was dieses Jahrzehnt zu bieten hatte. Musik von Schwedens Rock- und Soul-Queen. TTO, Come Along With Me. Kommt gleich. Wir haben auch Lieblingsmusik von Alex Warren, Fever Dream. Jetzt holen wir erstmal die Congas und Bongo Beats raus. Mit Two Colors, Safri Duo und Christa Sarandi, Cynical. Beste Mischung, meiste Abwechslung.

0: In der Schule still sitzen, zuhören, mitschreiben. Langweilig, oder? Doch viel cooler ist es natürlich, wenn man selber mal schön was machen darf. Knallgasprobe im Chemieunterricht zum Beispiel. Mit dem IG Nobelpreis werden jedes Jahr die verrücktesten, teilweise auch sinnfreisten Forschungsprojekte ausgezeichnet. Also mit dem echten Nobelpreis hat das natürlich nichts zu tun. Ist eher satirisch gemeint und soll einfach mal zeigen, dass Wissenschaft auch lustig sein kann. Christoph Schödel, welche Sachen sind dies Jahr dabei gewesen?
1: Ein Mann aus Brasilien hat untersucht, ob Schlangen zubeißen, wenn man denen zu nahe kommt. Dafür hat er sich über 40.000 Mal an verschiedene Giftschlangen rangepirscht. Da er den Preis lebend entgegengenommen hat, gehe ich mal davon aus, dass die Schlangen nicht zu oft zugebissen haben. Forscher der Uni Zürich haben Böden untersucht. Dafür haben sie 2000 Unterhosen an Freiwillige verschickt. Die sollten die Unterhosen vergraben und nach 2 Monaten wieder zurück an die Uni schicken. Ein anderes preisgekröntes Experiment ist der Frage nachgegangen, wer eher Süßigkeiten der eigenen Kinder nascht. Wohlhabende Menschen oder Menschen mit wenig Geld. Ergebnis: Es sind die Wohlhabenden, die ihren Kindern gern mal die Süßigkeiten vor der Nase wegnaschen.
0: Okay, was ist dein Favorit bei den ganzen Gewinnern?
1: Das ist ein Projekt aus dem SAW-Land. Die Uni Jena hat rausgefunden, dass Eltern ihre Kinder immer weniger riechen können. Ja, bei Babys heißt es ja immer, dass es keinen schöneren Geruch gibt. Das ändert sich aber an angeblich irgendwann. Je älter das Kind wird, desto weniger können die Eltern den Geruch ihres Kindes ab.
0: Was für spannende Forschungsprojekte. Bisschen sinnfrei, aber schön. Dankeschön für den IG Nobelpreis. Dankeschön, Christoph Schödel.
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1: Ich bin Dirk Jostes. Guten Tag. Deutschland ist in Sachen Bildung nur Mittelmaß. Im internationalen Bildungsvergleich schneiden die 15-jährigen Schüler so schlecht ab wie nie zuvor. Laut PISA-Studie können sie immer schlechter lesen und rechnen. Daniel Bornberg.
2: Nicht nur in Deutschland gibt es ein grundsätzliches Problem. Viele Schüler überfliegen Texte nur hastig und antworten dann falsch. Das liegt auch daran, dass sie zu viel am Smartphone oder vorm Computer hängen und insgesamt zu wenig lesen. Die geringere Lesekompetenz wirkt sich dann auch auf Mathe und Naturwissenschaften aus. Die Macher der PISA-Studie sind besorgt. Sie sagen, gerade im KI-Zeitalter kommt es darauf an, Informationen zu bewerten und das Gelesene kritisch zu hinterfragen.
1: Im Schatten der Sachsen-Anhalt-Wahl startet heute im Bundestag die Haushaltswoche. Finanzminister Klingbeil stellt seinen Entwurf fürs nächste Jahr vor. In den Debatten wird es auch um den Reformkurs gehen. In der Koalition sagen einige, wir müssen da nochmal ran. Bei den US Open hat Alexander Zverev zum 5. Mal das Viertelfinale erreicht. Der Hamburger gewann gegen den Italiener Luciano Daderi glatt mit 6:2, 6:2 und 7:6. Damit hat er bei allen 4 Grand Slams in diesem Jahr die Runde der letzten 8 erreicht.
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3: In Halle ist es gestern bei einer linken Demo zu einem Zwischenfall gekommen. Bei der Abschlusskundgebung auf dem August-Bebel-Platz sind Schüsse gefallen, vermutlich aus einer Luftdruckwaffe. Eine Person wurde getroffen und dabei leicht verletzt. Trotz sofort eingeleiteter Suche hat die Polizei den Schützen bislang nicht gefunden. Zu der Demo hatte die Föderation klassenkämpferischer Organisationen aufgerufen. Kritisiert wurden dabei alle Parteien. Der Sozialismus wurde als wahre Alternative gepriesen. Aus Halle Thorsten Rössler, Radio SAW.
1: Die nächsten Nachrichten in einer Stunde.
4: 11:02. Der Radio-SAW Verkehrsservice, der schnellste im SAW-Land. Die A2 ist Richtung Berlin zwischen Eilsleben und Bornstedt immer noch wegen der Reparaturarbeiten gesperrt. Ihr nutzt am besten weiterhin die Umleitung ab Allerengersleben. A2 Richtung Hannover zwischen Irksleben und Bornstedt stockend für Lkw an der Baustelle. Und weiter Richtung Dortmund zwischen Hannover-Herrenhausen und Wunstorf-Lute stockend für Lkw in der Baustelle. Blitzer. Auf der A2 Richtung Berlin hinter Allerengersleben und Höhe Raststätte-Buckautal. A14 Richtung Schwerin zwischen Wandsleben und Magdeburg-Stadtfeld. Zweimal B1 in Apperode, beide Richtungen und in Möser Richtung Burg. In Weißenfels, Seelauer Straße. In Halle, Kröllwitzer Straße, Hallorenring und Niedlebener Straße. Zwischen Quedlinburg und Hedersleben, Höhe A36. In Lostau Richtung A2 und in Groß-Quenstedt. Beidseitig. Habt ihr noch was gesehen? Flitzerblitzer oder Staus? Ruft doch gerne an. Die kostenfreie Service-Hotline 0800 1630 630 oder das Ganze per WhatsApp. Die Nummer auf radiosaw.de. Wir wünschen euch eine gute Fahrt durchs SAW-Land. Geblendet von der Sonne, weil die scheint überall im SAW-Land. Richtig schön von dem blauen Himmel. In Wenze bei Kuhseid 22 Grad und wir kriegen sogar bis zu 30. Ein bisschen windig. Heute Nacht auch. Da gibt es dann auch schon mal im nördlichen SAW-Land Richtung Altmark ein paar kurze Schauer. 18 bis 14 Grad. Sturm auf dem Brocken. Morgen der Mittwoch. Erst die Wolken mit Regen, danach Sonne-Wolken-Mix. Nachmittags auch wieder im Norden noch ein paar Schauer. Und es wird dann doch deutlich kühler. Wir merken, es ist September. Es wird langsam Herbst. Ist schon. Dann mit 18 bis 21 Grad.
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4: Wir feiern Geburtstag, unseren 34. Danke für eure Glückwünsche. Wahnsinn. Und wir feiern auch den 60. Geburtstag von Star Trek. Ihr wisst schon, beam me up, Scotty. Warum gibt es eigentlich immer noch so viele Trekkies da draußen, die Star Trek lieben? In 40 Minuten. Der deutsche King des Reggae, Gentleman, ist Ende Oktober im Haus Auensee in Leipzig. Und gleich im Radio hat sich Michael Patrick Kelly geschnappt für Wildfire. Brandneue Musik. Gleich Lieblingsmusik von Kygo, Khalid und Griffin. Save My Love haben wir auch gleich in der Playlist. Jetzt Dermot Kennedy.

Vielleicht habt ihr ja Lust auf so eine kleine Black Music Party. Wir empfehlen auf radiosaw.de unseren Urban Music Stream mit Hip-Hop, Funk, Soul und R&B. Also von 50 Cent über Eminem und Peter Fox bis Jean-Paul, alles dabei. Und natürlich auch die Fugees, so ein echtes 90er R&B-Phänomen. Nach dem Mega-Album The Score war ja gleich schon wieder Feierabend, nach Ready or Not, No Woman, No Cry und Killing Me Softly natürlich. Tja, und jetzt wurden Lauryn Hill und Wyclef Jean gefragt, ob sie sich denn vorstellen könnten, nochmal gemeinsam ins Studio zu gehen. Überraschende Antwort: absolut. Lässt doch hoffen auf mehr legendäre Musik. Müssten dann allerdings zu zweit ins Studio. Der dritte im Bunde, Pras Michel, sitzt noch die nächsten 13 Jahre hinter schwedischen Gardinen wegen Geldwäsche. Für euch in der Playlist, die Fugees, jetzt... Drummond.

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11: 11.30 Uhr, der Radio-SAW-Verkehrsservice, der schnellste im SAW-Land. A2 Richtung Berlin, zwischen Allerengersleben und Eilsleben immer noch stockend. Zwar ist die Sperrung aufgehoben, aber immer noch 50 Minuten plus. Da steht jetzt noch ein defekter PKW auf der linken Spur zwischen Eilsleben und Bornstedt. Fahrt ihr bitte vorsichtig. A2 Richtung Hannover, zwischen Irxleben und Bornstedt stockend für LKW in der Baustelle. A2 Richtung Dortmund, zwischen Hannover-Herrenhausen und Wunsdorf-Lute stockend für LKW, auch hier in der Baustelle. Die Flitzerblitzer stehen auf der A2 Richtung Berlin hinter Allerengersleben und Höhe Raststätte-Buckautal. A14 Richtung Schwerin zwischen Wandsleben und Magdeburg-Stadtfeld. B1 Apperode beide Richtungen und Möser Richtung Burg. In Weißenfels Seelauer Straße. In Halle mehrfach Kröllwitzer Straße, Hallorenring und Niedlebener Straße. Zwischen Quedlinburg und Hedersleben Höhe A36. In Lostau Richtung A2 und Groß-Quenstedt beidseitig. Das war's. Habt ihr vielleicht noch was gesehen? So ein Flitzerblitzer oder ein Stau? Ruft uns gerne an. Die kostenfreie Service Online 0800 1 630 630. Geht natürlich auch per WhatsApp. Die Nummer findet ihr auf radiosaw.de. Wir wünschen euch eine gute Fahrt durchs SAW-Land.
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11: Heute wird's heiß, bis zu 30 Grad. Jetzt in Galip bei Stendal, 23 Grad. Heute Nacht 18 bis 14, also eine recht milde Nacht. Und morgen wird es dann nicht viel wärmer. Da sind wir nämlich bei 18 bis 21. Also deutlich kühler und auch windig. Geht doch erstmal so mit Regen und Wolken los. Zwischendurch mal so ein bisschen Sonne. Nachmittags wieder ein paar mehr Wolken. Und dann gibt es auch Richtung Altmark örtlich mal einen Schauer.
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11: Heute unser 34. Geburtstag und die Kultserie Star Trek wird 60. Da musste man sich ja irgendwann entscheiden, Star Trek oder Star Wars. Und man muss dazu sagen, das war ja nicht so einfach bei Star Trek. Das hat richtig gedauert, bis das erfolgreich wurde. Ja? Die ganze Geschichte erzählen wir euch gleich. Wir bleiben da oben. A Sky Full of Stars. Wir spielen euch Coldplay hier bei Radio SAW an diesem Dienstagvormittag. Beste Mischung, meiste Abwechslung.

0: Van Halen und Jump. Musik aus 34 Jahren Radio Sorbet. Euer Lieblingssender feiert heute Geburtstag und die Kultserie Star Trek ebenfalls wird heute sogar schon 60. In 13 Kinofilmen, gut 700 Episoden, macht sich Captain James T. Kirk mit dem Raumschiff Enterprise und seiner Crew auf die Reise durch die Galaxien. Schon 30 Jahre bevor das Klapp-Handy auf den Markt kam, gab es ja mit dem Kommunikator eins in Star Trek. Und lange bevor es bei unseren Smartphones und im Auto normal wurde, gab es auf der Enterprise auch schon eine Spracherkennung mit Beam me up, Scotty. Hatten sich die Macher von Star Trek eine Technologie ausgedacht, die wir uns seitdem ja auch fürs Reisen wünschen. Großer Star Trek-Fan ist Kollege Ronny Thorauer. Anders als bei Star Wars hat es ja aber erstmal ein bisschen gedauert, bis Star Trek erfolgreich wurde, ne?
1: Bei Star Trek erwärmte sich erstmal nur eine kleine Fangemeinde für die Abenteuer des Raumschiffs Enterprise von Captain Kirk, Vulkanier, Spock und Co.
2: Der Weltraum. Unendliche Weiten. Dies sind die Abenteuer des Raumschiffs Enterprise, das unterwegs ist, um neue Welten zu erforschen, neues Leben und neue Zivilisation.
1: Nach 3 Staffeln wurde die Serie dann erstmal eingestellt, aber die Wiederholungen waren überraschend erfolgreich. Die Trekkie-Gemeinde wuchs und wuchs dann weltweit.
0: Okay, aber warum ist Star Trek denn heute immer noch so beliebt?
1: Ja, anders als Star Wars zum Beispiel später, erzählte Star Trek ja quasi die reale Menschheitsgeschichte fiktiv weiter.
2: Wir schreiben das Jahr 2200.
1: Das war für Wissenschaftsinteressierte schon mal spannend. Und außerdem bot Star Trek eine optimistische Zukunftsvision. Hier zum Beispiel vom späteren Raumschiff Enterprise-Kapitän Jean-Luc Picard.
3: In den letzten 3 Jahrhunderten hat sich unglaublich viel verändert. Es ist für die Menschen nicht länger wichtig, große Reichtümer zu besitzen. Wir haben den Hunger eliminiert, die Not, die Menschheit ist erwachsen geworden.
1: Ja, und es tut ja auch heute wieder gut, sowas zu hören und sich auszumalen, wie sich alles zum Besseren wenden könnte.
0: Dankeschön, Monitorau, zum 60. Geburtstag von Star Trek. Wir feiern heute auch Geburtstag. Musik aus 34 Jahren, Radio Sorbet Santana. Maria, Maria, gleich nach Sia.
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8: Ich bin Dirk Jostes, guten Tag. In Deutschland können 15-jährige Schüler immer schlechter lesen und rechnen. Im Internet

0: wenig. Die geringere Lesekompetenz wirkt sich dann auch auf Mathe und Naturwissenschaften aus. Unter dem Eindruck des AfD-Erfolgs in Sachsen-Anhalt debattiert der Bundestag diese Woche übers Geld. Finanzminister Klingbeil hat zum Start der Haushaltswoche einen Spagat versucht. Einerseits lobt er den Reformkurs der Bundesregierung, andererseits warnt er davor, zu weit zu gehen und den Sozialstaat abzubauen. Die Fußball-Champions League ist zurück. Borussia Dortmund empfängt heute zum Auftakt der Ligaphase den FC Villarreal. Die Spanier hatten in der heimischen Liga einen Fehlstart. Trotzdem warnt BVB-Trainer Niko Kovac:
1: Wir dürfen jetzt natürlich nicht den Fehler machen und das Ergebnis in der Liga im Moment bewerten und schon gar nicht überbewerten, weil das spiegelt nicht die Performance dieser Mannschaft in den ersten 4 Ligaspielen wider. Das ist eine Mannschaft und wir wissen auch, wenn die Champions League-Hymne ertönt, dann ist es nochmal was anderes.
0: Der VfB Stuttgart trifft morgen auf den norwegischen Club Viking Stavanger. Die Bayern und RB Leipzig müssen am Donnerstag ran.
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3: Ein Wochenmarkt kann mehr sein als Obst, Gemüse und ein kurzer Einkauf. In Burg im Jerichower Land soll er jetzt zum Treffpunkt für alle werden. Geplant sind eine offene Marktküche, Mitmachaktionen sowie Angebote für Kinder. Die einzelnen Stationen sind überall auf dem Markt verteilt. Auf eine Bühne will die Stadt bewusst verzichten, so sollen die Menschen miteinander ins Gespräch kommen. Ziel ist es, den Wochenmarkt neu zu beleben und die Innenstadt attraktiver zu machen. Der Auftakt ist am 25. September und zunächst ein Pilotprojekt. Aus Burg, Rebecca Göring, Radio SAW.
0: Die nächsten Nachrichten in einer Stunde.
4: 12:02. Der Radio SAW Verkehrsservice, der schnellste im SAW-Land. A2 Richtung Berlin, zwischen Marienborn und Spornstedt. 90 Minuten Geduld. Es staut sich hier, weil da steht ein defekter PKW im Baustellenbereich. A2 Richtung Hannover, zwischen Kreuz Magdeburg und Spornstedt. Stocken für LKW an der Baustelle. Und weiter Richtung Dortmund, zwischen Hannover Herrenhausen und Wunstorf-Lute. 15 Minuten stockend an der Baustelle. Blitzer auf der A2 Richtung Berlin hinter Allerengersleben und Höhe Raststätte Buckautal. A14 Richtung Schwerin zwischen Mansleben und Magdeburg-Stadtfeld. B1 Aberode beide Richtungen und in Möser Richtung Burg. In Weißenfels Seelauer Straße, in Halle Kröllwitzer und Niedlebener Straße und auch Hallorenring. In der Lutherstadt Eisleben Straße des Aufbaus, Ortseingang Hettstedt aus Siersleben und Ebendorf Richtung Barleben. Das war's. Habt ihr vielleicht noch was entdeckt, so ein Flitzerblitzer oder ein Stau? Ruft doch gerne an, die kostenfreie Service Online 0800 1630 630. WhatsApp ist auch möglich, die Nummer auf radiosaw.de. Wir wünschen euch eine gute Fahrt durchs SAW-Land. Kann sich doch sehen lassen, ja? Also, was ein Dienstagswetter. An diesem 8. September, das ist vielleicht auch Geburtstagswetter für uns, ne? Im Moment 25 Grad in Tuchheim bei Ciesa, bis zu 30 Grad. Richtung Harz und Altmark ein paar mehr Wolken, aber meist trocken. Ne? Heute Nacht wechselhaft, vielleicht gibt es im nördlichen SAW-Land mal einen Schauer oder mal ein Gewitter, 18 bis 14 Grad. Morgen der Mittwoch, der sieht dann schon wieder ganz anders aus. Da geht's los mit Wolken und mit Regen, dann Sonne-Wolken-Mix. Nachmittags hier und da ein paar Schauer, vor allem im Norden. Und natürlich deutlich kühler und auch windig, 18 bis 21 Grad.
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4: 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Musik aus der Zeit, als wir hier angefangen haben, für euch Radio zu machen. Live, Hathaway, ist gleich dabei. Ein Song, den wir seit 11 Jahren immer mal in die Playlist packen, ist Style von Taylor Swift. Und das war ja jetzt was ganz Neues für sie. Ging leer aus bei der Verleihung der Emmys. Fünffach nominiert, aber gab nix. Dafür gewann ihre Kumpeline Sabrina Carpenter für ihren Auftritt in der Muppet Show. Und mittlerweile wieder mit Taylor Swift befreundet Katy Perry. Da ist das Kriegsbeil begraben. Die neue Single Watch It Burn gibt's gleich nach Jason Derulo.

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2: Gleich 12.30 Uhr. Der Radio SAW Verkehrsservice, der schnellste Messer WLANs. A2 Richtung Berlin, zwischen Marienborn und Bornstedt 45 Minuten plus. Da staut sich's, weil da steht ein defekter PKW im Baustellenbereich. A2 Richtung Hannover, zwischen Kreuz Magdeburg und Bornstedt stocken für LKW in der Baustelle. Weiter Richtung Dortmund, zwischen Hannover Herrenhausen und Wunsdorf-Lute 15 Minuten stockend Baustelle. A38 Richtung Göttingen, zwischen Roßlar und Rastplatz Goldeneaue stockend wegen Bergungsarbeiten. Und A38 Richtung Leipzig, zwischen Eisleben und Querfurt Reifenteile auf der linken Spur. Flitzerblitzer. Auf der A2 Richtung Berlin hinter Allerengersleben und Höhe Raststätte Buckautal. A14 Richtung Schwerin zwischen Wandsleben und Magdeburg-Stadtfeld. B1 Aberode beide Richtungen und in Möser Richtung Burg. In Weißenfels-Seelauer Straße Halle, Kröllwitzer Straße, Niedlebener Straße, Hallorenring. In der Lutherstadt Eisleben Straße des Aufbaus. Ortseingang Hettstedt aus Siersleben. Ortseingang Lehrer aus Flechtdorf und Ebendorf Richtung Barleben. Und falls ihr auch noch was seht, sagt doch gerne Bescheid. Die kostenfreie Service-Hotline 0800 1630 630. WhatsApp geht auch die Nummer auf radiosaw.de. Wir wünschen euch eine gute Fahrt durchs SAW-Land. Wetter für alle Sommerfans da draußen. Bis zu 30 Grad, jetzt in Nutter bei Zerbst 25 Grad. Ein paar Wolken Richtung Harz und Altmark, aber meist trocken. Könnte vielleicht mal, aber muss nicht. Heute Nacht sind dann tatsächlich auch ein paar Schauer unterwegs, zumindest Richtung Altmark und auch ein paar kurze Gewitter, 18 bis 14. Und morgen geht es dann erstmal mit dicken Wolken los. Hier und da auch Regen, danach Sonne, Wolken im Mix, nachmittags wieder im Norden noch ein paar Schauer und naja, deutlich kühler. Und Wind kommt halt auch 18 bis 21 Grad.
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2: Tja, euer Lieblingsradio wird heute 34. Für eure Glückwünsche vielen, vielen, vielen Dank. Zum Beispiel Antje aus Halberstadt.
3: Hallo Radio SAW-Team. Herzlichen Glückwunsch zum Geburtstag. Ihr seid ein super Sender. Macht weiter so. Ich höre euch schon fast die ganzen Jahre, seitdem ihr auf dem Markt seid. Und es ist immer super mit euch. Aktuell und schöne Musik. Weiter so.
2: Machen wir. Dankeschön. Schöne Grüße nach Halberstadt. Musik aus der Zeit, als es hier losging bei Radio SAW. The Farm, All Together Now, ist 90er. Haben wir gleich. In der Playlist spielen euch was Frisches von Topic und Becky G mit ihrem Sorry Papi, Ed Sheeran jetzt. Beste Mischung, meiste Abwechslung.

0: Foul and Wadded versus Pinyao und Changes. Habe ich extra geübt, kommt gleich. Und auch Linkin Park, Radio SAW hier. Magie, Abenteuer, Freundschaft. Die Harry Potter Filme sind schon eine Größe für sich. Allen Potterheads steht noch in diesem Jahr ein echtes Highlight bevor. Zu Weihnachten kommt nämlich die erste Staffel der neuen Harry Potter Serie von HBO Max. Der Trailer ist jetzt schon erschienen. Radio SAW Reporterin Rebecca Göring, du hast ihn dir angesehen. Was erwartet denn jetzt die Fans?
1: Die erste Staffel nimmt uns wieder mit an den Anfang. In 8 Episoden wird das erste Buch, Harry Potter und der Stein der Weisen, verfilmt. Der Trailer zeigt vor allem bekannte Szenen, die es auch schon im Film gab. Also beispielsweise die Zeremonie in der großen Halle, wo die Schüler in ihre Häuser eingeteilt werden, der Troll in der Toilette oder auch Harrys erstes Quidditch-Spiel. Filmisch sieht das Ganze schon ziemlich gut aus. Der Trailer wirkt etwas düsterer als die Filme, aber viele Dinge erkennt man sofort wieder, ebenso einige Charaktere, beispielsweise Harry Potter selbst. Dominic McLaughlin sieht dem Original Harry schon ziemlich ähnlich.
0: Finde ich auch. Und was sagen jetzt die Fans dazu, dass es eine Neuauflage geben wird?
1: Naja, die Meinungen sind da schon gespalten. Manche stehen der neuen Serie sehr skeptisch gegenüber. Es ist eben keine komplett neue Geschichte. Zum Teil sind die Ausschnitte im Trailer fast exakte Kopien zum Original. Sie halten das deshalb eher für Geldmacherei und auch, dass man ein weiteres Abo braucht, um die Serie zu schauen, finden viele blöd. Aber andere freuen sich auch auf die Serie, weil die Filme zum Teil schon stark von den Büchern abgewichen sind. Gerade der Alltag in Hogwarts könnte in der Serie schon besser rüberkommen.
0: Okay, ich weiß, du bist auch so ein richtiger Fan. Wirst du dir die Serie angucken?
1: Ja, ich glaube, ich werde dem Ganzen zumindest eine Chance geben. Ich hänge total an den Originalfilmen und den Schauspielern, aber die Möglichkeit, noch mehr von Hogwarts und dieser magischen Welt zu sehen, kann ich mir eigentlich nicht entgehen lassen. Zumal ja auch die Special Effects heute deutlich besser sind als damals.
0: Dankeschön, Rebecca Göring. Die neue Harry Potter Serie kommt Weihnachten raus und um es zu gucken, brauchen wir mindestens das Basis-Abo von HBO Max, 5,99 € pro Monat. Da findet ihr übrigens auch Stuart Fails to Save the Universe, herrlich durchgeknallt aus dem Big Bang Universum. Als kleiner Tipp, Radio SAW hier.

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1: Ich bin Dirk Jostes. Guten Tag. Tagelang haben Ermittler nach dem mutmaßlichen Stromnetzsaboteur gefahndet. Jetzt ist er der Polizei offenbar ins Netz gegangen. Und zwar bei einer Verkehrskontrolle in NRW. Das schreibt die FAZ. Der 48-Jährige soll hinter Angriffen auf Umspannung

0: ist im Vergleich nur Mittelmaß. In der aktuellen PISA-Studie schneiden die 15-jährigen Schüler hier in Naturwissenschaften, Mathe und Lesen so schlecht ab wie noch nie. Mehr dazu von Daniel Bornberg.
1: Ein Problem, mit dem Deutschland nicht allein dasteht. Immer mehr Jugendliche überfliegen Texte nur hastig und verstehen sie da nicht richtig. Und wer nicht richtig lesen kann, hat häufiger auch Probleme in Mathe und Naturwissenschaften. Ein Grund dafür ist, dass die Schüler mehr aufs Smartphone gucken und weniger lesen. Ein positiver Befund für Deutschland. Hier sind die Schüler überdurchschnittlich neugierig auf viele verschiedene Dinge und glauben, dass Arbeit, Anstrengung und Feedback einen voranbringen.
0: In der Königsklasse rollt der Ball wieder. Zum Start in die neue Saison der Fußball-Champions League spielt Dortmund heute gegen Villarreal. Außerdem gibt's den Kracher Real Madrid gegen Inter Mailand. 36 Teams sind in der Ligaphase wieder dabei. Aus deutscher Sicht auch noch die Bayern, Leipzig und Stuttgart.
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3: Ein Wochenmarkt kann mehr sein als Obst, Gemüse und ein kurzer Einkauf. In Burg im Jerichower Land soll er jetzt zum Treffpunkt für alle werden. Geplant sind eine offene Marktküche, Mitmachaktionen sowie Angebote für Kinder. Die einzelnen Stationen sind überall auf dem Markt verteilt. Auf eine Bühne will die Stadt bewusst verzichten, so sollen die Menschen miteinander ins Gespräch kommen. Ziel ist es, den Wochenmarkt neu zu beleben und die Innenstadt attraktiver zu machen. Der Auftakt ist am 25. September und zunächst ein Pilotprojekt. Aus Burg, Rebecca Göring, Radio SAW.
0: Die nächsten Nachrichten in einer Stunde.
4: 2:01. Der Radio SAW Verkehrsservice, der schnellste im SAW-Land. A2 Richtung Berlin, zwischen Allerengersleben und Bornstedt, 30 Minuten stockend. Ein defekter PKW im Baustellenbereich. A2 Richtung Hannover, zwischen dem Kreuz Magdeburg und Bornstedt, stockend für LKW in der Baustelle. Weiter Richtung Dortmund, zwischen Hannover-Herrenhausen und Wunsdorf-Lute, 25 Minuten stockend. Hier wird's gebaut. A9 Richtung München, zwischen Beelitz-Hallstätten und Beelitz, stockend. Da gab's einen Unfall auf der linken Spur. Ihr braucht hier 10 Minuten länger. Blitzer. Auf der A2 Richtung Berlin, hinter Allerengersleben und Höhe Raststätte Buckautal. A14 Richtung Schwerin, zwischen Wandsleben und Magdeburg-Stadtfeld. B1 in Abberode, beide Richtungen und Möser Richtung Burg. In Weißenfels, Seelauer Straße. In Halle, Kröllwitzer, Niedlebener Straße und Hallorenring. Lutherstadt-Eisleben, Straße des Aufbaus. Am Ortseingang von Hettstedt. Aus Siersleben kommend und Ortseingang Lehre aus Flechtdorf. Das war's. Habt ihr vielleicht noch was gesehen? So ein Flitzerblitzer oder ein Stau? Ruft uns gerne an, die kostenfreie Service-Online 0800 1630 630 oder das Ganze per WhatsApp, die Nummer auf radiosaw.de. Wir wünschen euch eine gute Fahrt durchs SAW-Land. Sonne, Wärme und nein, so geht's die nächsten Tage nicht weiter. Wir genießen heute nochmal bis zu 30 Grad. Bei Berge, bei Bernburg jetzt 26 Grad. Und heute Nacht sind dann ein paar Schauer unterwegs, 18 bis 14. Und morgen geht's entsprechend bewölkt los. Dann Sonne und Wolken in the Mix. Nachmittags im Norden nochmal so ein paar Schauer. Insgesamt doch deutlich kühler und windig. 18 bis 21 Grad. Donnerstag 20, Freitag 22. Naja.
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4: Mensch, 34 Jahre Radio SAW. Gleich mit Musik von einem ehemaligen Radiovolontär, dessen Musik wirklich jeder kennt. Auf der ganzen Welt. Ne? Dazu in 90er, Sheryl Crow, All I Wanna Do, der macht Laune, kommt nach Elton John und Dua Lipa, Cold Heart. Super.

0: Guten Tag. Jetzt hier bei uns eine echte Radioentdeckung. Paul von Hafer, Baujahr 85 aus Brüssel, machte 2009 eine Ausbildung, sprich ein Volontariat beim Radio, und zwar bei Energy in Belgien. Sein Programmchef, der bekam mit, aha, der Kerl macht auch Musik, zeig doch mal her. Und dann spielte er seinem Chef einen neuen Song vor und der Chef sagte sofort, ab damit in die Playlist. Der Song gehört ins Radio und in die Clubs weltweit, den müssen alle hören. Und genau das passierte dann auch. Kanye West gab auch noch seine Unterstützung, damit das Ding auch in den USA abgeht. Das ist die Geschichte von Also tanzen wir. Alors on danse. Und wenn wir beim Wort Maestro die Silben vertauschen, wird daraus Straw Me.
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5: Die größte Acht in Sachsen-Anhalt ist die Straße der Romanik. Sie verläuft in Form einer Acht mit Magdeburg im Zentrum. Auf einer Gesamtlänge von 1200 Kilometern verbindet sie Burgen, Klöster, Dome und Kirchen, die allesamt in der Zeit vom 10. bis Mitte des 13. Jahrhunderts entstanden sind. Die Straße der Romanik ist Teil der europäischen Kulturstraße Transromanica, die unter anderem auch durch Österreich, Portugal, Frankreich und Spanien verläuft.
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13: 13.30 Uhr. Der Radio-SAW-Verkehrsservice, der schnellste im SAW-Land. A2 Richtung Berlin zwischen Allerengersleben und Bornstedt, 30 Minuten stockend, ein defekter PKW im Baustellenbereich. A2 Richtung Hannover zwischen Kreuz Magdeburg und Bornstedt, 15 Minuten stockend, für LKW dauert es ein bisschen länger. Weiter Richtung Dortmund zwischen Hannover-Herrenhausen und Wunsdorf-Luthe, eine Baustelle, 25 Minuten plus. A9 Richtung München zwischen Beelitz-Haltstätten und Beelitz, stockend, 10 Minuten nach Unfall auf der linken Spur. Geflitzerblitzt wird auf der A2 Richtung Berlin hinter Allerengersleben und Höhe Raststätte Buckautal. A14 Richtung Schwerin zwischen Wandsleben und Magdeburg-Stadtfeld. B1 Möser Richtung Burg und Apperode beide Richtungen. Weißenfels, Seelauer Straße. In Halle, Kröllwitzer Straße, Niedlebener Straße, Hallorenring. Lutherstadt-Eisleben, Straße des Aufbaus. Ortseingang Hettstedt aus Siersleben. Ortseingang Lehre aus Flechtdorf. Und wenn ihr jetzt noch was seht, sagt doch bitte Bescheid. Die kostenfreie Service-Hotline 0800 1630 630. WhatsApp geht auch. Die Nummer auf Radio SAW.de. Dankeschön. Wir wünschen euch eine gute Fahrt durchs SAW-Land. Oldies Leben bei Heldrungen, 25 Grad und da geht noch mehr heute, bis zu 30 Grad. Ein paar Wolken Richtung Harz, Richtung Altmark, ansonsten überall die Sonne, meist trocken, die Schauer. Heute Nacht, aber auch nur im Norden. Vielleicht auch ein paar Gewitter dazu, 18 bis 14. Morgen auch recht durchwachsen, kühl und windig, 18 bis 21 Grad.
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13: 8. September. Wir können gar nicht oft genug Danke sagen für eure Treue und für eure Glückwünsche zum 34. Geburtstag. Wahnsinn, ja? Vor 3 Jahren zu unserem 31. Da gab es ja extra ein Geburtstagsständchen von ein paar Jungs aus Mannheim. Klock, klock. Die spielten da hier ein Hörerkonzert. Und die haben wir gleich in der Playlist mit ihrem Someone Else. Musik aus 34 Jahren Radio SAW. Ace of Base aus 90ern. David Guetta aus den 2000ern. When Love Takes Over. Und brandneu gleich Cat's Eye und Animal.

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1: Radio SAW Verkehrsservice, eine Sofortmeldung. Vorsicht, A14 Richtung Magdeburg. Zwischen Halle Trotha und Lübbejün ein Ölkanister auf der Fahrbahn. A14 Richtung Magdeburg. Zwischen Halle Trotha und Lübbejün. Vorsicht.

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15: Ich bin Silas Quiring. Guten Tag. Die Polizei hat den Mann, der hinter Angriffen auf die Stromversorgung in Deutschland stecken soll, gefasst. Er wurde bei einem Kraftwerk in der Nähe von Aachen festgenommen. Der 48-Jährige hatte Sprengstoff dabei. Tagelang hatten Ermittler nach dem Mann gefahndet. Er soll hinter Anschlägen auf Umspannwerke in NRW, Brandenburg und Sachsen stecken und das in mehreren Bekennerschreiben auch zugegeben haben. In den Briefen verurteilte er die Nutzung von Kohle zur Stromerzeugung. Deutschland rutscht in puncto Bildung weiter ab. Im neuen PISA-Vergleich schneiden die 15-jährigen Schülerinnen und Schüler so schlecht ab wie nie zuvor. Gecheckt wurde, was sie beim Lesen, in Mathe und in Naturwissenschaften drauf haben. Mit dem Ergebnis liegt Deutschland international gesehen nur im Mittelfeld. PISA-Studienleiter Samuel Greif.
16: Besonders bemerkenswert ist der Trend. Nach einer Phase der deutlichen Verbesserungen beobachten wir seit rund 10 Jahren einen kontinuierlichen Kompetenzrückgang, der sich auch in PISA 2025 weiter fortsetzt.
15: Die Fußball-Champions League ist zurück. Borussia Dortmund empfängt heute zum Auftakt der Ligaphase den FC Villarreal aus Spanien. Der VfB Stuttgart trifft morgen auf den norwegischen Club Viking Stavanger. Die Bayern und RB Leipzig müssen am Donnerstag ran.
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17: Eine gute medizinische Versorgung vor Ort ist wichtig, auch dann, wenn Menschen in einer psychischen Krise Hilfe brauchen. In Neinstädt im Harz entsteht genau dafür ein

0: Corona-Pandemie eine sichere Behandlung ermöglichen. Aus Neinstedt, Laura Födisch, Radio SAW.
1: Die nächsten Nachrichten in einer Stunde.
2: 2:02. Der Radio-SAW-Verkehrsservice, der schnellste mit Surveillance. Da liegt immer noch ein Ölkanister auf der A14 Richtung Magdeburg, zwischen Halle Trotha und Lübejün. Vorsicht. A2 Richtung Berlin, zwischen Hämelerwald und Peine eine Ölspur. Weiter Richtung Berlin, zwischen Allerengersleben und Bornstedt, 30 Minuten stockend ein defekter PKW im Baustellenbereich. A2 Richtung Hannover, zwischen Kreuz Magdeburg und Bornstedt, 15 Minuten stockend. Für LKW dauert es noch ein bisschen länger. Weiter Richtung Dortmund, zwischen Hannover Herrenhausen und Wunsdorf-Lute, 25 Minuten stockend. Hier wird gebaut. A7 Richtung Hamburg, zwischen Großburg-Wedel und dem Dreikönner von Nord, rechte Spur gesperrt wegen eines defekten LKWs. A9 Richtung München, zwischen Beelitz-Haltstätten und Beelitz, stockend nach Unfall auf der linken Spur, 10 Minuten plus. A14 Richtung Dresden, zwischen Halle Tornau und Halle Peißen, 30 Minuten Stau nach Unfall. Blitzer. A2 Richtung Berlin, hinter Allerengersleben und Höhe Raststätte-Buckautal. A14 Richtung Schwerin, zwischen Wandsleben und Magdeburg-Stadtfeld. B1 Aberode, beide Richtungen Möser Richtung Burg. In Weißenfels-Seelauer Straße, in Halle Kröllwitzer und Niedlebener Straße und Hallorenring. Lutherstadt-Eisleben, Straße des Aufbaus. Ortseingang Hettstedt aus Siersleben und Ortseingang Lehre aus Flechtdorf. Und wenn ihr jetzt noch was seht, sagt doch gerne Bescheid. Die kostenfreie Service-Hotline 0800 1630 630 oder per WhatsApp die Nummer auf radiosaw.de. Wir wünschen euch eine gute Fahrt durchs SAW-Land. Jetzt schon wird geschwitzt in Grobleben bei Tangermünde bei 26 Grad. Das wird noch mehr, bis zu 30 Grad. Aber dran gewöhnen sollten wir uns nicht, denn morgen sind wir bei allerhöchstens 20, 21 Grad. Windig, bewölkt und ein paar Schauer auch. Die gibt's auch heute Nacht schon bei 18 bis 14 Grad.
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2: Heute vor 34 Jahren sind wir hier angetreten, um euch rund um die Uhr mit allen wichtigen Infos fürs SAW-Land und natürlich mit Lieblingsmusik zu versorgen. Und das geht raus an alle, die schon so lange dabei sind. Da waren wir gerade mal 3 Jahre on air, da kam dieser Song um die Ecke und alle wollten den sofort hören. Seitdem immer wieder in der Playlist, gleich mal wieder Everything But The Girl und Missing. Dazu ein Song, der uns auch schon seit 26 Jahren begleitet. Krass, schon so lange. ATC, Around the World. Lieblingsmusik von Kamrat gleich nach Adam Lambert.

0: So ein richtig schönes Girl on Fire von Alicia Keys haben wir gleich für euch.
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0: Also wenn wir zurzeit unterwegs sind in der Landeshauptstadt auf dem Magdeburger Ring, dann müssen wir ja auch immer wieder über die eine oder andere Behelfsbrücke fahren. Da gilt dann Tempo 30 und auf der Behelfsbrücke über die Halberstädter Straße, da gibt es ja noch eine zweite Geschwindigkeitsbegrenzung von 10 km/h. Gilt die eigentlich für alle, Frank Wiedemann?
2: Nein, für normale Pkw, Wohnmobile und Transporter gilt auch hier Tempo 30. Die Geschwindigkeitsbegrenzung auf 10 km/h hat ein Zusatzschild, auf dem 3,5 Tonnen steht. Das Zusatzzeichen gilt für, Zitat aus der Straßenverkehrsordnung, Kraftfahrzeuge mit einer zulässigen Gesamtmasse über 3,5 Tonnen, einschließlich ihrer Anhänger und Zugmaschinen, ausgenommen Pkw und Kraftomnibusse. Und das Ganze dient als zusätzliche Angabe für reguläre Verkehrsschilder. Es zeigt also an, dass ein Verkehrsschild nur für Kraftfahrzeuge über 3,5 Tonnen inklusive Anhänger gültig ist. In dem Fall dürfen alle Fahrzeuge über 3,5 Tonnen nur 10 km/h fahren. Für alle anderen gilt Tempo 30.
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4: Auch große Kinoproduktionen entstehen immer wieder in Sachsen-Anhalt. George Clooney drehte die Anfangsszene seiner Monuments Man, ungewöhnliche Helden, im Halberstädter Dom. Helen Mirren war in der Dübener Heide und in Pretzsch für ein russischer Sommer.
5: I called it sexy Anhalt.
4: Und die Burg Querfurt wurde zur Kulisse für den Sönke-Wortmann-Streifen Die Päpstin.
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11: 14.30 Uhr. Der Radio SAW Verkehrsservice, der schnellste im SAW-Land. A2 Richtung Berlin zwischen Hämeler Wald und Peine, Behinderungen wegen einer Ölspur. Weiter Richtung Berlin zwischen Renner und Helmstedt 10 Minuten plus, da stockt's an der Baustelle. Und zwischen Allerengersleben und Bornstedt 15 Minuten stockend an der nächsten Baustelle. A2 Richtung Hannover zwischen Kreuz Magdeburg und Bornstedt 15 Minuten stockend. Für LKW dauert's noch ein bisschen länger. Weiter Richtung Dortmund zwischen Hannover Herrenhausen und Wunstorf-Lute 25 Minuten. Stockend, da wird gebaut. A7 Richtung Hamburg, zwischen Großburg-Wedel und dem Dreieck Hannover Nord, rechte Spur gesperrt wegen eines defekten LKWs. A9 Richtung München, zwischen Rastplatz Bachfurt und Bad Dürrenberg-Greifenthal auf allen Spuren. A36 Richtung Fienenburg, zwischen Thale und Blankenburg-Osten, defekter PKW und Reifenteile. Und A38 Richtung Leipzig, zwischen Friedland und Ahrenshausen, Reifenteile auf der Fahrbahn. Flitzerblitzer. Auf der A2 Richtung Berlin hinter Allerengersleben und Höhe Raststätte-Buckautal. A14 Richtung Schwerin zwischen Wandsleben und Magdeburg-Stadtfeld. B1 Apperode, beide Richtungen und in Möser Richtung Burg. In Weißenfels-Seelauer Straße, in Halle Kröllwitzer Straße, Hallorenring und Niedlebener Straße. In der Lutherstadt Eisleben, Straße des Aufbaus. Ortseingang Hettstedt aus Siersleben und Ortseingang Lehre aus Flechtdorf. Und falls ihr noch was seht, Flitzerblitzer oder Staus oder falls sich schon wieder was erledigt hat, sagt bitte Bescheid. Die kostenfreie Service-Hotline 0800 1630 630. Geht natürlich auch per WhatsApp. Die Nummer auf radiosaw.de. Dankeschön. Wir wünschen euch eine gute Fahrt durchs SAW-Land. Heute schön warm, bis 30 Grad. Ilberstedt bei Bernburg jetzt 29. Morgen ziehen wir da mal pauschal 10 Grad ab. Deutlich kühler und windig. 18 bis 21 Grad. Sonne, Wolken im Mix, ab und zu Schauer.
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11: Bundesliga-Tickets für euch. RB Leipzig gegen Hamburger SV hat mein Kollege Sven Bornschein. Und er weiß, wie er an Tickets kommt für Wetten, dass in Halle am 5. Dezember. Moderiert von Bill und Tom Kaulitz. Heute Nachmittag von 3 bis 3. Mark Amber jetzt für euch. Belong Together.

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1: Netflix, Streaming und Multiplex gab's noch lange nicht. Da liefen im Oli in Magdeburg auf der Olvenstädter Straße schon Filme. Das Kino wird stolze 90 Jahre alt und feiert morgen Geburtstag. Ab 15 Uhr schlendert ihr beim Tag der offenen Tür durch das alte Kino. Es gibt Kaffee und Kuchen, Live-Saxophon und jede Stunde eine Führung durchs Haus. Wer morgen keine Zeit hat, am Samstag steigt die richtige Geburtstagsparty mit Kinderkino, Live-Musik, Tanz und Projektionen am Haus. Die Ticketinfos für die 90 Jahre Oli-Kinosause in Magdeburg findet ihr auf radiosab.de. Und Samstag nehmt ihr in Leuna im Saalekreis gleich drei Feste auf einmal mit. Das Stadtfest, das Mieterfest sowie den Tag der offenen Tür am Chemiestandort. Freut euch dort ab 10 Uhr auf Flohmarkt, Kinderprogramm, Trecker, Showakrobatik, Comedy und Live-Musik. Zusammen mit Muckefuck Holger Tapper darf ich durchs Bühnenprogramm führen. Neu in diesem Jahr, ab 19 Uhr geht's mit der großen Radio-SRW-Party und Englishman Warren Green bis Mitternacht weiter. Beim Stadtfest Leuna am Samstag ist überall der Eintritt frei.
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11: Ich bin Silas Quiring. Guten Tag. Tagelang haben Ermittler nach dem mutmaßlichen Stromnetzsaboteur gefahndet. Jetzt ist er der Polizei ins Netz gegangen. Mehr von Tom Husse.
12: Der 48-Jährige ist dem Beamten nicht weit von einem Kraftwerk bei Aachen aufgefallen. Er hatte Sprengstoff dabei, als er festgenommen wurde. In der Nähe stand auch noch ein Zelt. Auch da waren Sprengladungen deponiert. Der Mann soll hinter Angriffen auf Umspannwerke in NRW, Sachsen und Brandenburg stecken. Er soll mehrere Bekennerschreiben verfasst und auch mit vollem Namen unterschrieben haben. In den Briefen nennt er den Kampf gegen fossile Energieträger als Motiv für die Anschläge.
11: Bei der Digitalisierung kommen die deutschen Großstädte voran. Das zeigt der Smart City Index von Bitkom. Stuttgart ist im Ranking ganz vorn, gefolgt von München und Hamburg. Das Problem, nicht alle Städte haben genug Geld, um digitale Projekte voranzubringen. Helfen könnte da mehr Zusammenarbeit. Bitkom-Geschäftsführer Ralf Wintergerst.
13: Guckt, wie ihr die Anwendung teilen könnt, vielleicht auch in der Unterstützung dieser Anwendung, denn die anderen Städte hätten vielleicht auch einen Vorteil, wenn ihre Applikation auch nochmal weiter genutzt werden würde. Man könnte sich auch die Kosten für den Support und die Weiterentwicklung teilen, weil das spart jedem und allen Geld und man muss das Rad nicht neu erfinden.
11: In der Königsklasse rollt wieder der Ball. Zum Start in die neue Saison der Fußball-Champions League spielt Dortmund heute gegen Villarreal. Außerdem gibt es den Kracher Real Madrid gegen Inter Mailand. 36 Teams sind in der Ligaphase wieder dabei. Aus deutscher Sicht auch noch die Bayern, Leipzig und Stuttgart.
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14: Eine gute medizinische Versorgung vor Ort ist wichtig, auch dann, wenn Menschen in einer psychischen Krise Hilfe brauchen. In Neinstedt im Harz entsteht genau dafür ein modernes Fachkrankenhaus. Heute feiert die evangelische Stiftung Neinstedt Richtfest, denn der Bau ist inzwischen deutlich

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2: 2:02 der Radio SAW Verkehrsservice, der schnellste im SAW-Land. A2 Richtung Berlin zwischen Langenhagen und Hannover-Lahr, da Stop and Go, Viertelstunde plus, und zwischen Rennau und Helmstedt Zentrum, da stockt es wegen der Baustelle, auch da Viertelstunde Verzögerung. A2 Richtung Hannover zwischen Kreuz Magdeburg und Bornstedt stockend für LKW und weiter Richtung Dortmund zwischen Hannover-Herrenhausen und Wunstorf-Lute, Baustelle, 25 Minuten Stop and Go. A7 Richtung Hamburg zwischen Großburg-Wedel und dem Dreieck Hannover-Nord, rechte Spur dicht, da steht ein defekter LKW. A9 Richtung Berlin zwischen Dittersdorf und Triptes, Behinderung nach Unfall auf der rechten Spur. A9 Richtung München zwischen Beelitz-Heilstätten und Beelitz stockt es nach Unfall auf der linken Spur, 10 Minuten plant mal mehr. A14 Richtung Magdeburg zwischen dem Rastplatz Dreihöhenberg und Schönebeck, Reifenteile auf der Fahrbahn. Und A38 Richtung Leipzig zwischen Friedland und Ahrenshausen, Behinderung nach einem Unfall. Die Flitzer-Blitzer auf der A2 Richtung Berlin hinter Allerengersleben und in Höhe Raststätte Buckau-Tal. A14 Richtung Schwerin zwischen Wandsleben und Magdeburg-Stadtfeld, B1 einmal in Aberode, beide Richtungen, und nochmal B1 in Möser Richtung Burg. In Weißenfels, Seelauer Straße, in Halle, Kröllwitzer Straße, Hallorenring und Niedlebener Straße. In Lutherstadt-Eisleben, Straße des Aufbaus, am Ortseingang Hettstedt aus Siersleben kommend und am Ortseingang Lehre aus Flechtdorf kommend. Wenn da irgendwas fehlt, ihr wisst Bescheid, ruft da kurz durch hier, kostet ja nichts. 0800 1630 630. Danke und gute Fahrt durchs SAW-Land. Aktuelle Temperaturen in Ihleburg, im Jerichower Land 28 Grad, ist jetzt gut aufgelockert, Sonne-Wolken-Mix am Start, nachts dann meist überall wolkig, zwischendrin kann es örtlich mal ein bisschen regnen und das bei Temperaturen um die 14 Grad. Und das Thermometer, verzeiht die Ausdrucksweise, kriegt dann morgen keinen mehr hoch. Mehr als 21 Grad sind nicht mehr drin, also so warm wie heute, sind wir ganz schön weit entfernt. Dazu wechselhaft mit Sonne, mit Wolken, mit Regen.
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2: 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Und heute früh hat sich der Förderverein der bilingualen Grundschule Altmark in Stendal erst 1.000 Euro bei unseren Muckefuchs gekrallt. 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Und das hat der Förderverein ja noch vor 10 Uhr geschafft. Jetzt gibt es also einen dicken Scheck, auf dem 2.000 Euro draufstehen. Und den übergibt unser Englishman Warren Green nachher, ist gerade auf dem Weg. Und wir hören später, wie groß der Jubel war und in welcher Sprache so gejubelt wird an einer bilingualen Grundschule. Auf jeden Fall dicken Glückwunsch.
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2: Und jetzt rein in die Radio SAW Playlist. Gleich mit One Republic. Wir haben Silver aus den 2000ern, Turn the Tide, nach Teddy Swims.

0: ist der offizielle Sender fürs SAW-Land, Radio SAW, am Dienstag. Und nicht nur wir haben heute übrigens Geburtstag, sondern auch noch Gustav, der Schlagzeuger von Tokyo Hotel. Na, Glückwunsch, Mensch! Wir holen euch die Jungs ja nicht nur im nächsten Sommer ins SAW-Land für zwei Konzerte, sondern wir freuen uns auch auf das große Special von Wetten, das Ende des Jahres mit Bill und Tom in Halle an der Saale. So, wie kommt ihr ran an die Tickets dafür? Frage gebe ich mal weiter direkt an den Kollegen Christoph Schödel.
1: Ja, die große Wetten-Das-Show am 5. Dezember aus Halle wird im ZDF laufen und die vergeben auch die Tickets dafür. Im Oktober könnt ihr euch 4 Tage lang für die Tickets anmelden. Danach wird dann ausgelost, wer Tickets bekommt und wer nicht.
0: Okay, wann ist denn diese Anmeldephase?
1: Die läuft ab dem 19. Oktober 10 Uhr bis zum 23. Oktober 10 Uhr. Danach wird dann ausgelost. Am 28. Oktober steht dann auch fest, wer in der Messe in Halle mit dabei sein darf. Circa 5000 Tickets wird es insgesamt geben.
0: Okay, und du hast dieses ganze Prozedere für uns schon mal gemacht und ausgetestet. Wie einfach oder schwer war das, sich da im Vorfeld anzumelden und so?
1: Total einfach. Als erstes müsst ihr euch online beim ZDF Ticketservice registrieren, euch quasi ein Kundenkonto anlegen. Mit dem meldet ihr euch dann zwischen dem 19. und dem 23. Oktober an und bestellt euch die Tickets. Dann seid ihr schon mal im Lostopf drin. Danach heißt es abwarten. Mit ein bisschen Glück kriegt ihr eine Mail, in der steht, dass ihr Tickets für Wetten, das abbekommen habt. Alle, die keine abbekommen haben, bleiben aber im Lostopf drin, falls jemand seine Tickets wieder storniert. Übrigens, kosten werden die Tickets nichts, die sind komplett for free.
0: Ach, gucke, es wird unvergesslich und sehr besonders. Wetten, das bei uns in Halle, moderiert von Bill und Tom Kaulitz von Tokyo Hotel. So viel Sachsen-Anhalt in einer Show gab's ja noch nie. Ab 19. Oktober könnt ihr euch auf die Tickets bewerben.
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0: Gleich mit Rock von Nickelback, Pop von Leonie, jetzt Beloved Sweet Harmony.

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7: Gleich halb vier, der Radio SAW Verkehrsservice, der schnellste im SAW-Land A2 Richtung Berlin zwischen Hannover-Langenhagen und Hannover-Lahr, 25 Minuten stockend. Zwischen Rennau und Helmstedt Zentrum, da stockt es wegen der Baustelle, Viertelstunde plus. Und zwischen Allerengersleben und Bornstedt, ein kaputter PKW in der Baustelle, deswegen 10 Minuten Stop and Go. A2 Richtung Hannover, Gegenrichtung zwischen Kreuz Magdeburg und Bornstedt, 20 Minuten stocken, für Lkw noch länger. A2 Richtung Dortmund zwischen Dreieck Hannover West und Wunstorf-Lute, Baustelle, halbe Stunde mehr einplanen. A7 Richtung Kassel zwischen Hildesheim und Derneburg-Salzgitter, da ruckelt es so ein bisschen wegen der Baustelle, Viertelstunde plus. A9 Richtung Berlin zwischen Dittersdorf und Triptis, Behinderung nach Unfall auf der rechten Spur. A9 Richtung München zwischen Beelitz-Heilstätten und Beelitz, Bergungsarbeiten 10 Minuten stockend. A38 Richtung Leipzig zwischen Friedland und Ahrenshausen, Behinderung nach einem Unfall. Die B183 in beiden Richtungen zwischen dem Abzweig nach Zörbig und der Weißand-Gölzau nach Unfall gesperrt. Umfahrt den Bereich erstmal. Und die B190 ist in beiden Richtungen zwischen Salzwedel und Prezier nach einem Unfall dicht. Umfahrt auch das weiträumig. Die Flitzer-Blitzer auf der A2 Richtung Berlin hinter Allerengersleben und höher Raststätte Buckautal, dann A14 Richtung Schwerin zwischen Wandsleben und Magdeburg-Stadtfeld. B1 in Aberode Richtung, in beiden Richtungen. Dann in Halle, Kröwitzer Straße, Hallorenring und Niedlebener Straße. Am Ortseingang Lehrer aus Flechtdorf kommend. Und wenn da noch irgendwas fehlt, ruft kurz durch, kostenfrei an der Radio SAW Service Hotline 0800 1630 630. Ihr könnt Staus und Flitzerblitzer natürlich auch per WhatsApp melden. Die Nummer dafür auf radiosaw.de. Danke. Aktuelle Temperatur in Hörsingen in der Börde 27 Grad. Es könnte der letzte richtig warme Tag des Jahres sein, bevor die Kürbissuppenfraktion dann die Herrschaft zusammen mit dem Herbst übernimmt. Ab morgen nämlich nur noch höchstens 21 Grad. Und ja, durchaus wechselhaft. Sonne, Wolkenschauer, teils auch windig und auch der Rest der Woche dann eher Marke wechselhaft. So, Radio SAW am Dienstag. Mit der besten Mischung, der meisten Abwechslung, gleich von Bryan Adams, Summer of 69, apropos Summer, Shakira und Burna Boy mit Die Die vorher noch und jetzt Pistol.

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Der Radio SAW Verkehrsservice, Sofortmeldung für die A14 Richtung Magdeburg. Zwischen Alletroda und Löbejün aufpassen, da liegt ein Auspuff auf der Fahrbahn. Vorsicht, A14 Richtung Magdeburg, ein Auspuff zwischen Alletroda und Löbejün.

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5: Ich bin Silas Quiring, guten Tag. Er soll hinter Angriffen auf Umspannwerke in Brandenburg, NRW und Sachsen stecken. Jetzt hat die Polizei den mutmaßlichen Stromsaboteur geschnappt. Der 48-Jährige ging den Beamten bei einem Kraftwerk in NRW ins Netz. Er hatte Sprengstoff dabei. Zu Angriffen auf die kritische Infrastruktur sagte der Sicherheitsexperte Frank Umbach bei NTV.
6: Wir haben generell das Problem, dass die Anschlagsserie vor allem im Kontext russischer hybrider Kriegführung deutlich zugenommen hat. Und dann haben wir eben auch noch Anschläge eben von diesen linksterroristischen Gruppen. Auch da gilt es in den folgenden Monaten noch zu klären, ob es da vielleicht auch eben Verbindungen ins Ausland gibt.
5: Deutschland ist in Sachen Bildung nur Mittelmaß. Im internationalen Bildungsvergleich schneiden die 15-jährigen Schüler so schlecht ab wie nie zuvor. Laut PISA-Studie können sie immer schlechter lesen und rechnen. Ein Grund: die Schüler hängen zu viel am Smartphone und lesen zu wenig. Die Fußball-Champions League ist zurück. Borussia Dortmund empfängt heute zum Auftakt der Ligaphase den FC Villarreal aus Spanien. Der VfB Stuttgart trifft morgen auf den norwegischen Club Viking Stavanger. Die Bayern und RB Leipzig müssen am Donnerstag ran.
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7: Wie sieht das Rathaus in Dessau wohl in 125 Jahren aus? Genau das will die Stadt von Kindern wissen. Zum Jubiläum des Rathauses gibt es einen Kreativwettbewerb. Die Kinder können ihre Zukunftsvisionen malen, zeichnen oder als Collage gestalten. Ob fliegendes Gebäude, Roboter oder etwas ganz anderes, der Fantasie sind keine Grenzen gesetzt. Die besten Ideen werden bei der Jubiläumsfeier am 2. Oktober im Rathaus gezeigt. Alle Infos zum Mitmachen gibt's auf radiosaw.de. Aus Dessau, Lena Vieregge.
5: Die nächsten Nachrichten in einer Stunde.
8: 4:02, der Radio SAW Verkehrsservice, der schnellste im SAW-Land. A2 Richtung Berlin zwischen Hannover-Langenhagen und Hannover-Lahr, 25 Minuten Stop and Go. Zwischen Allerengersleben und Bornstedt, kaputter PKW in der Baustelle, deswegen auch dort 25 Minuten stockend. A2 Richtung Hannover zwischen Kreuz Magdeburg und Bornstedt, 20 Minuten stockend für LKW länger. Weiter Richtung Dortmund zwischen Dreieck Hannover

0: Die B183 ist in beiden Richtungen zwischen Abzweig nach Zörbig und Weißand-Gölzau nach Unfall immer noch gesperrt und die B190 in beiden Richtungen zwischen Salzwedel und Prezier nach Unfall dicht, Umfahrt weiträumig. Die Flitzer auf der A2 Richtung Berlin hinter Allerengersleben und höher Raststätte Buckautal, dann A14 aufpassen Richtung Schwerin zwischen Wandsleben und Magdeburg-Stadtfeld. B1 in Aberode beidseitig, in Halle-Kröwitzer Straße, Hallorenring und Niedlebener Straße und in Magdeburg Agrarstraße. Wenn da irgendwas fehlt, ruft gern durch, kostenfrei 0800 1630 630. Danke und gute Fahrt durchs SAW-Land. Aktuelle Temperaturen Gore bei Stendal 29 Grad, oft sonnig, ab und zu schieben sich mal so ein bisschen, ja, so ein paar Wolken davor, aber ansonsten ja, wirklich ein schöner Nachmittag und sehr warm. Es hat sich der Morgen leider erledigt, höchstens 31 Grad zum Mittwoch, dazu ein Mix aus Wolken, Sonne, örtlich auch ein bisschen Regen und das bleibt dann auch so bis zum Wochenende eher wechselhaft.
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0: Hi zusammen, wenn ihr gerne ins Stadion geht zum Fußball gucken und nicht gerne friert, dann solltet ihr den nächsten Besuch mal schnell planen, bevor es dann so richtig losgeht mit Kälte und Herbst und Winter. Wie wär's Bundesliga jetzt am Sonntag? Wir schicken euch gleich zum nächsten RB Leipzig Heimspiel gegen den Hamburger SV. Und nach 2000er Sound von Timbaland und Clary Hilson, The Way I Are, der Kamerad, der hat was Frisches ausgebrütet. Love So

0: extra viel Lieblingsmusik vor euren Dienstagnachmittag, egal ob Feierabend oder Spätschicht. Gleich haben wir noch Taylor Swift, I Knew It, I Knew You aus Toy Story, aus dem Kinofilm. Die 90er mit Corona, The Rhythm of the Night und Vision Number One von Nico Santos.
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7: Gleich ab 5 der Radio SAW Verkehrsservice, der schnellste im SAW-Land. Eine gute Nachricht von der B190. Die Sperrung zwischen Salzwedel und Prezier ist aufgehoben. Da habt ihr wieder freie Fahrt. A2 Richtung Berlin zwischen Lehrte und Peine 10 Minuten stockend und zwischen Allerengersleben und Bornstedt 25 Minuten stockend. Grund ein kaputter PKW in der Baustelle. A2 Richtung Hannover zwischen Kreuz Magdeburg und Bornstedt 20 Minuten Stop and Go. Für LKW dauert es länger. Weiter Richtung Dortmund zwischen Dreieck Hannover West und Wunstorf-Lute Baustelle halbe Stunde Stop and Go. A9 Richtung München zwischen Beelitz-Heilstätten und Beelitz stockt es noch immer wegen Bergungsarbeiten. 10 Minuten Verzögerung dadurch. Die A9 ist in Richtung Berlin zwischen Dittersdorf und Triptis nach Unfall noch immer gesperrt. Letzte freie Abfahrt ist Dittersdorf. Die B183 in beiden Richtungen zwischen den Abzweigen nach Zörbich und Weißand-Gölzau nach Unfall gesperrt. Landkreis Stendal, die Straße zwischen Heeren und dem Abzweig nach Bellingen ist nach einem Unfall dicht. Umfahrt den Bereich. Und der Landkreis Mansfeld-Südharz zwischen Schwendau und dem Abzweig nach Stolberg, da sind mehrere Schafe auf und neben der Fahrbahn. Die Flitzer-Blitzer auf der A2 Richtung Berlin hinter Allerengersleben und Höhe Raststätte Buckautal, A14 Richtung Schwerin zwischen Wandsleben und Magdeburg-Stadtfeld. B1 in Aberode aufpassen beidseitig, in Halle Kröllwitzer Straße, Hallorenring und Niedlebener Straße und auf der Agrarstraße in Magdeburg, Fuß vom Gas. Jo, das wär's von uns. Wenn da was fehlt, ruft da gern durch, kostenfrei 0800 1630 630 oder per WhatsApp schicken das Ganze. Die Nummer steht natürlich auf radio-saw.de. Danke und gute Fahrt durchs SAW-Land. Aktuelle Temperatur. In Zico bei Coswig 29 warme Grad, also Feierabend heute nochmal auf eurer Terrasse oder Balkon. Wetter passt auf jeden Fall, Regenradar ist gerade auch so blank wie unsere Kids beim PISA-Test, da ist nix. Wie gesagt, dazu schön warm, heute Nacht dann oft wolkig, vereinzelt kann es mal leicht regnen und Temperaturen dann so um die 14 Grad. Und dann ist morgen schon wieder Schluss mit warm, Höchstwert 21 Grad, mehr kriegen wir wohl nicht hin. Und dazu Sonne, Wolken und auch Regen in einigen Ecken. 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Gleich mit 4 Tickets fürs RB Leipzig-Spiel am Sonntag gegen den HSV. Ab ins Stadion mit uns und Urkostitzer. Aber vorher eine Ladung Superhits. Christus Randy, Good Old Days, Experience mit dabei. Und jetzt Coldplay, nicht Coldplay, Coldplay und BTS, My Universe. 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
1: Ja, Bundesliga gucken am Sonntag, da braucht man ja diesen teuren Streaming-Dienst für. Oder ihr macht das richtig clever. Geht direkt ins Stadion und guckt live. Wir laden euch zusammen mit unseren Freunden von Urkostitzer ein zum nächsten Heimspiel von RB Leipzig. Diesen Sonntag 15:30 gegen den Hamburger SV. Das wird doch mal ein schönes Spielchen. Sonne soll auch scheinen. Also, alles gut. Der Sven hier, wer ist denn da?
2: Ja, der Helge, grüße.
1: Hi, Helge, woher?
2: Aus Weißenfels.
1: Was machst du gerade an diesem warmen Dienstagnachmittag?
2: Ich bin gerade auf dem Weg zur Arbeit.
1: Spätschicht, wo?
2: Weinberg Hotel in Freiburg.
1: Sonntag Bierchen und Fußball in der Red Bull Arena. Warum hast du die Tickets mehr verdient als alle anderen?
2: Weil ich 6 Tage die Woche arbeite und hatte den Sonntag frei habe und es einfach so perfekt passt, dass dann auch noch Heimspieltag ist.
1: Ey, da will ich auch nicht im Weg stehen. Du bist als Zehntes durchgekommen, du darfst hin.
2: Lauber, sehr geil.
1: Und 3 Leute nimmst du auch noch mit und dann macht ihr euch einen richtig schönen Nachmittag da.
2: Vielen, vielen Dank, so machen wir das.
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8: Ich bin Silas Quiring. Guten Tag. Tagelang haben Ermittler nach dem mutmaßlichen Stromnetzsaboteur gefahndet. Jetzt ist er der Polizei ins Netz gegangen, bei einem Kraftwerk in NRW. Dort wurde der 48-Jährige festgenommen. Er hatte Sprengstoff dabei. Der Mann soll hinter Angriffen auf Umspannwerke in NRW, Sachsen und Brandenburg stecken. Sachsens Innenminister Schuster.
9: Die Abschussvorrichtungen, schon das Wort klingt jetzt martialisch, waren so, dass man es schafft, einen längeren Draht, der dazu dienen soll, Kurzschlüsse zu erzeugen, über eine Hochspannungsleitung zu ziehen. Wie wäre das Szenario gewesen, wenn er erfolgreich gewesen wäre? Die Dimension hätte Blackout-Qualität regional.
8: Deutschland hat einen neuen Spitzenreiter, wenn es um die Digitalisierung der Großstädte geht. Stuttgart verdrängte München vom ersten Platz des Bitkom-Rankings. Auf Platz 3 steht Hamburg. Die Aufsteiger des Jahres sind Mönchengladbach, Bremen, Erlangen und Hildesheim. In der Stromerzeugung in Deutschland spielen erneuerbare Energiequellen eine immer größere Rolle. In der ersten Jahreshälfte lag der Anteil bei gut 59%, so das Statistische Bundesamt. Die Windkraft war erneut die wichtigste Quelle, gefolgt von Kohle, Sonne und Gas.
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10: Wie sieht das Rathaus in Dessau wohl in 125 Jahren aus? Genau das will die Stadt von Kindern wissen. Zum Jubiläum des Rathauses gibt es einen Kreativwettbewerb. Die Kinder können ihre Zukunftsvisionen malen, zeichnen oder als Collage gestalten. Ob fliegendes Gebäude, Roboter oder etwas ganz anderes, der Fantasie sind keine Grenzen gesetzt. Die besten Ideen werden bei der Jubiläumsfeier am 2. Oktober im Rathaus gezeigt. Alle Infos zum Mitmachen gibt's auf radio-saw.de. Aus Dessau, Lena Vierecke.
8: Die nächsten Nachrichten in einer Stunde.
11: 5:02, der Radio SAW Verkehrsservice, der schnellste im SAW-Land. A2 Richtung Berlin zwischen Lehrte und Peine, 20 Minuten Stop and Go. Und zwischen Allerringersleben und Bornstedt, ein defekter PKW in der Baustelle, deswegen dort eine halbe Stunde Verzögerung. A2 Richtung Hannover zwischen Kreuz Magdeburg und Bornstedt, 3/4 Stunde Stau, für Lkw dauert's noch länger. A2 Richtung Dortmund zwischen Hannover Herrenhausen und Wunstorf Lute, Baustelle 1/2 Stunde plus. Die A9 ist in Richtung Berlin zwischen Dittersdorf und Triptis nach Unfall gesperrt, letzte freie Abfahrt weiterhin Dittersdorf. Die B183 in beiden Richtungen zwischen dem Abzweig nach Zörbig und Weißand-Gölzau, noch Unfall, noch immer dicht, Umfahrt im Bereich. Im Landkreis Stendal die Straße zwischen Heeren und dem Abzweig nach Bellingen nach Unfall gesperrt. Im Salzlandkreis die Straße zwischen Groß-Rosenburg und dem Abzweig nach Breitenhagen nach Unfall dicht. Flitzer, Blitzer auf der A2 Richtung Berlin hinter Allerengersleben und in Höhe Raststätte Buckautal. A14 Richtung Schwerin zwischen Wand.

0: sagt gern Bescheid, kostenfrei, waren wir gemeinsam die anderen. 0800 1630 630. Danke und gute Fahrt durchs SAW-Land. Aktuelle Temperaturen Zwenkau bei Leipzig, 30 warme Grad. Es ist schön sonnig, ab und zu ein paar fluffige Wolken mit dabei, aber ein richtig schöner Dienstagnachmittag. Wer weiß, ob es nochmal so schön wird wie heute. Heute Nacht überall wolkig, zwischendrin örtlich durchaus mal Regen möglich bei Temperaturen um die 14 Grad und dann ja, schießen die Temperaturen morgen so ein bisschen nach unten. 21 Grad maximal, mehr kriegen wir nicht hin. Dazu wechselhaft Sonne, Wolken, Regen mit dabei und ein bisschen windiger wird es wohl auch.
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0: Hi zusammen, unser Englishman Warren Green ist gerade an einer Schule unterwegs, nicht weil er seinen Abschluss nachholt, sondern weil er dort ein schönes Geschenk vorbeibringen will, 2000 Euro. Wie groß dort die Freude ist, wie ihr mit eurem Verein auch so viel Cash abgreift, hört er gleich. Vorher einer der geilsten Songs, den uns das Jahr 2026 spendiert hat. Where is my husband von Ray? Dann mal kurz zurück in die 90er bei The Wharf, Bittersweet Symphony und vorher noch der Mann, der seine Sommer in den letzten Jahren immer auf Ibiza verbringt, weil er dort den ganzen Sommer als DJ gebucht ist. Also wirklich beste Work-Life-Balance. Robin Schulz.

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1: Mit ganz viel Lieblingsmusik in eurem Feierabend. Radio SAW gleich noch mit Rufus und Chaka Khan, die Eltern von Olli. Ain't Nobody in der Playlist. Imagine Dragons haben wir und Licky Lee.
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1: Ja, bei Vereinen denken viele erstmal direkt an Sportvereine, aber es gibt so viele mehr und gerade auch Fördervereine, die werden ja schnell mal übersehen oder vergessen. Dabei leisten die so unglaublich wertvolle Arbeit auch bei uns im SAW-Land. Und heute hat es den Förderverein der bilingualen Grundschule Altmark in Stendal erwischt. Insgesamt 2.000 Euro haben sich die Jungs und Mädels heute klargemacht von Radio SAW und der Volksbank Stendal. Und unser Englishman Warren Green ist mit dem großen Scheck Richtung Altmark aufgebrochen und Landkreis Stendal und ist dort mal ja, im tollen Schul- und Nachbarschaftsgarten rumgestromert. Für den sollen von der Kohle nämlich unter anderem Sonnensegel gekauft werden. Warren, erzähl mal, was passiert da alles im Garten der Schule? Du hast zwei kleine Gärtner an deiner Seite, die das besser erzählen können.
3: So, bei mir habe ich ja Noah und Hanna. Ihr habt einen Nachbarschaftsgarten. Wie sieht das denn aus?
4: Da hilft halt die ganze Schule mit. Wir bauen sehr viel Gemüse an. Tomaten, Gurken, Kürbisse und was es noch so gibt. Und jede Klasse hat ein eigenes Hochbeet und ein normales Beet.
3: Mhm. Habt ihr schon was geerntet?
4: Ja, wir haben schon viel geerntet. Wir haben Kürbisse geerntet, ganz viele Äpfel, Samen und sehr viele Tomaten.
3: Mhm. Und Hanna, wenn ich dir jetzt sage, ihr kriegt jetzt 2.000 Euro von Radio SAW und der Volksbank in Stendal, was sagst du dazu?
4: Das ist toll.
1: Es ist wirklich ein wundervolles Projekt, der Schul- und Nachbarschaftsgarten, den der Förderverein der bilingualen Grundschule Altmark in Stendal damit ermöglicht hat, an dem die Schüler, aber auch Anwohner aus der Nachbarschaft mitarbeiten, dort zusammenkommen, eine schöne Zeit haben. 2.000 Euro sind übergeben und ja, morgen ist euer Verein, euer Herzensprojekt dran. Also schnell anmelden auf radio-saw.de und morgen früh dann ab vors Radio.
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8: So, 5:30 auf der Uhr, der Radio SAW Verkehrsservice. Der schnellste im SAW-Land, A2 Richtung Berlin zwischen Lehrte und Peine, da Stop and Go, 20 Minuten mal mehr einplanen. Und zwischen Alleringer-Sleben und Bornstedt stockt es wegen eines kaputten PKW in der Baustelle, halbe Stunde dauert's länger. A2 Richtung Hannover zwischen Kreuz Magdeburg und Bornstedt, dreiviertel Stunde Stau für LKW noch mehr. A2 Richtung Dortmund zwischen Hannover-Herrenhausen und Wunstorf-Lute, Baustelle halbe Stunde stockend. A2 Richtung Dortmund nochmal in der Auffahrt Hannover-Botfeld. Vorsicht, da liegt ein totes Reh auf der Fahrbahn. Die A9 ist in Richtung Berlin zwischen Dittersdorf und Triptis nach Unfall gesperrt. Letzte freie Abfahrt weiterhin Dittersdorf. Die B183 in beiden Richtungen zwischen dem Abzweig nach Zörbig und Weißand-Gölzau noch immer nach Unfall dicht. Umfahrt weiterhin. Landkreis Stendal, die Straße zwischen Heeren und dem Abzweig nach Bellingen ist nach Unfall gesperrt. Und im Landkreis Börde in Niederndodeleben die Bahnhofstraße aktuell gesperrt, da ist ein Traktor mit Anhänger umgekippt. Flitzerblitzer A2 Richtung Berlin hinter Allerengersleben und höher Raststätte Bugautal. A14 stehen sie Richtung Schwerin zwischen Mansleben und Stadtfeld. B1 in Aberode beidseitig, B2 in Bad Düben Richtung Leipzig, in Halle Kröllwitzer Straße, Hallorenring und Nordstraße. In Bernburg, Magdeburger Chaussee, stadteinwärts und in Magdeburg auf der Agrarstraße. Jo, wenn ihr noch irgendwas habt, Staus oder Flitzerblitzer, dann sagt gern Bescheid, kostenfrei an der Radio SAW Service Hotline 0800 1630 630. Oder ihr macht's wie Doris, schreibt eine WhatsApp, die hat nämlich den Flitzerblitzer in Bernburg gemeldet. Danke dir, Doris. Die Nummer dafür auf radio-saw.de.
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8: Aktuelle Temperatur in Schönburg bei Weißenfels 28 Grad. Heute riecht es noch mal ein bisschen strenger unter den Armen. Noch mal ein sehr warmer Sommertag. Ab morgen wird es dann wieder weniger duftintensiv. Da nämlich nur noch höchstens 21 Grad und ziemlich wechselhaftes Wetter. Sonne mit dabei, Wolken mit dabei, Schauer können mit dabei sein. Teils auch ein bisschen mehr Wind und auch der Rest der Woche dann doch wohl eher wechselhaft.
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8: Gleich Rooney, When Did Your Heart Go Missing? Vor noch Leonie und die Ex-Ambassador.

Der Radio SAW Verkehrsservice, Sofortmeldung für die A14 Richtung Dresden zwischen Gröbers und Schkeuditzer Kreuz aufpassen, ein Plastikteil auf der Fahrbahn. Vorsicht auf der 14 Richtung Dresden, ein Plastikteil zwischen Gröbers und Schkeuditzer.

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1: Ja, Oberamtsrat Alfred Klausen.
2: Morgens, Alfred, na, wie ist?
1: Oh, krasses Wahlbeben, du.
2: Ja, echt verrückt.
1: Ja, so ein Beben erlebe ich sonst nur, wenn Ella jockt.
2: Also bitte, Alfred, hör mal auf mit diesem Bodyshaming.
1: Mit was?
2: Ella ist so, wie sie ist, völlig okay.
1: Ja, natürlich ist sie das. Ich liebe jeden Zentimeter an ihr. Also jeden Meter sogar. Schließlich habe ich da ja auch ordentlich rein investiert.
2: Es reicht jetzt mal, okay? Wir haben moderne Zeiten, Alfred. Und dein Getexte passt so einfach nicht mehr.
1: Mann, bist du eine Spaßbremse.
2: Ja, das bin ich gerne. Ich passe halt einfach auf dich auf, damit auch du dich mal weiterentwickelst.
1: Ach, und was sagst du jetzt zu der Wahl?
2: Ja, boah, also unfassbar spannend. Gertrud und ich haben die Prognosen bis in die Nacht verfolgt.
1: Aha.
2: Ja, und heute Morgen haben wir dann gleich weitergeschaut.
1: Hans Werner, ich dachte, ihr habt seit 10 Jahren keinen Fernseher mehr.
2: Ja, haben wir ja auch nicht. Wir streamen.
1: Ah ja?
2: Ja, und was sagst du zur Wahl?
1: Oh, lecker, du.
2: Lecker?
1: Ach, das war lecker. Erst Schippes, dann Schoki, dann Brezeln. Begleitend dazu gab es lecker Bierchen.
2: Ja, hast du überhaupt geguckt oder nur gegessen?
1: Was meinst du?
2: Ja, weißt du, wer gewonnen hat?
1: Ja, mein Hunger.
2: Alfred, dringendes Besprechungskäffchen.
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Der Radio SAW Verkehrsservice, Sofortmeldung für die A9 Richtung Berlin. Aufpassen, zwischen Brück und Belitz liegen Fahrzeugteile auf der Fahrbahn. Vorsicht, A9 Richtung Berlin, zwischen Brück und Belitz, Fahrzeugteile.

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7: Auf dem Mittelberg nahe der Stadt Nebra im Burgenlandkreis wurde 1999 eine ganz besondere, kreisförmige Bronzeplatte mit Applikationen aus Gold gefunden. Die Himmelsscheibe von Nebra. Sie gilt als älteste bisher bekannte Himmelsdarstellung und ist etwa 3600 Jahre alt. Gemeinsam mit dem Ringheiligtum Pömmelte, dem Sonnenobservatorium von Goseck, dem Großsteingrab Langeneichstätt und dem Landesmuseum für Vorgeschichte in Halle bildet der Fundort, die Arche Nebra, eine touristische Route. Die Himmelswege.
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1: Gleich die Frau, die das neue Werbegesicht von Deutsch und Gabbana werden soll. Dafür gibt es dann angeblich 20 Millionen Dollar Gage. Jennifer Lopez, Musikerin, ist ja auch noch nebenbei. Gleich bei Radio SAW. Save Me Tonight zusammen mit David Guetta.
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14: Ich bin Silas Quiring, guten Abend. Tagelang haben Ermittler nach dem mutmaßlichen Stromnetz-Saboteur gefahndet. Jetzt ist er der Polizei ins Netz gegangen. Mehr von Tom Husse.
15: Der 48-Jährige ist dem Beamten nicht weit von einem Kraftwerk bei Aachen aufgefallen.
13: Er hatte Sprengstoff dabei, als er festgenommen wurde. In der Nähe stand auch noch ein Zelt. Auch da waren Sprengladungen deponiert. Der Mann soll hinter Angriffen auf Umspannwerke in NRW, Sachsen und Brandenburg stecken. Er soll mehrere Bekennerschreiben verfasst und auch mit vollem Namen unterschrieben haben. In den Briefen nennt er den Kampf gegen fossile Energieträger als Motiv für die Anschläge.
14: Die Digitalisierung in Deutschlands Großstädten macht Fortschritte. Das zeigt der aktuelle Smart City Index von Bitkom. Ganz vorne mit dabei sind Stuttgart, München und Hamburg. Die haben das nötige Geld, um digitale Projekte voranzutreiben. Die Top-Städte haben aber auch eine andere Gemeinsamkeit. Dazu Bitkom-Geschäftsführer Ralf Wintergerst.
15: Große Universitätsstädte, wirklich sehr große Städte, schneiden oft deswegen besser ab, weil sie einfach eine digital affinere Bevölkerung haben. Weil Universitäten haben oft einen hohen Korrelation. Viele junge Leute, die Computer benutzen, die ziehen einfach sozusagen diese Dinge an.
14: Deutschland ist in Sachen Bildung nur Mittelmaß. Im internationalen Bildungsvergleich schneiden die 15-jährigen Schüler so schlecht ab wie nie zuvor. Laut PISA-Studie können sie immer schlechter lesen und rechnen. Ein Grund, die Schüler hängen zu viel am Smartphone und lesen zu wenig. Zwickmühle für Lars Klingbeil zum Auftakt der Haushaltswoche im Bundestag. Einerseits lobt der Finanzminister die Reformen der Bundesregierung, andererseits warnt der SPD-Chef davor, zu weit zu gehen und den Sozialstaat abzubauen. Um Vertrauen zurückzugewinnen, will er die Gerechtigkeit in den Mittelpunkt stellen. Die Fußball-Champions League ist zurück. Borussia Dortmund empfängt heute zum Auftakt der Ligaphase den FC Villarreal aus Spanien. Der VfB Stuttgart trifft morgen auf den norwegischen Club Viking Stavanger. Die Bayern und RB Leipzig müssen am Donnerstag ran. Die nächsten Nachrichten in einer Stunde.
1: 6:02 der Radio SAW Verkehrsservice, der schnellste im SAW-Land. Eine gute Nachricht von der A9 Richtung Berlin. Die Sperrung zwischen Dittersdorf und Triptis, die ist endlich aufgehoben. Ihr werdet da jetzt zumindest dran vorbeigeleitet. Halbe Stunde Verzögerung, aber immer noch. A2 Richtung Berlin zwischen Allerengersleben und Bornstedt stockend. Da steht ein defekter PKW in der Baustelle. Halbe Stunde auch da mehr einplanen. A2 Richtung Hannover zwischen Irxleben und Bornstedt. Viertelstunde Stop and Go. Die B183 in beiden Richtungen zwischen dem Abzweig nach Zörbich und Weißand-Gölzau wieder frei. Dann im Landkreis Stendal die Straße zwischen Heeren und dem Abzweig nach Bellingen nach Unfall noch immer gesperrt. Umfahrt den Bereich und im Landkreis Börde in Niederndodeleben die Bahnhofstraße noch immer dicht. Da ist ein Traktor umgekippt. Blitzer, Blitzer auf der A2 Richtung Berlin hinter Allerengersleben und höher Raststätte Bugautal. A14 stehen sie Richtung Schwerin zwischen Wandsleben und Magdeburg-Stadtfeld. B1 in Aberode beidseitig, B2 in Bad Düben Richtung Leipzig. In Halle Kröllwitzer Straße, Hallorenring und Nordstraße. In Bernburg Magdeburger Chaussee stadteinwärts, in Messdorf Schönebecker Straße und in Magdeburg Agrarstraße. Sollte da irgendwas fehlen oder ist schon wieder irgendwas weggeräumt, gerne hier anrufen. Sagt Bescheid an der kostenfreien Service-Hotline 0800 1630 630. Danke und gute Fahrt durchs SAW-Land. Aktuelle Temperaturen Radisleben bei beiden Städten 27 Grad. Es ist richtig schön aufgelockert. Sonne mit dabei, ein paar Wolken da, aber ansonsten alles easy peasy.

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1: Hi zusammen, Sachsen-Anhalt, ein Land, in dem viele Menschen schon ja wirklich sehr viel Zeit verbracht haben, aber nicht, weil sie wollten, sondern weil sie mal wieder in einem der vielen Staus auf der A2 standen. Und nicht nur auf der A2 gibt es oft Ärger, auch hinter den Abfahrten. In einer Ecke entlädt sich gerade wirklich sehr viel Frust und genau dort waren unsere SAW-Reporter mal. Warum es dort alles so frustig ist, hören wir gleich nach Snow aus den 90ern, Informer, vor noch Somber und Clean Bandit mit extra viel Lieblingsmusik rein in euren Feierabend.

0: durch den Feierabendverkehr mit Radio SAW von 3 bis 3 und sie ist ständiger Begleiter im Radio SAW Verkehrsservice. Die Baustelle auf der A2 in der Börde, ach, wie lange die schon nervt. Und Lkw-Fahrer nervt sie derzeit noch viel mehr als sonst, denn es gibt ja die neue Regelung, haben wir euch schon erzählt, bei Stau dürfen Lkw ab 7,5 Tonnen an 5 Anschlussstellen dort nicht mehr abfahren. Und damit fällt für die B1-Umleitung unter anderem über Erxleben und Eimersleben der Lkw-Verkehr weg. Das ist natürlich für die Anwohner gut, für Lkw-Fahrer natürlich eine Katastrophe. Und SAW-Reporterin Laura Födisch, die war mal in der Verbandsgemeinde Flechtingen und hat mit Bürgermeister Tim Krümling gequatscht und wollte herausfinden, warum dieses Verbot einfach ja sein muss.
1: Ja, wir sind hier in Eimersleben an einer Kurve an der Hauptstraße verabredet und ich sehe auch schon, wieso.
2: In der 90-Grad-Kurve von Eimersleben, wo man halt sehr gut sehen kann, dass wenn sich die LKWs begegnen, einer stehen bleiben muss, der andere kann fahren. Es staut sich Richtung Allerengersleben, es staut sich Richtung Erxleben. Der Verkehr wird eingebremst und es geht hier einfach nichts mehr vorwärts.
1: Und tatsächlich, wir sehen hier einige LKW, die sich förmlich um die Kurve quälen. Ein anderes Fahrzeug hat hier gar keinen Platz. Die Rückstaus sorgen in der Gemeinde regelmäßig für Probleme.
2: Wir haben eine Grundschule, eine Sekundarschule. Wir haben verschiedene Einzelhandelsunternehmen an der B1. Wir haben verschiedene Feuerwehren an der B1. Eine Rettungsstelle haben wir an der B1. Und wenn dort der Verkehr zum Erliegen kommt, dann können die Einsatzkräfte nicht rausfahren. Und wenn der Verkehr sich generell da durchschlängelt, dann können die Kinder oder auch ältere Menschen nicht die Fahrbahn überqueren. Das heißt, wir haben hier ein riesen Gefahrenpotenzial, was es gilt, jetzt natürlich abzumindern.
1: Dazu kommen zusätzliche Kosten für die Gemeinde durch runtergefahrene Bordsteine und Grünstreifen. Trotzdem, auch hier gibt es Verständnis für die andere Seite.
2: Der Lkw-Fahrer steht ja auch unter Druck, hat auch den Druck von seinen Disponenten, von seinem Chef etc. pp. Man sollte wirklich drüber nachdenken, Umgehungsstraßen zu bauen und diese denn als Bedarfsumleitung auszuweisen.
1: Ist das nicht passiert, begrüßt Krümling aber die Verbotsschilder. Für ihn geht in dem Fall die Sicherheit der Anwohner einfach vor.
0: Ja, wünschen sich alle am liebsten eine neue Umleitungsstrecke mit entsprechender Ortsumfahrung. Damit müssten sich aber Land und Bund befassen. Aber ja, wäre so ein großer Wunsch, sowohl von Lkw-Fahrern als auch von Anwohnern der umliegenden Ortschaften. Mal gucken, was da so passiert.
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13: 6:30, der Radio SAW Verkehrsservice, der schnellste Messerwieland A2 Richtung Berlin zwischen Allerengersleben und Bornstedt. Stockend, defekter PKW in der Baustelle da mal noch. Eine halbe Stunde dauert's länger deshalb. A2 Richtung Hannover zwischen Irxleben und Bornstedt, Viertelstunde Stop and Go. A9 Richtung Berlin zwischen Dittersdorf und Triptis laufen Bergungsarbeiten, eine halbe Stunde Stau. Stadtverkehr Magdeburg, der Fliederweg ist Höhe Hoffnung Privatweg nach einem Unfall gesperrt. Umfahrt das Ganze erstmal. Und Stadtverkehr Leipzig-Engelsdorf, die Hans-Weigel-Straße, ist zwischen Hugo-Aurich-Straße und Riesa-Straße nach einem Unfall dicht. Flitzerblitzer auf der A2 Richtung Berlin hinter Allerengersleben und Höhe Raststätte Bugautal. A14 Richtung Schwerin zwischen Wandsleben und Magdeburg-Stadtfeld. B1 in Aberode beidseitig, B2 in Bad Düben Richtung Leipzig, in Halle Kröllwitzer Straße, Hallorenring und Nordstraße, Bernburg, Magdeburger Chaussee stadteinwärts, in Meßdorf aufpassen, Schönebecker Straße und in Magdeburg Agrarstraße. Sollte was fehlen, habt ihr noch ein Update für uns, immer her damit, kostenfreie Anrufen, Radio SAW Service Hotline 0800 1630 630 oder per WhatsApp schicken, Nummer auf radio-saw.de. Aktuelle Temperatur in Neurunstedt bei Halberstadt 27 Grad. Es ist so schön im Feierabend und so schön warm, also genießt es. Morgen nicht mehr so schön, dann Höchstwerte 21 Grad ist okay, aber es wird wechselhaft auf jeden Fall. Schönen Feierabend mit Tom Gregory.

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1: Glück, Gedankenkarussell und die ewige Diskussion zwischen Kopf und Herz. Nathalie Meerfurt macht aus diesem Gefühlschaos morgen in Quedlinburg wundervolle Musik. Die Singer-Songwriterin singt auf Deutsch und Englisch und begleitet sich dabei selbst am Klavier. Morgen 19 Uhr hört ihr im Gutsmutshaus ihre Geschichten über alles, was uns Menschen so beschäftigt. Der Eintritt bei Nathalie Meerfurt morgen in Quedlinburg ist frei, aber sie freut sich sehr über Spenden. Und am Wochenende heißt es in Freiburg an der Unstrut wieder Gläser hoch. 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
8: Ich bin Finn Riebesel, Freundlieb. Guten Abend. Er soll hinter Angriffen auf Umspannwerke in Brandenburg, NRW und Sachsen stecken. Jetzt hat die Polizei den mutmaßlichen Stromsaboteur geschnappt. Der 48-Jährige ging den Beamten bei einem Kraftwerk in NRW ins Netz. Er hatte Sprengstoff dabei. Zu den Angriffen auf die kritische Infrastruktur sagte der Sicherheitsexperte Frank Umbach bei NTV.
9: Wir haben generell das Problem, dass die Anschlagsserie vor allem im Kontext russischer hybrider Kriegführung deutlich zugenommen hat. Und dann haben wir eben auch noch Anschläge eben von diesen linksterroristischen Gruppen. Auch da gilt es in den folgenden Monaten noch zu klären, ob es da vielleicht auch eben Verbindungen ins Ausland gibt.
8: Die GEW ist schockiert über die neuesten PISA-Ergebnisse. Die 15-jährigen Schülerinnen und Schüler in Deutschland haben in Naturwissenschaften, Mathe und Lesen so schlecht abgeschnitten wie nie zuvor. Es brauche jetzt einen Masterplan gegen Bildungsarmut und soziale Ungerechtigkeit, so die Bildungsgewerkschaft. Und Bundesbildungsministerin Prien sagt:
10: Für Deutschland ist beunruhigend, dass der Kompetenzrückgang im Trend nach unten geht. Und für Deutschland ist darüber hinaus außerordentlich beunruhigend, dass die soziale Schere weiter aufgeht und sich nicht schließt. Das, was wir hier sehen, entspricht dem, was wir auch im letzten und vorletzten Jahr gemessen haben. Insofern ist es nicht überraschend. Das macht es keinen Deut besser, aber es ist nicht überraschend.
8: Zwickmühle für Lars Klingbeil zum Auftakt der Haushaltswoche im Bundestag. Einerseits lobt der Bundesfinanzminister die Reformen der Regierung, andererseits warnt der SPD-Chef davor, zu weit zu gehen und den Sozialstaat abzubauen. Um Vertrauen zurückzugewinnen, will er die Gerechtigkeit in den Mittelpunkt stellen. Nach der Landtagswahl bleibt die Regierungsbildung in Sachsen-Anhalt offen. Laut Redaktionsnetzwerk Deutschland kann sich BSW-Gründerin Wagenknecht Sondierungen mit der AfD vorstellen, eine Koalition aber nicht. Ein AfD-BSW-Bündnis würde rein rechnerisch funktionieren. Auch eine AfD-geführte Minderheitsregierung ist weiter im Gespräch. Die Fußball-Champions League ist zurück. Borussia Dortmund empfängt heute zum Auftakt der Ligaphase den FC Villarreal aus Spanien. Der VfB Stuttgart trifft morgen auf den norwegischen Club Viking Stavanger. Die Bayern und RB Leipzig müssen am Donnerstag ran. Die nächsten Nachrichten in einer Stunde.
11: 7:02, der Radio SAW Verkehrsservice, der schnellste im SAW-Land. A2 Richtung Berlin zwischen Allerengersleben und Bornstedt. Baustelle, da 10 Minuten stockend. A9 Richtung Berlin zwischen Dittersdorf und Triptis. Stau wegen Bergungsarbeiten, halbe Stunde plus. Stadtverkehr Magdeburg, der Fliederweg ist Höhe Hoffnung Privatweg nach Unfall gesperrt, umfahrt den Bereich. Und Stadtverkehr Leipzig, die Riesaer Straße ist zwischen Alte Schmiede und Wildbuschweg nach Unfall dicht, umfahrt auch den Bereich. Blitzer, Blitzer auf der A2 Richtung Berlin hinter Allerengersleben und in Höhe Raststätte Bugautal. A14 Richtung Schwerin zwischen Wandsleben und Magdeburg-Stadtfeld auf der B1 in Aberode beidseitig. B4 zwischen Bad Harzburg und Torfhaus beidseitig. In Braunschweig Bevenroder Straße, in Halle Kröllwitzer Straße, Hallorenring und Nordstraße. In Bernburg aufpassen, Magdeburger Chaussee stadteinwärts, in Meßdorf Schönebecker Straße. Und sollte was fehlen, ihr wisst Bescheid. Mal schnell durchbimmeln, kostenfrei 0800 1630 630. Danke und gute Fahrt durchs SAW-Land. Aktuelle Temperaturen Schmerz bei Gräfenhainichen, 24 Grad, ein sonniger Abend, den noch mal so ein bisschen genießen, auch in Sachen Wärme. Ab morgen geht's nämlich runter mit den Temperaturen. Vorher noch die Nacht mit Wolken, vereinzelt Regen möglich bei um die 14 Grad und morgen dann ja nur noch maximal 21 Grad, also deutlich runter, dazu mal Sonne, mal Wolken. Auch Regen zwischendrin mal möglich zum Mittwoch und dann geht's etwas wechselhafter Richtung Wochenende. Könnte so der letzte richtig warme Tag in diesem Jahr gewesen sein, mal gucken.
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nach Sonne, nach Palmen, nach Cocktail, nach Beachparty und allem, was dazu gehört. Also gleich werden die Studioboxen wieder sehr leiden müssen bei DJ Goya und Jason Derulo, Michiko. Dann werden 90er-Fans unter euch wahrscheinlich genauso auftreten bei den Backstreet Boys, Larger Than Life und jetzt Feierabend feiern mit Avicii. Wake Me Up, geile Playlist, beste Mischung, meiste Abwechslung. So

0: Komischer Nachname, Know-It-All. Mister. Feierabend für viele. Hier ist Radio SAW von 3 bis 2 und die einen freuen sich, die anderen haben so gar keinen Bock drauf auf den Herbst, der jetzt so langsam sich hier reindrängelt ins SAW-Land. Bin da auch ehrlicherweise kein großer Fan. Hoffentlich haben die Streaming-Dienste viel zu gucken, damit die dunkle Jahreszeit schnell vorbeigeht. Und ein Highlight könnte vielleicht ja auch für euch die neue Harry Potter-Serie sein. Die startet zu Weihnachten und da kam jetzt ein Trailer raus, den sich SAW-Kollegin Rebecca Göring schon mehrfach reingezwirbelt hat als großer Harry Potter-Fan. Also was erwartet euch Fans?
1: Ja, die erste Staffel nimmt uns wieder mit an den Anfang. In 8 Episoden wird das erste Buch, Harry Potter und der Stein der Weisen, verfilmt. Der Trailer zeigt vor allem bekannte Szenen, die es auch schon im Film gab. Also beispielsweise die Zeremonie in der großen Halle, wo die Schüler in ihre Häuser eingeteilt werden, der Troll in der Toilette oder auch Harrys erstes Quidditch-Spiel. Filmisch sieht das Ganze schon ziemlich gut aus. Der Trailer wirkt etwas düsterer als die Filme, aber viele Dinge erkennt man sofort wieder, ebenso einige Charaktere, beispielsweise Harry Potter selbst. Dominic McLaughlin sieht dem Original Harry schon ziemlich ähnlich.
0: Ja, viele Fans gucken da eher skeptisch drauf, weil es ja keine richtig neue Geschichte ist und wie du sagst, weil da auch einige Szenen ziemlich abkopiert aussehen. Was sagst du als großer Fan?
1: Ja, ich glaube, ich werde dem Ganzen zumindest eine Chance geben. Ich hänge total an den Originalfilmen und den Schauspielern, aber die Möglichkeit, noch mehr von Hogwarts und dieser magischen Welt zu sehen, kann ich mir eigentlich nicht entgehen lassen, zumal ja auch die Special Effects heute deutlich besser sind als damals.
0: Ja, an Weihnachten kommt sie raus, die neue Harry Potter Serie, dazu ist gerade ein neuer Trailer erschienen. Läuft dann bei HBO Max. Heißt dann wieder ein Abo mehr an der Backe. Ah ja. So, jetzt schönen Feierabend mit den Backstreet Boys. Larger

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4: 7:30, der Radio SAW Verkehrsservice, der schnellste im SAW Landstadtverkehr Magdeburg. Der Fliederweg ist Höhe Hoffnung Privatweg. Nach Unfall noch immer gesperrt um Fahrt im Bereich. Und Stadtverkehr Leipzig, die Riesaer Straße zwischen Alte Schmiede und Wildbuschweg, ebenfalls nach Unfall dicht. Umfahrt auch den Bereich. Flitzerblitzer auf der A2 Richtung Berlin hinter Allerengersleben und Höhe Raststätte Buckautal. Auf der 14 Richtung Schwerin zwischen Wandsleben und Magdeburg Stadtfeld. B1 in Aberode beidseitig, B4 zwischen Bad Harzburg und Torfhaus beidseitig, in Braunschweig, Bevenroder Straße, in Halle, Kröwitzer Straße und Hallorenring, in Bernburg, Magdeburger Chaussee stadteinwärts und in Messdorf, Schönebecker Straße. So, und wenn da irgendwas fehlt, anrufen kostenfrei 0800 1630 630 oder per WhatsApp schicken. Nummer auf radio.saw.de. Aktuelle Temperatur in Siersleben bei Kloster Mansfeld 24 Grad. Es ist ein entspannter sonniger Dienstagabend. Ja, ab morgen gehen die Temperaturen dann runter. Vorher noch eine Nacht mit Wolken, vereinzelt mal Regen, durchaus örtlich möglich, aber meist trocken bei um die 14 Grad. Ja, morgen kriegen wir maximal 21 Grad hin und dann gibt's alles, was so ein bisschen dazugehört. Sonne, Wolken, Regen, Wind und es geht dann auch ziemlich wechselhaft Richtung Wochenende. 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

Dienstagabend, ein ganz besonderer Abend. Hier ist Radio SAW von 3 bis frei, denn nachher ertönt endlich wieder eine Hymne, die bei vielen Fußballfans so richtig Gänsehaut auslöst. Die Champions League-Hymne. Ach, ich freue mich drauf. Es geht wieder los. Die besten Fußballvereine Europas, 21 Uhr. Heute mit deutscher Beteiligung, der BVB gegen Villarreal. Und das Ding könnt ihr gucken, wenn ihr so ein Amazon Prime-Abo habt. Da wird das live übertragen. RB Leipzig dann übrigens am Donnerstag mit dem Auftaktspiel in Como. So, und jetzt macht's euch schön mit LA Vision und Gigi D'Agostino. Hollywood, ich bin Sven Bornstein. Schönen Dienstag im SAW-Land.

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5: Ich bin Finn Riebesel-Freundlieb. Guten Abend. Tagelang haben Ermittler nach dem mutmaßlichen Stromnetzsaboteur gefahndet. Jetzt ist er der Polizei ins Netz gegangen, bei einem Kraftwerk in NRW. Dort wurde der 48-Jährige festgenommen. Er hatte Sprengstoff dabei. Der Mann soll hinter Angriffen auf Umspannwerke in NRW, Sachsen und Brandenburg stecken. Sachsens Innenminister Schuster.
6: Die Abschussvorrichtungen, schon das Wort klingt jetzt martialisch, waren so, dass man es schafft, einen längeren Draht, der dazu dienen soll, Kurzschlüsse zu erzeugen, über eine Hochspannungsleitung zu ziehen. Wie wäre das Szenario gewesen, wenn er erfolgreich gewesen wäre? Die Dimension hätte Blackout-Qualität regional.
5: Die Ergebnisse der PISA-Studie sind dramatisch für Deutschland. Das hat Bundesbildungsministerin Prien gesagt. Das Thema Bildung müsse zu einer Top-Priorität in Politik und Gesellschaft werden. Die 15-jährigen Schülerinnen und Schüler haben im PISA-Vergleich so schlecht abgeschnitten wie nie zuvor. Unter dem Eindruck des AfD-Erfolgs in Sachsen-Anhalt debattiert der Bundestag diese Woche übers Geld. Bundesfinanzminister Klingbeil hat zum Start der Haushaltswoche einen Spagat versucht. Einerseits lobt er den Reformkurs der Bundesregierung, andererseits warnt er davor, zu weit zu gehen und den Sozialstaat abzubauen. Wind oder Sonne. Immer mehr Strom in Deutschland kommt aus erneuerbaren Energiequellen. In der ersten Jahreshälfte lag der Anteil bei gut 59%, so das Statistische Bundesamt. Wichtigste Quelle war erneut die Windkraft, gefolgt von Kohle, Sonne und Gas. Die Fußball-Champions League ist zurück. Borussia Dortmund empfängt heute zum Auftakt der Ligaphase den FC Villarreal. Die Spanier hatten in der heimischen Liga einen Fehlstart, trotzdem warnt BVB-Trainer Niko Kovac.
7: Wir dürfen jetzt natürlich nicht den Fehler machen und das Ergebnis in der Liga im Moment bewerten und schon gar nicht überbewerten, weil das spiegelt nicht die Performance dieser Mannschaft in den ersten 4 Ligaspielen wider. Das ist eine Mannschaft und wir wissen auch, wenn die Champions League-Hymne ertönt, dann ist es nochmal was anderes.
5: Der VfB Stuttgart trifft morgen auf den norwegischen Club Viking Stavanger. Die Bayern und RB Leipzig müssen dann am Donnerstag ran. Die nächsten Nachrichten in einer Stunde.
3: Der Radio SAW Verkehrsservice, der schnellste im SAW-Land, unterstützt durch KI. Auf der A9 Berlin Richtung Halle-Leipzig, Vorsicht, zwischen Beelitz-Heilstätten und Beelitz ist nach einem Unfall nur die rechte Spur frei. In Magdeburg ist der Fliederweg in Höhe des Hoffnung-Privatweg nach einem Unfall in beiden Richtungen gesperrt. Und in Seesen sind wegen einer Veranstaltung bis Mittwochabend mehrere Straßen gesperrt. Alle Verkehrsmeldungen auch immer aktuell auf radio-saw.de und in unserer App. Gute Fahrt durchs SAW-Land.

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3: Der Radio SAW Verkehrsservice, der schnellste im SAW-Land, unterstützt durch KI. Auf der A9 Berlin Richtung Halle-Leipzig, Achtung, zwischen Beelitz-Heilstätten und Beelitz ist nach einem Unfall nur die rechte Spur frei. Im Kreis Jerichower Land ist auf der Straße zwischen dem Abzweig nach Waldschenke und Niegrib ein Auto liegen geblieben. Und in Seesen sind wegen einer Veranstaltung bis Mittwochabend mehrere Straßen gesperrt. Alle Verkehrsmeldungen auch immer aktuell auf radio-saw.de und in unserer App. Gute Fahrt durchs SAW-Land.
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1: Ich bin Finn Riebesel, Freund lieb. Guten Abend. Tagelang haben Ermittler nach dem mutmaßlichen Stromnetzsaboteur gefahndet. Jetzt ist er der Polizei ins Netz gegangen. Tom Husse berichtet.
2: Der 48-Jährige ist dem Beamten nicht weit von einem Kraftwerk bei Aachen aufgefallen. Er hatte Sprengstoff dabei, als er festgenommen wurde. In der Nähe stand auch noch ein Zelt. Auch da waren Sprengladungen deponiert. Der Mann soll hinter Angriffen auf Umspannwerke in NRW, Sachsen und Brandenburg stecken. Er soll mehrere Bekennerschreiben verfasst und auch mit vollem Namen unterschrieben haben. In den Briefen nennt er den Kampf gegen fossile Energieträger als Motiv für die Anschläge.
1: Es ist noch immer nicht klar, wie eine Koalition nach der Landtagswahl in Sachsen-Anhalt zustande kommen könnte. BSW-Gründerin Wagenknecht sagte dem Redaktionsnetzwerk Deutschland, ja, man könne sich Sondierungsgespräche mit der AfD vorstellen, eine Koalition lehnt sie aber weiterhin ab. Silas Quiring.
3: Rein rechnerisch wäre eine AfD-BSW-Koalition möglich. Auch eine AfD-geführte Minderheitsregierung steht nach wie vor zur Debatte. Dafür hat sich auch das BSW offen gezeigt und betont, dass es inhaltliche Schnittmengen mit der AfD gibt. Heißt offenbar, Koalition nein, gemeinsam im Landtag abstimmen ja. Die AfD hatte gesagt, dass sie mit allen Parteien, die im Landtag sind, sprechen will. Mit ihr und Ulrich Siegmund will aber niemand regieren.
1: Die Digitalisierung in Deutschlands Großstädten macht Fortschritte. Das zeigt der aktuelle Smart City Index von Bitkom. Ganz vorne mit dabei sind Stuttgart, München und Hamburg. Die haben das nötige Geld, um digitale Projekte voranzutreiben. Die Top-Städte haben aber auch eine andere Gemeinsamkeit. Dazu Bitkom-Geschäftsführer Ralf Wintergerst.
4: Große Universitätsstädte, wirklich sehr große Städte, schneiden oft deswegen besser ab, weil sie einfach eine digital affinere Bevölkerung haben. Weil Universitäten haben oft einen hohen Korrelation. Viele junge Leute, die Computer benutzen, die ziehen einfach sozusagen diese Dinge an.
1: Da Vinci, Marie Curie und Beethoven oder Eisvogel, Weißstorch und Bastölpel. Die Umfrage, wie die nächsten Euroscheine aussehen sollen, läuft. Noch knapp 2 Wochen lang kann man auf der Seite der Europäischen Zentralbank die Entwürfe angucken und bewerten. Die nächsten Nachrichten in einer Stunde.
5: Der Radio SAW Verkehrsservice, der schnellste im SAW-Land, unterstützt durch KI. Im Kreis Jerichower Land, Vorsicht, zwischen dem Abzweig nach Waldschenke und Niegrip steht ein kaputtes Auto auf der Straße. Auf der A352 Hannover Nord Richtung Hannover West blockiert in der Abfahrt Engel-Bostel ein kaputter Laster den Verzögerungsstreifen. Und in Seesen sind wegen einer Veranstaltung bis Mittwochabend mehrere Straßen gesperrt. Alle Verkehrsmeldungen auch immer aktuell auf radio-saw.de und in unserer App. Gute Fahrt durchs SAW-Land.
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2: Der Radio SAW Verkehrsservice, der schnellste im SAW-Land, unterstützt durch KI. In Seesen sind wegen einer Veranstaltung bis Mittwochabend mehrere Straßen gesperrt. Alle Verkehrsmeldungen auch immer aktuell auf radiosaw.de und in unserer App. Gute Fahrt durchs SAW-Land.
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1: Ich bin Fabian Hoffmann. Guten Abend. Er soll hinter Angriffen auf Umspannwerke in Brandenburg, NRW und Sachsen stecken. Jetzt hat die Polizei den mutmaßlichen Stromsaboteur geschnappt. Der 48-Jährige ging den Beamten bei einem Kraftwerk in NRW ins Netz. Er hatte Sprengstoff dabei. Zu den Angriffen auf die kritische Infrastruktur sagt der Sicherheitsexperte Frank Umbach bei NTV.
2: Wir haben generell das Problem, dass die Anschlagsserie vor allem im Kontext russischer hybrider Kriegführung deutlich zugenommen hat. Und dann haben wir eben auch noch Anschläge eben von diesen linksterroristischen Gruppen. Auch da gilt es in den folgenden Monaten noch zu klären, ob es da vielleicht auch eben Verbindungen ins Ausland gibt.
1: Die GEW ist schockiert über die neuesten PISA-Ergebnisse. Die 15-jährigen Schülerinnen und Schüler in Deutschland haben in Naturwissenschaften, Mathe und Lesen so schlecht abgeschnitten wie nie zuvor. Es brauche jetzt einen Masterplan gegen Bildungsarmut und soziale Ungerechtigkeit, so die Bildungsgewerkschaft. Und Bildungsministerin Karin Prien sagt:
3: Für Deutschland ist beunruhigend, dass der Kompetenzrückgang im Trend nach unten geht. Und für Deutschland ist darüber hinaus außerordentlich beunruhigend, dass die soziale Schere weiter aufgeht und sich nicht schließt. Das, was wir hier sehen, entspricht dem, was wir auch im letzten und vorletzten Jahr gemessen haben. Insofern ist es nicht überraschend. Das macht es keinen Deut besser, aber es ist nicht überraschend.
1: Bei der Digitalisierung kommen die deutschen Großstädte voran. Das zeigt der Smart City Index von Bitkom. Stuttgart ist im Ranking ganz vorn, gefolgt von München und Hamburg. Das Problem, nicht alle Städte haben genug Geld, um digitale Projekte voranzubringen. Helfen könnte da mehr Zusammenarbeit. Bitkom-Geschäftsführer Ralf Wintergerst.
4: Guckt, wie ihr die Anwendung teilen könnt, vielleicht auch in der Unterstützung dieser Anwendung, denn die anderen Städte hätten vielleicht auch einen Vorteil, wenn ihre Applikation auch nochmal weiter genutzt werden würde. Man könnte sich auch die Kosten für den Support und die Weiterentwicklung teilen, weil das spart jedem und allen Geld und man muss das Rad nicht neu erfinden.
1: Da Vinci, Marie Curie und Beethoven oder doch eher Eisvogel, Weißstorch und Bastölpel? Die Umfrage, wie die nächsten Euroscheine aussehen sollen, läuft. Noch knapp 2 Wochen lang kann man auf der Seite der Europäischen Zentralbank die Entwürfe angucken und bewerten. Die nächsten Nachrichten in einer Stunde.
5: Der Radio SAW Verkehrsservice, der schnellste im SAW-Land, unterstützt durch KI. In Seesen sind wegen einer Veranstaltung bis Mittwochabend mehrere Straßen gesperrt. Alle Verkehrsmeldungen auch immer aktuell auf radio-saw.de und in unserer App. Gute Fahrt durchs SAW-Land.
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4: Der Radio SAB Verkehrsservice, der schnellste im SAB-Land, unterstützt durch KI. Auf der A14 Magdeburg Richtung Halle. Vorsicht, zwischen Kalbe und Staßfurt liegen Metallteile auf der linken Spur. Und in Seesen sind wegen einer Veranstaltung bis Mittwochabend mehrere Straßen gesperrt. Alle Verkehrsmeldungen auch immer aktuell auf radio-sab.de und in unserer App. Gute Fahrt durchs SAW-Land.

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1: Ich bin Fabian Hoffmann. Guten Abend. Die Ergebnisse der PISA-Studie sind dramatisch für Deutschland. Das hat Bundesbildungsministerin Prien gesagt. Das Thema Bildung müsse zu einer Top-Priorität in Politik und Gesellschaft werden. Die 15-jährigen Schülerinnen und Schüler haben im PISA-Vergleich so schlecht abgeschnitten wie nie zuvor. Burkhard Naumann von der Bildungsgewerkschaft GEW kritisiert:
2: Wir ziehen gerade Lehrkräfte von Schulen ab, damit sie woanders, wo natürlich der Bedarf größer ist, unterrichten. Aber sie unterrichten dort eben in Fächern, für die sie gar nicht ausgebildet sind, wo sie sich selbst erstmal das Wissen aneignen müssen, sich mit dem Lehrplan auseinandersetzen müssen, statt eben auf Lehrkräfte zurückzugreifen, die da schon lange Erfahrung drin haben.
1: Tagelang haben Ermittler nach dem mutmaßlichen Stromnetzsaboteur gefahndet. Jetzt ist er der Polizei ins Netz gegangen. Mehr von Tom Husse.
3: Der 48-Jährige ist dem Beamten nicht weit von einem Kraftwerk bei Aachen aufgefallen. Er hatte Sprengstoff dabei, als er festgenommen wurde. In der Nähe stand auch noch ein Zelt. Auch da waren Sprengladungen deponiert. Der Mann soll hinter Angriffen auf Umspannwerke in NRW, Sachsen und Brandenburg stecken. Er soll mehrere Bekennerschreiben verfasst und auch mit vollem Namen unterschrieben haben. In den Briefen nennt er den Kampf gegen fossile Energieträger als Motiv für die Anschläge.
1: Unter dem Eindruck des AfD-Erfolgs in Sachsen-Anhalt debattiert der Bundestag diese Woche übers Geld. Finanzminister Klingbeil hat zum Start der Haushaltswoche einen Spagat versucht. Einerseits lobt er den Reformkurs der Bundesregierung, andererseits warnt er davor, zu weit zu gehen und den Sozialstaat abzubauen. Die Digitalisierung in Deutschlands Großstädten macht Fortschritte. Das zeigt der aktuelle Smart City Index von Bitkom. Ganz vorne sind mit dabei Stuttgart, München und Hamburg. Die haben das nötige Geld, um digitale Projekte voranzutreiben. Die Topstädte haben aber auch eine andere Gemeinsamkeit. Dazu Bitkom-Geschäftsführer Ralf Wintergerst.
4: Große Universitätsstädte, wirklich sehr große Städte, schneiden oft deswegen besser ab, weil sie einfach eine digital affinere Bevölkerung haben. Weil Universitäten haben oft einen hohen Korrelation. Viele junge Leute, die Computer benutzen, die ziehen einfach sozusagen diese Dinge an.
1: Die nächsten Nachrichten in einer Stunde.
5: Der Radio SAW Verkehrsservice, der schnellste im SAW-Land, unterstützt durch KI. Auf der A14 Magdeburg Richtung Halle, Achtung, zwischen Kalbe und Staßfurt liegen Metallteile auf der linken Spur. Und in Seesen sind wegen einer Veranstaltung bis Mittwochabend mehrere Straßen gesperrt. Alle Verkehrsmeldungen auch immer aktuell auf radio-saw.de und in unserer App. Gute Fahrt durchs SAW-Land.

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3: Der Radio SAW Verkehrsservice, der schnellste im SAW-Land, unterstützt durch KI. In Seesen sind wegen einer Veranstaltung bis Mittwochabend mehrere Straßen gesperrt. Alle Verkehrsmeldungen auch immer aktuell auf radiosaw.de und in unserer App. Gute Fahrt durchs SAW-Land.
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1: Ich bin Fabian Hoffmann. Guten Abend. Er soll hinter Angriffen auf Umspannwerke in Brandenburg, NRW und Sachsen stecken. Jetzt hat die Polizei den mutmaßlichen Stromsaboteur geschnappt. Der 48-Jährige ging den Beamten bei einem Kraftwerk in NRW ins Netz. Er hatte Sprengstoff dabei. Zu den Angriffen auf die kritische Infrastruktur sagt der Sicherheitsexperte Frank Umbach bei NTV.
2: Wir haben generell das Problem, dass die Anschlagsserie vor allem im Kontext russischer hybrider Kriegführung deutlich zugenommen hat. Und dann haben wir eben auch noch Anschläge eben von diesen linksterroristischen Gruppen. Auch da gilt es in den folgenden Monaten noch zu klären, ob es da vielleicht auch eben Verbindungen ins Ausland gibt.
1: Die GEW ist schockiert über die neuesten PISA-Ergebnisse. Die 15-jährigen Schülerinnen und Schüler in Deutschland haben in Naturwissenschaften, Mathe und Lesen so schlecht abgeschnitten wie nie zuvor. Es brauche jetzt einen Masterplan gegen Bildungsarmut und soziale Ungerechtigkeit, so die Bildungsgewerkschaft. Und Bildungsministerin Karin Prien sagt:
3: Für Deutschland ist beunruhigend, dass der Kompetenzrückgang im Trend nach unten geht. Und für Deutschland ist darüber hinaus außerordentlich beunruhigend, dass die soziale Schere weiter aufgeht und sich nicht schließt. Das, was wir hier sehen, entspricht dem, was wir auch im letzten und vorletzten Jahr gemessen haben. Insofern ist es nicht überraschend. Das macht es keinen Deut besser, aber es ist nicht überraschend.
1: Bei der Digitalisierung ist keine andere deutsche Großstadt so weit vorn wie Stuttgart. In einem Bitkom-Ranking verdrängte Stuttgart München von Platz 1. Punkten konnte die Stadt etwa mit ihren Angeboten in den Bereichen Energie und Umwelt sowie der Verwaltung. Auf Platz 3 landet Hamburg. Da Vinci, Marie Curie und Beethoven oder doch eher Eisvogel, Weißstorch und Bastölpel? Die Umfrage, wie die nächsten Euroscheine aussehen sollen, läuft. Noch knapp 2 Wochen lang kann man auf der Seite der Europäischen Zentralbank die Entwürfe angucken und bewerten. Der BVB ist mit einem knappen Sieg in die neue Champions-League-Saison gestartet. Zu Hause gab es gegen die Spanier vom FC Villarreal einen 3:2-Erfolg. Heute ist aus deutscher Sicht dann Stuttgart gegen Viking Stavanger aus Norwegen gefordert. Morgen sind die Bayern und Leipzig dran. Die nächsten Nachrichten in einer Stunde.
4: Der Radio SAW Verkehrsservice, der schnellste im SAW-Land, unterstützt durch KI. Auf der A2 Magdeburg Richtung Berliner Ring, Achtung, zwischen dem Rastplatz Krähenberge Süd und Burgzentrum liegen Gegenstände auf der mittleren Spur. Und auf der A9 Halle Leipzig Richtung Berlin steht in der Auffahrt Dessau Ost ein kaputter LKW auf dem Beschleunigungsstreifen. Alle Verkehrsmeldungen auch immer aktuell auf radio-saw.de und in unserer App. Gute Fahrt durchs SAW-Land.

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3: Der Radio SAW Verkehrsservice, der schnellste im SAW-Land, unterstützt durch KI. Auf der A2 Magdeburg Richtung Berliner Ring, Achtung, zwischen dem Rastplatz Krähenberge Süd und Burgzentrum liegen Gegenstände auf der mittleren Spur auf der Autobahn. Auf der A9 Halle-Leipzig Richtung Berlin ist in der Auffahrt Dessau-Ost ein LKW auf dem Beschleunigungsstreifen liegen geblieben. Alle Verkehrsmeldungen auch immer aktuell auf radio-saw.de und in unserer App. Gute Fahrt durchs SAW-Land.
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1: Ich bin Fabian Hoffmann. Die Ergebnisse der PISA-Studie sind dramatisch für Deutschland. Das hat Bundesbildungsministerin Prien gesagt. Das Thema Bildung müsse zu einer Top-Priorität in Politik und Gesellschaft werden. Die 15-jährigen Schülerinnen und Schüler haben im PISA-Vergleich so schlecht abgeschnitten wie nie zuvor. Burkhard Naumann von der Bildungsgewerkschaft GEW kritisiert:
2: Wir ziehen gerade Lehrkräfte von Schulen ab, damit sie woanders, wo natürlich der Bedarf größer ist, unterrichten. Aber sie unterrichten dort eben in Fächern, für die sie gar nicht ausgebildet sind, wo sie sich selbst erstmal das Wissen aneignen müssen, sich mit dem Lehrplan auseinandersetzen müssen, statt eben auf Lehrkräfte zurückzugreifen, die da schon lange Erfahrung drin haben.
1: Die Polizei hat den Mann gefasst, der hinter Angriffen auf die Umspannwerke in Deutschland stecken soll. Er wurde bei einem Kraftwerk in der Nähe von Aachen festgenommen. Der 48-Jährige hatte Sprengstoff dabei. Die Ermittler hatten international nach ihm gefahndet. Unter dem Eindruck des AfD-Erfolgs in Sachsen-Anhalt debattiert der Bundestag diese Woche übers Geld. Finanzminister Klingbeil hat zum Start der Haushaltswoche einen Spagat versucht. Einerseits lobt er den Reformkurs der Bundesregierung, andererseits warnt er davor, zu weit zu gehen und den Sozialstaat abzubauen. In der Königsklasse rollt wieder der Ball. Borussia Dortmund hat zum Auftakt in der Fußball-Champions League einen knappen Heimsieg eingefahren. Endstand gegen den FC Villarreal aus Spanien 3:2. BVB-Coach Niko Kovac:
3: Unterm Strich sehr wichtig. Erstes Spiel zu Hause, Champions League. Wir haben gewonnen gegen einen wirklich sehr guten Gegner. Und weil wir haben jetzt die nächsten beiden Auswärtsspiele und das ist deswegen umso wichtiger.
1: Heute ist aus deutscher Sicht dann der VfB Stuttgart gegen Viking Stavanger aus Norwegen gefordert. RB Leipzig und der FC Bayern sind morgen im Einsatz. Die deutschen Basketballfrauen können einen riesigen Erfolg feiern. Sie haben es erstmals ins Viertelfinale bei einer WM geschafft. In der Quali-Runde setzte sich das DBB-Team souverän mit 94:56 gegen Südkorea durch. Im Viertelfinale bei diesem Heimturnier wartet in Berlin nun Europameister Belgien. Die nächsten Nachrichten in einer Stunde.
4: Der Radio SAW Verkehrsservice, der schnellste im SAW-Land, unterstützt durch KI. Nichts los auf den Straßen, aktuell ist alles frei. Alle Verkehrsmeldungen auch immer aktuell auf radiosaw.de und in unserer App. Gute Fahrt durchs SAW-Land.

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1: Der Radio SAW Verkehrsservice, der schnellste im SAW-Land, unterstützt durch KI. Nichts los auf den Straßen, aktuell ist alles frei. Alle Verkehrsmeldungen auch immer aktuell auf radiosaw.de und in unserer App. Gute Fahrt durchs SAW-Land.

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3: Ich bin Fabian Hoffmann. Er soll hinter Angriffen auf Umspannwerke in Brandenburg, NRW und Sachsen stecken. Jetzt hat die Polizei den mutmaßlichen Stromsaboteur geschnappt. Der 48-Jährige ging den Beamten bei einem Kraftwerk in NRW ins Netz. Er hatte Sprengstoff dabei. Zu den Angriffen auf die kritische Infrastruktur sagt der Sicherheitsexperte Frank Umbach bei NTV.
4: Wir haben generell das Problem, dass die Anschlagsserie vor allem im Kontext russischer hybrider Kriegführung deutlich zugenommen hat. Und dann haben wir eben auch noch Anschläge eben von diesen linksterroristischen Gruppen. Auch da gilt es in den folgenden Monaten noch zu klären, ob es da vielleicht auch eben Verbindungen ins Ausland gibt.
3: Die GEW ist schockiert über die neuesten PISA-Ergebnisse. Die 15-jährigen Schülerinnen und Schüler in Deutschland haben in Naturwissenschaften, Mathe und Lesen so schlecht abgeschnitten wie nie zuvor. Es brauche jetzt einen Masterplan gegen Bildungsarmut und soziale Ungerechtigkeit, so die Bildungsgewerkschaft. Und Bildungsministerin Karin Prien sagt:
5: Für Deutschland ist beunruhigend, dass der Kompetenzrückgang im Trend nach unten geht. Und für Deutschland ist darüber hinaus außerordentlich beunruhigend, dass die soziale Schere weiter aufgeht und sich nicht schließt. Das, was wir hier sehen, entspricht dem, was wir auch im letzten und vorletzten Jahr gemessen haben. Insofern ist es nicht überraschend. Das macht es keinen Deut besser, aber es ist nicht überraschend.
3: Unter dem Eindruck des AfD-Wahlerfolgs in Sachsen-Anhalt geht es diese Woche im Bundestag ums Geld. Zum Auftakt der Haushaltswoche hat Finanzminister Klingbeil seinen Entwurf fürs nächste Jahr vorgestellt und dabei einen Spagat versucht, Anne Brauer.
6: Ja, da hört man schon, dass Klingbeil in der Zwickmühle steckt. Der Vizekanzler lobt den Reformkurs der Regierung und sagt, der wirkt auch schon. Und andererseits warnt der SPD-Chef, wir dürfen nicht zu weit gehen und müssen die Gerechtigkeit in den Mittelpunkt stellen, um Vertrauen zurückzugewinnen, was spätestens seit dem Wahlabend am Sonntag ja ganz oben auf der To-Do-Liste der Regierung steht. Die neuen Schulden rechtfertigt Klingbeil als Investition in die Zukunft. Die AfD meint, Merz Kanzlerschaft treibt uns in den Ruin und die Linke will Reiche viel mehr zur Kasse bitten.
3: Der BVB ist mit einem knappen Sieg in die neue Champions-League-Saison gestartet. Zu Hause gab es gegen die Spanier vom FC Villarreal einen 3:2-Erfolg. Heute ist aus deutscher Sicht dann Stuttgart gegen Viking Stavanger aus Norwegen gefordert. Morgen sind die Bayern und Leipzig dran. Die nächsten Nachrichten in einer Stunde.
7: Der Radio SAW Verkehrsservice, der schnellste im SAW-Land, unterstützt durch KI. Nichts los auf den Straßen, aktuell ist alles frei. Alle Verkehrsmeldungen auch immer aktuell auf radio-saw.de und in unserer App. Gute Fahrt durchs SAW-Land.